wegen von Seeminen angegriffen. In einer Stadt im Süden des Irans wurde ein Haus von Raketensplittern getroffen, in dem gerade eine Hochzeit stattfand, wie die Hilfsorganisation Roter Halbmond schreibt. Bei dem Angriff seien vier Menschen getötet und Dutzende weitere verletzt worden. Auf der anderen Seite flog auch der Iran Angriffe. Ziel waren US-Stützpunkte in der Region, wie der Iran meldete. Meldungen über solche Raketen- und Drohnenangriffe gab es etwa aus Kuwait und Jordanien. Iranische Medien meldeten zudem einen Angriff auf einen Militärstützpunkt in Bahrain. Wer finanziert Schäden, die bei einem sehr schweren Erdbeben in der Schweiz entstehen? Die zuständige Nationalratskommission macht dazu einen neuen Vorschlag. So soll die Absicherung gegen Erdbebenschäden, wie sie alle 100 Jahre zu erwarten sind, in der individuellen Verantwortung liegen. Erst bei einem noch schwereren Ereignis soll der Bund alle Immobilieneigentümer verpflichten können, einen beschränkten finanziellen Beitrag zu übernehmen. Der Entscheid der Kommission fiel mit 13-12 Stimmen knapp aus. Im vergangenen Dezember hatte der Ständerat den Vorschlag des Bundesrats abgelehnt, der eine Versicherungslösung wollte. Der Schweizer Nahrungsmittelkonzern Nestlé verkauft sein Vitamingeschäft für 1 Milliarde Dollar. Die Geschäftssparte mit Vitaminen, Mineralstoffen und Nahrungsergänzungsmitteln werde von einem US-amerikanischen Finanzinvestor übernommen, schreibt Nestlé. Der Verkauf des Geschäfts sei Teil der strategischen Neuausrichtung. Man konzentriere die Ressourcen auf jene Bereiche, in denen Nestlé die stärksten Wettbewerbsvorteile habe. Im vergangenen Jahr erzielte Nestlé mit seinem Vitamingeschäft einen Umsatz von 1,2 Milliarden Dollar. Es ist hauptsächlich in den USA aktiv. Der Verkauf der Geschäftssparte soll im ersten Halbjahr 2027 abgeschlossen werden. Zum Sport, zuerst Tennis. Belinda Bencic ist bei den US Open in New York ausgeschieden. Sie verlor in der ersten Runde gegen die Kasachin Julia Putintseva in 3 Sätzen. Mit Bencic ist die letzte Schweizerin bei den US Open ausgeschieden. Kein Schweizer und keine Schweizerin schaffte es in die zweite Runde. Und Fußball. In der Super League verlor der FC Zürich gegen die Berner Young Boys mit 2-4. Das Wetter. Heute ist es trotz teils dichteren Schleierwolken ziemlich sonnig bei 25 bis 29 Grad. Das waren Nachrichten von Radio SRF. Verantwortlich Lara Christen.

0: Die Nachrichten von SRF vom 3 Uhr mit Lara Christen. Die USA und der Iran haben sich erneut gegenseitig angegriffen. Die USA haben laut eigenen Angaben Ziele der iranischen Revolutionsgarden ins Visier genommen. Man habe Luftabwehrstellungen, Radarsysteme sowie Geräte zum Verlegen von Seeminen angegriffen. Bei einem US-Angriff im Süden des Irans sei ein Haus, in dem gerade eine Hochzeit stattfand, von Raketensplittern getroffen worden, schreibt die Hilfsorganisation Roter Halbmond. 4 Menschen seien dabei getötet und Dutzende weitere verletzt worden. Auch der Iran flog am Abend und in der Nacht Angriffe. Ziel waren US-Stützpunkte in der Region. Raketen- und Drohnenangriffe wurden aus Kuwait, Jordanien und Bahrain gemeldet. Am Wochenende eskalierte der Konflikt zwischen den USA und dem Iran zum ersten Mal seit Wochen wieder militärisch. Die deutsche Regierung macht Russland verantwortlich für den gescheiterten Drohnenangriff auf den Flughafen Leipzig. Die Beweise des Vorfalls Anfang August seien eindeutig, erklärte der deutsche Innenminister Alexander Dobrindt. Leipzig sei nur ein Fall von vielen.
1: Wir gehen davon aus, dass Deutschland das Ziel weiterer hybrider Angriffe Russlands ist. Dabei ist auch davon auszugehen, dass es eine Bereitschaft gibt, durch hybride Angriffe auch größere Schäden auszulösen.
0: Russlands Ziel hinter diesen hybriden Angriffen sei, Deutschland als wichtiger Unterstützer der Ukraine zu verunsichern, sagt SRF-Ukraine-Korrespondent David Nauer.
2: Ich glaube, das ist das Kalkül des Kremls und genau das in einer Situation, wo es in der Ukraine selbst an der Front für die Russen nicht gut läuft. Die russische Armee steckt dort länger fest und deswegen nun diese neue Strategie. Man attackiert Verbündete der Ukraine in der Hoffnung, dass die Ukraine später weniger Unterstützung bekommt.
0: Deutschland hat ein Paket von Sanktionsmaßnahmen angekündigt. Unter anderem wird das russische Generalkonsulat in Bonn geschlossen und die Einreisekontrollen für Russinnen und Russen werden verschärft. Die deutsche Marine hat erfolgreich eine ballistische Rakete abgefeuert. Eine Fregatte hat im Nordatlantik das israelische Raketensystem LORA getestet, wie die deutsche Marine gegenüber der deutschen Presseagentur mitteilte. Der Test war zuvor geheim gehalten worden. 2 deutsche Fregatten seien für die Durchführung in das Seegebiet zwischen Irland und Island verlegt worden. Der Test habe gezeigt, dass sich das System erfolgreich von den deutschen Schiffen aus einsetzen lasse, hieß es weiter. Die Raketen haben eine Reichweite von mehr als 500 Kilometern. Nun sollen Pläne vorgebracht werden, um die Waffen zu beschaffen. Das Wetter: Heute ist es trotz teils dichteren Schleierwolken ziemlich sonnig bei 25 bis 29 Grad. Das waren Nachrichten von Radio SRF. Verantwortlich Lara Christen.

0: Die Nachrichten von SRF um 4 Uhr mit Lara Christen. Wir beginnen mit dem Krieg in Nahost. Am Wochenende war der Konflikt zwischen den USA und dem Iran zum ersten Mal seit Wochen wieder militärisch eskaliert. Nun haben sich die beiden Länder erneut gegenseitig angegriffen. Ronja Bollinger.
1: Die USA haben ihre Angriffswelle am Abend begonnen. Laut US-Angaben wurden Ziele der iranischen Revolutionsgarden ins Visier genommen. Man habe Luftabwehrstellungen, Radarsysteme sowie Geräte zum Verlegen von Seeminen angegriffen. Das staatliche iranische Fernsehen berichtete über Explosionen im Süden des Irans. Ein Haus, in dem gerade eine Hochzeit stattfand, sei von Raketensplittern getroffen worden, schreibt die Hilfsorganisation Roter Halbmond. 4 Menschen seien dabei getötet und Dutzende weitere verletzt worden. Auf der anderen Seite flog auch der Iran am Abend und in der Nacht Angriffe. Ziel waren US-Stützpunkte in der Region. Kuwait und Jordanien teilten mit, man habe Drohnen- und Raketenangriffe abgewehrt. Es gibt auch Berichte über iranische Angriffe auf US-Stützpunkte in Bahrain und dem Irak. Über mögliche Verletzte ist derzeit nichts bekannt.
0: Die deutsche Marine hat erfolgreich eine ballistische Rakete abgefeuert. Eine Fregatte hat im Nordatlantik das israelische Raketensystem LORA getestet, wie die Marine gegenüber der deutschen Presseagentur mitteilte. Der Test war zuvor geheim gehalten worden. 2 deutsche Fregatten seien für die Durchführung in das Seegebiet zwischen Irland und Island verlegt worden. Der Test habe gezeigt, dass sich das System erfolgreich von den deutschen Schiffen aus einsetzen lasse, hieß es weiter. Die Raketen haben eine Reichweite von mehr als 500 Kilometern. Nun sollen Pläne vorgebracht werden, um die Waffen zu beschaffen. Der Schweizer Nahrungsmittelkonzern Nestlé verkauft sein Vitamingeschäft für 1 Milliarde Dollar. Die Geschäftssparte mit Vitaminen, Mineralstoffen und Nahrungsergänzungsmitteln werde von einem US-amerikanischen Finanzinvestor übernommen, schreibt Nestlé. Der Verkauf des Geschäfts sei Teil der strategischen Neuausrichtung. Man konzentriere die Ressourcen auf jene Bereiche, in denen Nestlé die stärksten Wettbewerbsvorteile habe. Im vergangenen Jahr erzielte Nestlé mit seinem Vitamingeschäft einen Umsatz von 1,2 Milliarden Dollar. Es ist hauptsächlich in den USA aktiv. Der Verkauf der Geschäftssparte soll im ersten Halbjahr 2027 abgeschlossen werden. Zum Sport, zuerst Fußball. In der Super League verlor der FC Zürich gegen die Berner Young Boys mit 2-4. Und Tennis. Belinda Bencic ist bei den US Open in New York ausgeschieden. Sie verlor in der ersten Runde gegen die Kasachin Julia Putintseva in 3 Sätzen. Mit Bencic ist die letzte Schweizerin bei den US Open ausgeschieden. Kein Schweizer und keine Schweizerin schaffte es in die zweite Runde. Das Wetter. Heute ist es trotz teils dichteren Schleierwolken ziemlich sonnig bei 25 bis 29 Grad. Das waren Nachrichten von Radio SRF. Verantwortlich Lara Christen.

0: Die Nachrichten von SRF um 5 Uhr mit Lara Kresten. Die USA haben eine Angriffswelle auf den Iran geflogen. Dieser reagierte seinerseits mit Angriffen auf US-Stützpunkte in der Region. Und Deutschland erlässt Sanktionen gegen Russland wegen des Drohnenvorfalls beim Flughafen Leipzig. Unterstützung gibt es von der EU und der NATO. Das Wetter, heute ist es trotz einigen Wolkenfeldern ziemlich sonnig bei 27 bis 29 Grad. Wir beginnen mit dem Krieg in Nahost. Am Wochenende war der Konflikt zwischen den USA und dem Iran zum ersten Mal seit Wochen wieder militärisch eskaliert. Nun haben sich die beiden Länder erneut gegenseitig angegriffen. Ronja Bollinger.
1: Die USA haben ihre Angriffswelle am Abend begonnen. Laut US-Angaben wurden Ziele der iranischen Revolutionsgarden ins Visier genommen. Man habe Luftabwehrstellungen, Radarsysteme sowie Geräte zum Verlegen von Seeminen angegriffen. Das staatliche iranische Fernsehen berichtete über Explosionen im Süden des Irans. Ein Haus, in dem gerade eine Hochzeit stattfand, sei von Raketensplittern getroffen worden, schreibt die Hilfsorganisation Roter Halbmond. 4 Menschen seien dabei getötet und Dutzende weitere verletzt worden. Auf der anderen Seite flog auch der Iran am Abend und in der Nacht Angriffe. Ziel waren US-Stützpunkte in der Region. Kuwait und Jordanien teilten mit, man habe Drohnen- und Raketenangriffe abgewehrt. Es gibt auch Berichte über iranische Angriffe auf US-Stützpunkte in Bahrain und dem Irak. Über mögliche Verletzte ist derzeit nichts bekannt.
0: Russland ist verantwortlich für den gescheiterten Drohnenangriff auf den Flughafen Leipzig. Das sagt die deutsche Regierung. Die Beweise seien eindeutig. Deutschland hat deshalb Sanktionsmaßnahmen gegen Russland angekündigt. Darauf hat Russlands Präsident Wladimir Putin reagiert. Er bezeichnet die Sanktionen als Fehler und die Beweise als gefälscht. Derweil gibt es von verschiedenen Seiten Unterstützung für Deutschland. Der französische Präsident Emmanuel Macron etwa erklärte seine uneingeschränkte Solidarität mit Deutschland. Die hybriden Angriffe würden in Europa zunehmen, das dürfe nicht unbeantwortet bleiben. NATO-Generalsekretär Mark Rutte begrüßte die deutschen Sanktionen gegen Russland und er sagte, die NATO stehe in voller Solidarität mit Deutschland. Die EU-Außenbeauftragte Kaja Kallas sagte, man sehe auch in anderen Ländern, dass die Russen immer stärker provozierten. Es stelle sich also die Frage, wie man sie davon abschrecken könne, noch weiterzugehen. Die Drohnenvorgänge in Leipzig sollen heute auch am EU-Außenministertreffen thematisiert werden. Nach Hongkong. Dort hat sich der bekannte Demokratieaktivist Joshua Wong vor Gericht schuldig bekannt. In dem Prozess wurde ihm Gefährdung der nationalen Sicherheit und geheime Absprache mit ausländischen Kräften vorgeworfen. Gestützt wurden diese Anklagepunkte auf ein Sicherheitsgesetz, das nach regierungskritischen Protesten erlassen wurde. Wong wurde bereits mehrfach zu Gefängnisstrafen verurteilt, unter anderem, weil er an Protesten teilgenommen hat. Durch den jetzigen Prozess, in dem er sich schuldig bekannt hat, droht ihm lebenslange Haft. In die Schweiz. Wer finanziert Schäden, die bei einem sehr schweren Erdbeben entstehen? Die zuständige Nationalratskommission findet, die Absicherung gegen Erdbebenschäden, wie sie alle 100 Jahre zu erwarten sind, solle in der individuellen Verantwortung liegen. Erst bei einem noch schwereren Ereignis soll der Bund alle Immobilieneigentümer verpflichten können, einen beschränkten finanziellen Beitrag zu übernehmen. Der Entscheid der Kommission fiel knapp mit 13-12 Stimmen. Im vergangenen Dezember hatte der Ständerat den Vorschlag des Bundesrats abgelehnt, der eine Versicherungslösung wollte. Der Druck auf den Tessiner Regierungsrat Claudio Zali steigt. Die Tessiner Regierung fordert ihn auf, sofort zurückzutreten und nicht erst in einem Monat. Grund dafür ist ein neues Strafverfahren wegen sexueller Übergriffe, wie das italienischsprachige Radio und Fernsehen RSI berichtet. Die Vorwürfe sollen mehrere Jahre zurückliegen. Staatsrat Zali bestreitet sie. Im Juli hatte Claudio Zali angekündigt, er werde sein Amt Ende September niederlegen, wegen einer anderen Strafuntersuchung. Dort geht es um den Verdacht des Amtsmissbrauchs. Der Schweizer Nahrungsmittelkonzern Nestle verkauft sein Vitamingeschäft für 1 Milliarde Dollar. Die Geschäftssparte mit Vitaminen, Mineralstoffen und Nahrungsergänzungsmitteln werde von einem US-amerikanischen Finanzinvestor übernommen, schreibt Nestle. Der Verkauf des Geschäfts sei Teil der strategischen Neuausrichtung. Im vergangenen Jahr erzielte Nestlé mit seinem Vitamingeschäft einen Umsatz von 1,2 Milliarden Dollar. Es ist hauptsächlich in den USA aktiv. Der Verkauf der Geschäftssparte soll im ersten Halbjahr 2027 abgeschlossen werden. Noch zum Sport, zuerst Fußball. In der Super League verlor der FC Zürich gegen die Berner Young Boys mit 2-4. Und Tennis, Belinda Bencic ist bei den US Open in New York ausgeschieden. Sie verlor in der ersten Runde gegen die Kasachin Julia Putintseva in 3 Sätzen. Mit Bencic ist die letzte Schweizerin bei den US Open ausgeschieden. Kein Schweizer und keine Schweizerin schaffte es in die zweite Runde. Das Wetter. Heute ist es beidseits der Alpen trotz einigen Wolkenfeldern ziemlich sonnig. Die Höchstwerte liegen im Norden bei 27 und im Süden bei 29 Grad. Das waren Nachrichten von Radio SRF. Verantwortlich Lara Christen.
2: 6.05 Uhr SRF Verkehrsinfo. Es liegen zurzeit keine Meldungen über größere Störungen vor. Gute Fahrt.
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2: Schönen Mittwochmorgen, der 2. September. Da sind wir wieder. Guten Morgen, Schweiz. Guten Morgen, Marco.
4: Wunderschönen guten Morgen miteinander. Grüezi, Philipp. Der Unterschied zum Dachgästen, wir haben gestern vom SRF Meteo Dach senden, ist, die Luft ist nicht gleich frisch wie gestern.
2: Das stimmt. Und es tönt auch so ein bisschen anders als alles. Aber ja. Wir können vielleicht ein bisschen Wind dazugeben.
4: Ja, sehr gut. Wunderbar.
2: Schwalben, so wie wir sie gestern erlebt haben. Ein bisschen Baustellen lang. Jetzt könnte ich dir einfach so ein bisschen mitlaufen, dann vermissen wir das nicht so fest. Das war wirklich so toll gewesen auf dem Dach gestern.
4: Für die, die es verpasst haben, kann auf SRF3 Instagram noch einiges sehen, wie das gestern aussieht auf dem Dach. Aber und dank euch ist das eine der schönsten Morgensendungen, die ich je gehabt habe.
2: Ja, wir sind richtig gut in den September reingekommen mit euch zusammen. Guten Start.
4: Musik ist ja die gleiche Nacht.
2: Das stimmt.

0: Naomi Laren, Hot Girl Summer, guten Morgen.
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0: Bruce Springsteen und Hungry Heart am 16.05. Guten Morgen, Schweiz. Wir hoffen, die haben gut gefüßelt und sind bereit. Marco, du so?
1: Ja, streng war gestern, aber mega, mega schön. Und, aber ich merke schon ein bisschen Knochen. Es ist tatsächlich so. Auf und auf, runterlaufen, aber es ist ein Geschenk, was wir das dann dürfen machen zusammen mit euch.
0: Geil, irgendwie fehlt ein bisschen so da Adrenalin ja. Heute Morgen, ich weiss auch nicht.
1: Nein, gestern dürfen wir vom Meteodach senden.
0: Genau, wegen dem.
1: Mega schöne Aussicht war und jetzt ist es ein bisschen anders, aber eben, ihr seid da, Musik ist noch da, es ist sehr vieles da, was uns glücklich machen kann.
0: Stimmt, vielleicht können wir euch auch irgendetwas Gutes tun oder so, wenn es irgendetwas ist, ja. Schnell durch auf 079 308 33 33 oder vielleicht habt ihr auch so einen Lieblingsort, wie wir gestern gerade das Dach entdeckt haben. Ja, lasst uns das wissen. Gehen wir zusammen mit dem 5-Club in den Tag. Und jetzt gibt es ein bisschen frei Italienisch.
1: Ist das so?
0: Ziemliches Tempo drauf war Sommerhit. Letztes Jahr in Italien. Der Alpha zusammen mit Manu Ciao. A me mi piace.

0: Taylor Swift und Opalite. Gestern ist mir das Lied nachgelaufen übrigens. Dann habe ich gedacht, warum läuft mir das eigentlich so nach, von das Taylor Swift? Ist ja logisch. Die hat sich da bedient an dem. Ricky Pobri. Wegen Ricky Pobri komme ich jetzt auf Pizza. Da habe ich mich gestern zu oben auch noch genommen. Neben dem, wo Taylor Swift nachgelaufen ist. Und ich konnte eine Pizza das erste Mal in meinem Leben nicht essen.
1: Wieso?
0: Weil ich habe so eine Vegetaria genommen, mit Spinaci drauf und das war voller Sand, also voller Erde. Irgendwie auf den Salat, den Spinat nicht gewaschen, die Spinatblätter.
1: Oh.
0: Was würdest du machen? In dieser Pizzeria nochmal vorbeigehen oder anrufen und sagen, ich konnte die Pizza nicht essen, oder?
1: Ja, vielleicht schon. Also,
0: ich habe den Spinat ab der Pizza genommen, habe sie dann schön gewaschen nochmal, nochmal geschwungen im Ding, Salat schwingen, habe sie wieder draufgelegt und dann habe ich sie gegessen. Ich denke, das muss ja nicht kompliziert tun.
1: Ja, also vor drei ist es sowieso immer schade. Essbar, ja. Ist klar. Aber ja. Es ist natürlich dann schon... Das ist wie beim Nüsslisalat. Also wenn der nicht sauber gewaschen
0: genau,
1: ist...
0: Genau, das ist es gewesen, das Gefühl.
1: Und das ist das Problem, wenn ich das irgendein als Kind gehabt, Nüsslisalat-Gefühl mit so ein bisschen Sand drin, dass ich ihn fast nicht essen kann oder extrem vorsichtig bin, wenn ich ihn esse. Obwohl ist es ja so ein feiner, mega guter Salat.
0: Und wie macht man es beim Nüsslisalat, dass das nicht passiert?
1: Indem, dass man sauber abschneidet unten und auch sauber wäscht.
0: Und dann musst du ihn ja so ins Wasser reinlegen?
1: Nein, das mache ich nicht.
0: Doch,
1: musst du ins Wasser... Verliert die Vitamine?
0: Ja, nicht lang. Und ins kalte Wasser. Und dann fallen die... Also dann senkt sich der Sand logisch, und so die dann am Boden.
1: Aber nicht zu lang, weil sonst verliert er wirklich Vitamine dann.
0: Stimmt, ja.
1: Ist dann kein Nüssli mehr drin. Ist nur noch Salat drin. Ist jetzt ein Zeit wieder?
0: Ja, stimmt.

0: The Shins. Und Simple Song, viel Sonne drin in diesem Song, genauso wie bei diesem Titel hier von der Travis. Nächste halbe Stunde. Walking in the Sun. Los, ich gerade ein bisschen was alles noch kommt von der 6. Zum Beispiel auch die Nummer hier. Sixpence None the Richer. Und Kiss Me. Oder der Schweizer Rock. Mando Diao mit Black Saturday. Und jetzt sind noch ein bisschen 80er-Songs liegen geblieben übrigens. Mm-hmm. Vor gestern haben wir ja auf dem Dach direkt noch ein paar 80er-Songs gespielt. Bei der Songvoting. Mit dabei schon mal gesetzt, wäre der hier. Ich sehe
1: den Stern. Oh, den habe ich schon lange nicht gehört.
0: Sternen. Hubert K. Und jetzt das erste Mal die Kurznachrichten am 5:30.
2: Die USA und der Iran haben sich erneut gegenseitig angegriffen. Die USA teilen mit, sie hätten iranische Luftabwehrstellungen, Radarsysteme sowie Geräte zum Verlegen von Seeminen angegriffen. Auch der Iran flog am Abend und in der Nacht Luftangriffe. Ziele waren US-Stützpunkte in der Region. Die Tessiner Kantonsregierung fordert Regierungsrat Claudio Zali auf, sofort zurückzutreten und nicht erst in einem Monat. Heute Morgen will sie besprechen, wie Zalis Departement neu organisiert werden soll. Grund dafür ist, dass ein zweites Strafverfahren gegen den Lega-Politiker bekannt wurde, in diesem Fall wegen sexueller Übergriffe. Claudio Zali bestreitet die Vorwürfe. Und zwei Sportmeldungen noch, zuerst Fußball. In der Super League hat der FC Zürich gegen die Berner Young Boys verloren mit 2-4. Und Tennis, Belinda Bencic ist bei den US Open in New York ausgeschieden. Sie verlor in der ersten Runde gegen die Kasachin Julia Putintseva in 3 Sätzen.
0: Marco Koller mit dem Update und seinen Lenkenhaken. Guten Morgen.
3: Guten Morgen.
0: Braucht es noch einen Pulli, Jäckli gerade heute aktuell jetzt?
3: Im Moment würde ich es noch empfehlen. Es ist eher ein frischer Morgen, momentan so um die 10 Grad im Mittelland und es geht in den nächsten 1,5 Stunden noch ein bisschen durch ab. Aber am Nachmittag wird es dann wieder schon fast hochsommerlich warm. Der Höchstwert zwischen 25 und 28 Grad. Dazu ist es recht sonnig, auch wenn ab und zu ein paar Wolkenfelder vorbeiziehen.
0: Minuten ein paar bis 6 SRF Verkehrsinfo. Es liegen zurzeit keine Meldungen über größere Störungen vor. Gute Fahrt.
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0: Und Popeye-mässig frische Spinat. Meine Spinatgeschichte, als ich gestern die Pizza, zum allerersten Mal in meinem Leben Pizza nicht oder so kann essen, weil es so sandig, steinig war bei dieser Spinatpizza. Also, da war unter anderem bei Spinat drauf.
1: Ja, der Zwadi meint, könnte es sein, dass du zu wenig Trinkgeld
0: hast. Ja, genau, das habe ich gehört.
1: Aber ich habe mal nachgeschaut. Ich glaube, es ist vor allem der frische Spinat, kann durchaus auch ein bisschen Sand drin, weil er sehr nah am Boden wächst, wie der Rüstungssalat, den wir vorher schnell hatten. Also das heisst im Umkehrschluss, dass sie vermutlich frisch Spinat verwendet haben. Also respektive einfach ja, hochwertige Qualität. Das ist einfach eine gute Pizzeria. Leider ja, jetzt mit Rüsandro.
0: Und man sagt, du nicht so heikel, aber es hat wirklich auch so...
1: Ich verstand es.
0: Extrem.
1: Ja, natürlich.
0: Wir können irgendwie Sandkasten essen.
1: Sandstrahlen zum Maul jetzt.
0: Ja genau, mal, wie weiss die Zähne sind. Bling!

0: Hat es gerade 90 Jahre geschafft, der Song 99, Sixpence None the Richer. Am 22 vor 7, 6, Entschuldigung, nicht verschrecken. 22 vor 6. Wir sind ja schließlich im 5. Club. Ja. Und wir werfen uns gerade noch mal schnell zurück die schöne erste Stunde, die wir gestern auf dem Meteordach haben dürfen, zusammen mit euch. Und da stellen wir auch heute fest, da sind ein paar 80er-Songs noch liegen geblieben.
1: Ja, wir haben das ganz frisch mit aufgenommen, haben nicht alles gespielt. Und das gibt ein wunderbares Songwriting für heute, haben wir gefunden. Und ich finde auch, es ist eine mega coole Auswahl. Ja, alles, was so ein bisschen passt zum Wetter, oder?
0: Genau, alles ist so ein bisschen wetterbezogen. Ja. Und der jetzt, wo wir es erst gerade vorstellen, der hat gestern einfach nicht gepasst, weil wir so Wetterglück in dem Sinn hatten, dass es trocken geblieben ist für uns dort mit dem Mischpult und so.
1: Weil Daniela hat gefragt auf 079 308 3333. Ich habe noch eine Frage, hat das Ganze noch bei schlechtem Wetter stattgefunden? Oder haben wir einfach mega Glück gehabt? Da habe ich gesagt, bei leichtem Regen, ja.
0: Und sonst hat man es, glaube ich, verschieben.
1: Ja.
0: Drum ist der Song denn nicht gekommen als 80er
1: Option gestern.
0: Aber abgesehen vom Thema natürlich eine riesen Nummer. Darum vorgeschlagen essen als erster Song in unserem Songvoting You With Mix und Here Comes the Rain Again.
2: Ich sehe den Sternenhimmel,
1: Sternenhimmel.
0: Als zweites im Rennen, Sternenhimmel. Wenn ihr den würdet fühlen heute am 2. September auf 079 308 33 33. Und eigentlich schade, dass wir den vergessen haben oder nicht Zeit haben, weil als Gaudens Fluri von SF Meteor, der mit uns da oben war, hat er ja den Wetterfroggy-Sound, den Wetterfrosch. Weißt du noch?
1: Ja, ich weiss genau, welchen Song.
0: Das ist aus diesem Part. Wo, glaub, der Michael Jackson auf so einem kleinen Keyboard rumgespielt hat und dann eben auf den Froggy-Sound kommt.
1: Der Wetterfroggy quasi.
0: Wetterfroggy und Thriller. Haben wir sie zusammen? Eins, Eurythmics, zwei, Hubert K., drei, Jacko. Was soll es sein, ganz durch? 079 308
1: 33 33.

0: Joya Malin und Difficult bei unserem Songvoting, wo ein paar 80er-Songs liegen geblieben sind, wo du aber glücklicherweise von dem Dach, wo wir gestern ja. sind, vom Mittendach wieder runtergenommen hast.
1: Ja. Und ich hole schon mal Meißel und Hammer. Und dann Marmortafeln oder irgendwie eine Steintafel. Ja, weil da etwas passiert ist, was man selten sieht im Resultat eines Songvoting.
0: Ah, okay.
1: Your Rhythmix ist es nicht geworden.
0: Echt jetzt?
1: Nein.
0: Okay, dann haben wir noch die zwei zur Auswahl gehabt. Hubert K. ist Sternenhimmel und der den Moonwalk ins Leben gerufen hat. Michael Jackson mit Thriller.
1: Das Eurythmics und Michael Jackson gegen den Hubert K. aus der Neuen Deutschen Welle. Song 1982 für Leute, das hätte ich nie gedacht.
0: Hubert
1: K. hat mit Sternenhimmel abgerufen. Darum würde ich das gerne schnell einmeißeln und dann können wir das ins Archiv tun und sagen, weisst du noch dazu mal am 2. September 2026 der Hubert K. sogar den Michael Jackson geschlagen.
0: Ich bin gerade ein bisschen verschrocken wegen Neue Deutsche Welle. Mhm. So Ende 70 eigentlich losgegangen, die Welle halt wirklich. Und das ist aber schon, ist das in den 80er gewesen, gell? Nicht von wegen
1: ja, 80er. Ja, ich habe nachher geschaut, 1982.
0: Danke für alle eure Stimmen, so viele, die mitgemacht haben und so viele, die gesagt haben, oh, dann machen wir es heute, aber schwierig. So muss es sein.

0: gut gehabt und Sternenhimmel. Und die 5 Club noch können es fast nicht glauben, dass er gegen Michael Jackson und gegen Eurythmics gewonnen hat.
1: Ja.
0: Und darum feiern wir dann gerade so.
1: Ja.
0: NDW auf SRF 3.
1: Ja, der Marc Schönholz hat eben geschrieben, er war ein grosser Fan von der neuen deutschen Welle und hat für Hubert K. gestorben und gesagt, hoppla! Und Eurythmics auch noch sogar hinter dem Hubert K. Das gibt es ja gar nicht. Annikus kam schreibt, krass, hätte ich nicht gedacht. Und viele feiern, wie zum Beispiel Sandra Klausner.
2: Hallo, Füfi Klo. Ich höre gerade Sternenhimmel. Ich werde gerade wieder jung. Danke vielmals für den und ich allen einen ganz elastischen Mittwoch.
0: Ja, wunderbar. Neue deutsche Welle, wo auf einmal deutsche Musik wieder cool war, wo nicht irgendwie nur ein Schlager war, sondern so ein bisschen Punk auf Humor getroffen ist.
1: Ja, zum Beispiel eben Trio, Da,
0: Mena.
1: Falco, EAV und so weiter und so fort. Ist aber gleich wieder durch gewesen, 1983, 1984 ist schon fertig, weil es ein bisschen übersättigt war von der neuen deutschen Welle. Aber hier nur noch Latino. Auch gute Musik.

0: Zeit und aufstehen. Auf SRF 3, guten Morgen, jetzt mit den News.
1: Die Nachrichten von SRF um 6 Uhr mit Marco Koller. Die Welt wird das wichtigste globale Klimaziel verfehlen, das 1,5-Grad-Ziel. Das räumt nun auch die UNO ein und trotzdem will sie daran festhalten. Der Tessiner Regierungsrat Claudio Zali kommt noch mehr unter Druck wegen eines zweiten Strafverfahrens. Heute berät die Kantonsregierung über das weitere Vorgehen. Und das Wetter, es wird heute trotz einiger Wolkenfelder ziemlich sonnig bei 27 bis 29 Grad. Die Temperatur soll weltweit nicht um mehr als 1,5 Grad steigen im Vergleich zum vorindustriellen Zeitalter. Darauf haben sich fast alle Staaten der Welt geeinigt. Doch die Welt wird dieses 1,5-Grad-Ziel verfehlen, und zwar schon bald. Zu diesem Schluss kommt nun erstmals auch ein Bericht der UNO. Wissenschaftsredaktor Christian von Burg.
2: Bleibt die weltweite Klimaerwärmung nicht deutlich unter 2 Grad, droht große Gefahr, weil Kipppunkte im Klimasystem überschritten würden. Das sagt die Wissenschaft seit Jahren. Mit einem soeben publizierten Bericht räumt jetzt auch die UNO zum ersten Mal offiziell ein, 1,5 Grad werde bald übertroffen. Und trotzdem sagt die Exekutivdirektorin des UNO-Umweltprogramms, Inga Andersen, trotzdem bleibe 1,5 Grad das Ziel.
3: So even if we exceed 1.5, let's be very clear, that 1.5 target is still the goal.
2: Der Temperaturanstieg müsse schnell gebremst und die Temperatur dann wieder gesenkt werden. Durch Aufforstung oder indem man der Atmosphäre CO2 entnimmt und dieses im Boden speichert. Das zu erreichen bleibe jedoch eine Herkulesaufgabe, sagen die Forschenden, die am Bericht beteiligt waren. Damit die Temperatur plus 1,8 Grad nicht überschreitet, müssten die Emissionen schon in 10 Jahren halbiert werden. Und auch dann werde der Temperaturanstieg für Jahrzehnte über 1,5 Grad bleiben, sagt die Wissenschaft.
1: Nun zu zwei Kurzmeldungen aus dem Ausland. Die USA und der Iran haben sich erneut gegenseitig angegriffen. Die USA teilen mit, sie hätten iranische Luftabwehrstellungen, Radarsysteme sowie Minenwerfer für Seeminen angegriffen. Auch der Iran flog am Abend und in der Nacht Luftangriffe. Ziele waren US-Stützpunkte in der Region. Und Russland sei verantwortlich für den Drohnenangriff auf den Flughafen Leipzig, sagte die deutsche Regierung gestern und ergriff Sanktionen gegen Russland. Nun sagt der russische Präsident Wladimir Putin, die Sanktionen seien ein Fehler und die Beweise der deutschen Regierung seien gefälscht. Die Tessiner Kantonsregierung fordert Regierungsrat Claudio Zali auf, sofort zurückzutreten und nicht erst in einem Monat. Grund dafür ist, dass ein zweites Strafverfahren gegen den Lega-Politiker bekannt wurde, in diesem Fall wegen sexueller Übergriffe. Schon heute könnte die Kantonsregierung Maßnahmen beschließen, sagt Tessin-Korrespondent Ivan Santoro.
4: Die Tessiner Regierung, also die vier Kolleginnen und Kollegen von Zali, die treffen sich heute Morgen zu ihrer regulären Wochensitzung und sie wollen dann besprechen, wie sie Zalis Departement neu organisieren wollen. Also das deutet darauf hin, dass sie Zali, sollte er nicht bis dahin zurücktreten, sämtliche verbleibenden Ämter und Direktionen wegnehmen wollen. Er musste ja bisher schon die Leitung von Justiz und Polizei abgeben. Es blieb also nur noch die Baudirektion. Sollte ihm auch diese entzogen werden, dann wäre Claudio Zali faktisch entmachtet, formal aber weiterhin Regierungsrat.
1: Zali als Regierungsrat absetzen könnte nämlich nur das Kantonsparlament. Ein erstes Strafverfahren wurde vor 1,5 Monaten bekannt. Dort geht es um den Verdacht des Amtsmissbrauchs. Zali sagte daraufhin, er werde auf Ende September zurücktreten. Dann zum Sport. Zuerst Tennis. An den US Open in New York hat es keine Schweizerin und kein Schweizer in die zweite Runde geschafft. Auch Belinda Bencic ist schon in der ersten Runde ausgeschieden. Sie verlor gegen die Kasachin Julia Putintseva in 3 Sätzen. Und ein Fußballresultat noch. In der Super League hat der FC Zürich gegen die Berner Young Boys verloren mit 2-4. die aktuellen Börsendaten von SIX. Der Dow Jones Index in New York hat 0,8% verloren. Der Nikkei Index in Tokio fällt um 2,7%. Der Euro wird zu 94,14 gehandelt. Den Dollar gibt's für 81,28. Das waren Nachrichten von Radio SRF. Verantwortlich war Tobias Meyer.
0: Sina Lenkenhagen von SRF Meteo, wie sieht es mit der Sonne aus heute?
5: Auch heute ist wieder häufig sonnig, es ist aber nicht wolkenlos. Wir haben ein paar Wolkenfelder, die ab und zu die Sonne auch ein bisschen abdecken können. Nach einem kühlen Morgen wird es am Nachmittag sommerlich warm mit Höchstwert zwischen 25 und 28 Grad.
0: 5 ab 6 in SRF Verkehrsinfo mit dem Cedric Wischard und du schaust in die Region Zürichsee.
6: Und da müsst ihr aufpassen, auf der A3 Richtung Zürich zwischen der Verzeigung Reichenburg und der Lachen, da hat es nämlich Gegenstände auf der Fahrbahn.
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0: Ganz ehrlich, wir sind ein bisschen neidisch auf all die, die dürfen draussen arbeiten heute, aber prinzipiell draussen arbeiten, es ist schon mega schön. Gell?
8: Gestern haben wir es gemerkt. Gestern haben wir ja die Sendung auf einem Mediodach können machen und ja, um diese Zeit sehen wir schon so ein bisschen Silberstreifen am Horizont, haben gewartet, bis die Sonne aufgeht, das war herrlich.
0: Genau, du hast ja zwei Silberstreifen gesehen am Horizont, genau. Wenn du über meine Schulter gesehen hast.
8: Ja, also über deine Haare rein. Hinten gerade so zweimal Silberstreifen. Ja.
0: Jetzt sind wir wieder hier in der Box. Im Studio, im normalen Studio. Ohne Roof.
8: Roots. Ich kann
0: Alice Merton macht den Start in der Mittwoch. Guten Morgen.

0: Musik aus der Schweiz, aus Basel und Musik zum Fit werden, gerade als nächstes. Der Klassiker hier von den Stereo MCs. Step it up. Dann hören wir gerne zurück, gestern, wo wir aufs Dach sind.
1: Ja, wir haben es wirklich genossen, zusammen mit euch den Sonnenaufgang zu erleben.
0: Auf Meteodach.
1: Der Mario aus Winterthur

0: und den wunderschönen Sonnenaufgang können erleben heute am Radio.
1: Ja, das war richtig schön. Und auch schön, um so können arbeiten mit dieser Aussicht.
2: Wir haben ganz viele Reaktionen von euch. Zum Beispiel da in Opfiken, der relativ nahe Weg war für uns, wo gesagt hat, hey, ich wohne in einem Hochhaus und sehe euch jetzt mit dem Feldstecher. Hat uns also nicht am Fernsehen oder am Radio verfolgt, sondern via Feldstecher.
1: Und dann war es auch schön, wenn wir erfahren von euch, was ein Job muss haben, damit man am Morgen nicht nur aufstehen muss, sondern auch richtig Lust darauf hat, um zu arbeiten.
2: Ja, wir haben noch den SRF3er und Pilot Bernie Weber bei uns gehabt. Er hat es so schön beschrieben, wie viel Leidenschaft man haben für einen Beruf. Und Manu Wirsch hat das gerade abgeholt gesagt, so schön, das zu hören. Sie hat die gleiche Leidenschaft wie er für einen Job, den man halt jeden Tag gerne macht. Und sie dankt tausend für den Job.
1: Und ein Foto haben wir dann bekommen.
2: Ja, von der Bahn. Also sie ist eine Bahnchauffeurin. Oder wie sagen wir? Zugführerin?
1: Zugführerin,
2: also,
1: genau.
2: Ist glaube ich richtig. Mhm. Und Steff aus dem Seeland hat sich angemeldet, genau zum gleichen Thema, und sagt, genau so ist es. Er ist Captain on the Road. Das Bild von einem Lastwagen.
1: Ich wünsche euch einen schönen Start in den Tag, was immer ihr auch macht. Der Siena Spyro, Die on this Hill.

0: SRF 3 am Mittwoch, Sali. Salut, ciao.
1: Ciao, ciao, belli, buongiorno. Ich genieße eure Emotioni. Che bello. Bringt uns Felicità über der Radio. Emotioni, das brauchen wir vom 5 bis am 10. Grazie mille, ragazzi. Buona giornata. Viva la vita. Viva le emozioni. Ciao, belli.
0: Ja, der frühe Morgen mit Emotioni, mit Emotioies auf Französisch aus der Schweiz mit neuer Musik.
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0: Nach unserem Ciao Ciao Belli, jetzt unser SRF 3 Best Talent.
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0: Marie J, sie ist 24, Sängerin aus Lausanne und unser SRF 3 Best Talent von dem Monat September.
3: Sie sind ab und zu im Schlafzimmer am Tanzen.
4: Je danse dans ma chambre. N'importe comment d'ailleurs, mais je sais pas, je mets des musiques trop cool, je m'imagine que je suis en boîte et je danse.
0: Danse in ihrem Zimmer, also amigs einfach mal so drauf los, stellt sich vor, als wäre sie in einem Club.
3: Und es könnte durchaus auch schon jetzt der Fall sein. Sie ist nämlich alles andere als ein Morgenmuffel.
4: Non, c'est bon, je suis de bonne humeur, vraiment. Moi, dès que le réveil sonne, c'est parti. C'est le contraire, c'est les gens qui ont besoin de 14 réveils. Pff, à ce moment-là, mets le réveil dans 14 réveils, ça m'énerve.
0: Ah, das feiern wir mal. Musikerin, Musiker, die so früh am Morgen schon wach ist. Mm-hmm. Sobald der Wecker läutet, ist sie parat. Nicht so wie die Leute, die um diese Zeit gefühlt 14 Wecker brauchen. das würde sie wahnsinnig nerven.
3: Ja, und da bin ich voll bei dir.
0: Absolut, ich auch. Es geht irgendwie so. Nicht.
3: Nein, Gott. Mm. Du musst eh aufstehen.
0: Dann macht man sich keinen Gefallen. So tönt sie Mary J. mit ihrem neuen, frischen Song als SRF 3 Best Talent im September. Ups!

0: Sie lernen wir kennen in diesem Monat. Mary Jane. Tanzt im Schlafzimmer, singt schnell und isst schnell.
1: Mon plus grand talent, c'est que je pense que je suis championne de vitesse de manger.
2: Ihr grösstes Talent, singt schnell essen. Einspruch. Mindestens so parat ist sie für die Karriere als Popkünstlerin.
3: Oups, j'entends mes par terre, j'ai pas bu d'eau depuis hier, donc sans.
2: Das ist Mary J. von Lausanne. Neue Trägerin vom Gütesiegel Best Talent. Im September entdecken, auf dem Kanal von SRF.

0: Entschuldigung, ich habe noch ein neues Canceling drin gehabt, der Kopfhörer. Loset und ihr uns über Kopfhörer. Wir ziehen sie zusammen an, gerade in der nächsten halben Stunde. Schauen wir mal so, was es für ein Gefühl auslöst in der Umgebung. Jetzt hast du mal halbe Seite Kursnachrichten, Marco Kohler.
1: Die USA und der Iran haben sich erneut gegenseitig angegriffen. Die USA teilen mit, sie hätten iranische Luftabwehrstellungen, Radarsysteme sowie Minenwerfer für Seeminen angegriffen. Auch der Iran flog am Abend und in der Nacht Luftangriffe. Ziele waren US-Stützpunkte in der Region. Der russische Präsident Wladimir Putin reagiert erbost auf Schuldzuweisungen aus Deutschland. Die deutsche Regierung sagte, es gebe eindeutige Beweise dafür, dass Russland für den Drohnenangriff auf den Flughafen Leipzig verantwortlich sei. Putin sagt nun, die Beweise seien gefälscht. Die Sanktionen, die Deutschland ergriff, bezeichnet er als Fehler. Die Tessiner Regierung fordert Regierungsrat Claudio Zali auf, sofort zurückzutreten und nicht erst Ende Monat. Heute will sie besprechen, wie Zalis Departement neu organisiert werden soll. Grund dafür ist, dass ein zweites Strafverfahren gegen den Lega-Politiker bekannt wurde, in diesem Fall wegen sexueller Übergriffe. Zali bestreitet die Vorwürfe.
0: Die Schweiz ist beim Tennis US Open nicht mehr mit dabei. Belinda Bencic als Letzte verliert ihren ersten Rundenmatch nach 3 Sätzen. Peter Schneider.
2: Ja, Belinda Bencic als 12. vom Turnier geht gegen das Nummer 84 Julia Pontizeva raus. Und die Ostschweizerin hat noch Glück gehabt, ist sie nicht disqualifiziert worden, nachdem sie im Frust einen Ball ins Publikum geschossen hat und dabei leicht einen Zuschauer noch getroffen hat. Mit dem Out von der Belinda Bencic sind alle 4 Schweizerinnen und Schweizer schon in der ersten Runde beim US Open gescheitert. Der Zürcher bei IB hat der FCZ fast im Alleingang gebodigt. In der Super League ist Zürich die High 1-0 in Führung, aber mit 3 Goal hat Christian Fasnacht das Spiel bis in der 55. Minute für Berner entschieden. Am Schluss gibt es dann ein 4-2 für IB, wo damit wieder die Leaderposition übernimmt. Heute spielt GC St. Gallen als Fernsehmatch, dann Luzern Vaduz und Thun Lausanne.
0: Wie warm wird es heute am 2. September, Sina Lenkenhagen?
3: Nach dem doch eher frischen Start im Tag wird es am Nachmittag sommerlich warm mit Höchstwert zwischen 25 und 28 Grad. Dazu ist es recht sonnig, ab und zu ziehen ein paar Wolkenfelder vorbei.
0: 2:30 SRF Verkehrsinfo, Cedric Wischau, du kannst entwandern am Zürichsee.
4: Auf der A3 Richtung Zürich zwischen der Verzeigung Reichenburg und Lachen. Da sind die Gegenstände weg. Und stockend voran geht es in der Region Solothurn Richtung Bern zwischen Niederbipp und Lutherbach.
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0: Wünsche euch einen guten Start.
6: Guten Morgen.
0: Mittwoch.

0: guten Start in diesem Mittwoch. Wir schauen mal rasch zusammen so in einen vollen Zug, wenn er jetzt gerade um 22.07 Uhr irgendwo in der Schweiz unterwegs ist.
1: Leute schauen aus dem Fenster, aufs Handy oder aufs Tablet. Es ist ganz still, weil fast alle Kopfhörer anhaben.
0: Die SRF-Hausphilosophin Anna Jungen beobachtet das logischerweise auch so. Ich finde es aber spannend, wie sie so die Situation interpretiert.
2: Alle sitzen im gleichen Abteil, alle fahren in die gleiche Richtung, draussen die gleiche Landschaft. Aber mit dem Kopfhörer sind trotzdem alle eingegelt so in einem eigenen kleinen Kosmos. Und man hat ja auch keine Ahnung, was gegenüber gerade so los ist. Vielleicht ist es Musik, vielleicht ein Podcast über die Strasse von Hormuz und Privatkredit. Aber das heisst, man ist zusammen unterwegs, aber auch total entkoppelt voneinander.
0: Das kann man auch positiv sehen. Man ist trotzdem in einer Form zusammen, miteinander.
1: Ja, das ist Anna Jungen, das gesagt hat. Gehört ihr übrigens regelmässig am Samstagmorgen fest auf 3. Philosophie-Sendung. Geigert's mit ihrem Blick auf Alltagsthemen.
0: Ja, Kopfhörer sind ja fix im Alltag angekommen, verschwinden auch nicht mehr, auch wenn wir ja eigentlich wissen, dass viel zu laute Musik nicht wirklich so gut ist für uns als Gehör.
1: Genau, Philipp.
0: Was meinst
1: du? Du bist immer eher ein bisschen laut unterwegs.
0: Ja, aber ja. Nur im Radio, sonst ist eigentlich nicht so.
1: Aber laut der WHO sind 1 Milliarde junge Leute wegen Kopfhörer der Gefahr von einem Gehörschaden ausgesetzt.
0: Aber bleiben wir noch mal schnell bei der Anna, wo wir vorher gehört haben. Mhm. Sie sieht nämlich auch so das Bild von uns alle in der Öffentlichkeit mit Kopfhörern nicht nur negativ, wenn man es eben so auf die Lautstärke achtet natürlich.
2: Das kann auch gerade für introvertierte Menschen ein Sagen sein. Oder Leute, die jetzt jeden Tag pendeln müssen. Da gibt der Kopfhörer eine gewisse Privatheit im öffentlichen Raum. Und je nachdem auch ein Schutz, weil man eben nicht angesprochen werden will. Und ein Kopfhörer wird häufig so interpretiert, dass man sich seiner Umwelt verweigert. Aber man könnte auch umgekehrt argumentieren und sagen, ein Kopfhörer macht die Öffentlichkeit erträglich.
0: Das ist schon ein Grund, warum bei vielen so Checklisten am Morgen fix so ist. Handy, Schlüssel, Kopfhörer.
1: Voilà.
0: Und es gibt ja seit neuestem gibt es jetzt auch wieder Kopfhörer, die so ein Kabel dran haben.
1: Ach, wirklich?
0: Das ist im Fall mega praktisch.
1: Ah, der verlöst sie gar
0: nicht. Ja, genau. Muss ich nicht unter dem Sitz führen holen.
1: Ist das der neueste Trend?
0: Ja.

0: fast 40 Jahre alt, der Song von The Who, das Johnny B. Weiss man eigentlich mittlerweile, wer der Johnny B. ist?
1: Nein, aber man weiss, warum, dass er so Schmerzen hatte. Er hat sich unsterblich in eine Frau verliebt. Die Liebe ist nicht erwidert worden und dem ist er zerbrochen.
0: Drum so ein bisschen traurig, das Lied.
1: Genau,
0: von der Melodie her.
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0: Das Wetter bietet eine ganz andere Plattform zum Trübsalblasen. Es ist wirklich ein schöner Tag. Wir könnten noch mal im Bad gehen von den Temperaturen, oder? Sina Lenkenhager.
3: Ja, also zumindest am Nachmittag definitiv. Im Moment ist es noch eher frisch mit etwa 10 Grad. Da würde ich noch nicht gerade in die Pfade gehen. Aber am Nachmittag gibt es dann 25 bis 28 Grad. Und auch die Seen, die sind noch recht warm. Also der Bodensee hat noch 21 Grad, Zürich 23 Grad. Also da kann man definitiv noch mal ins Wasser hüpfen. Es ist auch recht sonnig, wenn auch doch nicht wolkenlos. Es hat immer wieder Wolkenfelder, die vorbeiziehen. Und die können die Sonne dann zwischendurch doch mal abdecken oder vielleicht nur milchig scheinen lassen. Und was vielleicht auch noch ein bisschen stören. Am Nachmittag kommt dann noch ein bisschen der Nordwestwind auf.
0: Zweite Hälfte der Woche, da wird es wärmer.
3: Es wird noch ein bisschen wärmer. Bis am Freitag gehen die Temperaturen weiter drauf. Am Freitag gibt es dann verbreitet einen Hitzetag und mit 31 Grad aufs Wochenende gehen es dann vielleicht wieder ein bisschen durch ab. Es bleibt aber grundsätzlich sonnig.
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0: Nickelback auf SRF 3 am 5 vor 7. Guten Morgen.
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0: History Chats und Bubblegum. Guten Morgen am Mittwoch.
1: Die Nachrichten von SRF von 7 Uhr mit Marco Koller. Guten Morgen. Bei uns geht's gleich um das 1,5-Grad-Ziel, das wichtigste globale Klimaziel. Nun sagt auch die UNO, dass die Welt es nicht einhalten wird. Und es geht um Claudio Zali. Der Tessiner Lega-Regierungsrat hat ein zweites Strafverfahren am Hals. Nun berät die Kantonsregierung, ob sie ihm alle Zuständigkeiten entziehen will. Das Wetter heute, es wird trotz einiger Wolkenfelder ziemlich sonnig bei 27 bis 29 Grad. Die Temperatur soll weltweit nicht um mehr als 1,5 Grad steigen im Vergleich zum vorindustriellen Zeitalter. Darauf haben sich fast alle Staaten der Welt geeinigt. Doch die Welt wird dieses 1,5-Grad-Ziel verfehlen, und zwar schon bald. Zu diesem Schluss kommt nun erstmals auch ein Bericht der UNO. Wissenschaftsredaktor Christian von Burg.
2: Bleibt die weltweite Klimaerwärmung nicht deutlich unter 2 Grad, droht große Gefahr, weil Kipppunkte im Klimasystem überschritten würden. Das sagt die Wissenschaft seit Jahren. Mit einem soeben publizierten Bericht räumt jetzt auch die UNO zum ersten Mal offiziell ein, 1,5 Grad werde bald übertroffen. Und trotzdem sagt die Exekutivdirektorin des UNO-Umweltprogramms, Inga Andersen, trotzdem bleibe 1,5 Grad das Ziel.
3: So even if we exceed 1.5, let's be very clear, that 1.5 target is still the goal.
2: Der Temperaturanstieg müsse schnell gebremst und die Temperatur dann wieder gesenkt werden. Durch Aufforstung oder indem man der Atmosphäre CO2 entnimmt und dieses im Boden speichert. Das zu erreichen, bleibe jedoch eine Herkulesaufgabe, sagen die Forschenden, die am Bericht beteiligt waren. Damit die Temperatur plus 1,8 Grad nicht überschreitet, müssten die Emissionen schon in 10 Jahren halbiert werden. Und auch dann werde der Temperaturanstieg für Jahrzehnte über 1,5 Grad bleiben, sagt die Wissenschaft.
1: Dann weiter mit zwei Kurzmeldungen aus dem Ausland. Die USA und der Iran haben sich erneut gegenseitig angegriffen. Die USA teilen mit, sie hätten iranische Luftabwehrstellungen, Radarsysteme sowie Minenwerfer für Seeminen angegriffen. Auch der Iran flog am Abend und in der Nacht Luftangriffe. Ziele waren US-Stützpunkte in der Region. Und der russische Präsident Wladimir Putin reagiert erbost auf Schuldzuweisungen aus Deutschland. Die deutsche Regierung sagte, es gebe eindeutige Beweise dafür, dass Russland für den Drohnenangriff auf den Flughafen Leipzig verantwortlich sei. Putin sagt nun, die Beweise seien gefälscht. Die Sanktionen, die Deutschland ergriff, bezeichnet er als Fehler. Die Tessiner Kantonsregierung fordert Regierungsrat Claudio Zali auf, sofort zurückzutreten und nicht erst Ende Monat. Grund dafür ist, dass ein zweites Strafverfahren gegen den Lega-Politiker bekannt wurde, in diesem Fall wegen sexueller Übergriffe. Schon heute könnte die Kantonsregierung weitere Maßnahmen beschließen, sagt Tessin-Korrespondent Ivan Santoro.
4: Die Tessiner Regierung, also die vier Kolleginnen und Kollegen von Zali, die treffen sich heute Morgen zu ihrer regulären Wochensitzung und sie wollen dann besprechen, wie sie Zalis Departement neu organisieren wollen. Also das deutet darauf hin, dass sie Zali, sollte er nicht bis dahin zurücktreten, sämtliche verbleibenden Ämter und Direktionen wegnehmen wollen. Er musste ja bisher schon die Leitung von Justiz und Polizei abgeben. Es blieb also nur noch die Baudirektion. Sollte ihm auch diese entzogen werden, dann wäre Claudio Zali faktisch entmachtet, formal aber weiterhin Regierungsrat.
1: Zali als Regierungsrat absetzen könnte nämlich nur das Kantonsparlament. Ein erstes Strafverfahren wurde vor 1,5 Monaten bekannt. Dort geht es um den Verdacht des Amtsmissbrauchs. Zali sagte daraufhin, er werde auf Ende September zurücktreten. Zum Sport, zuerst Tennis. An den US Open in New York hat es keine Schweizerin und kein Schweizer in die zweite Runde geschafft. Auch Belinda Bencic ist schon in der ersten Runde ausgeschieden. Sie verlor gegen die Kasachin Julia Putintseva in 3 Sätzen. Und noch ein Fußballresultat. In der Super League hat der FC Zürich gegen die Berner Young Boys verloren mit 2-4. Zu den Börsendaten von SIX, der Dow Jones Index in New York hat 0,8% verloren, der Nikkei Index in Tokio fällt um 3%. Der Euro wird zu 94,15 Rappen gehandelt, den Dollar gibt es für 81,33 Rappen. Das waren Nachrichten von Radio SRF, verantwortlich Tobias Meyer.
0: Sina Lenkenhagen, die Sonne ist aus seit einer guten Viertelstunde. Wie viel Sonne gibt es denn heute eigentlich?
5: Ja, grundsätzlich bleibt es den ganzen Tag recht sonnig. Es ist aber nicht wolkenlos. Es hat immer wieder mal Wolkenfelder, die vorbeiziehen und die Sonne zwischendurch auch mal ein bisschen abdecken. Nachmittag wird es hochsommerlich warm mit Höchstwert zwischen 25 und 28 Grad.
0: 5 ab 7 SRF Verkehrsinfo. Sedeguischer muss gerade aufpassen in der Region Winterthur.
6: Und das Richtung Zürich, zwischen Oberwinterthur und der Raststätte Vorberg, da liegen Gegenstände auf der Fahrbahn. Wenn ihr da weiter Richtung Zürich fahrt, dann steht es ab Efretikon. Stocken tut es auch vor dem Kubristunnel Richtung St. Gallen ab Spreitenbach, wegen dem auch Burdorf Nord und in der Region Solothurn Richtung Bern zwischen Häkingen und Lauterbach.
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0: Guten Morgen an dem Mittwoch, der 2. September.
8: Wunderschönen guten Morgen.
0: Wir gehen mit Tiger in den Tag. Raw! Katy Perry.

0: Schweizer Musik. Naveni und Payback, ein guter Start. In der 2. vom September seit gestern ist statistisch und meteorologisch Herbst.
1: Ja, die Spuren von dem extremen Sommer sind aber an vielen Orten noch zu sehen. Das haben wir gestern gehört auf dem SRF Mediadach, wo wir eine Spezialsendung dazu haben. Und wir haben auch gehört, dass in Zukunft so ein Sommer wie das Jahr sich schon einmal wiederholen könnte.
0: Und logisch, das lässt auch die Schweizer Politik nicht kalt.
1: Im Gegenteil, der Politikwissenschaftler Michael Herrmann erwartet, dass sich der Hitzesommer auf die Politik auswirkt.
2: Ja, es wird auf jeden Fall Politik beeinflussen. Und zwar, weil es halt wirklich ein Ereignis ist, das nicht wieder aufgeschreckt hat, wie das 03 war oder im 18.
0: Ja, 2018 war der Sommer auch extrem und hat dafür gesorgt, dass mehr über das Thema Klimaschutz geredet worden ist.
1: Der Michael Herrmann sieht Parallelen, aber es gibt einen Unterschied.
2: Der Fokus ist stärker eigentlich beim Hitzeschutz und weniger beim eigentlichen Klimaschutz. Also man versucht eher eine Art Symptome zu bekämpfen als die Ursachen. Und das hat auch vielleicht ein bisschen mit der Ernüchterung von der grünen Welle zu tun, oder, wo ja sehr viele

0: mich doch erstaunen, wenn die Parteien mit Grünen im Namen nicht ein bisschen profitieren würden.
1: Ja, Michael Herrmann sagt auch, je nachdem, wie geschickt die Parteien das Thema Klimawandel in der Politik einbringen, könnte ihnen der Hitzesommer bei den Wahlen 2027 helfen.
2: Nach dem Sommer 2026, wo als heißester Sommer seit Messbeginn in Geschichte eingeht.

0: One Republic und Need Your Love. Ganz ehrlich, mir fehlt heute ein bisschen die Aussicht.
1: Nicht nur dir.
0: Ich traue dem ein bisschen nach, was wir gestern dürfen, zusammen mit euch erleben. Das Meteodach, das wir auch über SRF3.ch oder im Fernsehen SRF 2 so zuschauen. Viele kennen die, das Meteodach eigentlich nur den Ausschnitt aufs Pültli.
1: Ja, das ist so.
0: Hinten noch mit dem schönen roten Dings von SRF Meteor.
1: Meine Mutter hat auch gefragt, ob das Stahlgestänge, wo man oben drauf jetzt gestern explizit sieht, ob das wieder abgebaut wird. Nein, das gehört dazu.
0: Genau.
1: Blitzschutz und zum Scheinwerfer aufhängen und so weiter und so fort.
0: Genau. Ja, jetzt sind wir hier wieder in unserer Stinky-Box.
1: Im
0: Studio ist auch gut.
1: Ja.
0: Aber falls ihr eine schöne Aussicht habt, also teilen Sie mit uns über 079 308 33 33. Heisst aber auch, heute können wir wieder wie gewohnt anrufen für das ABC SRF 3. Gestern haben wir ja einen Kandidat hier oben gehabt, der sich das Billett quasi die Türen öffnen konnte, der zu uns kam, kann spielen.
1: Pascal Bussmann aus Solothurn, wir haben nachträglich dann gefragt, wie ist das so gewesen, ABC-Spielen auf einem SRF Meteodach?
2: Ja, es ist ein riesen Privileg, finde ich. Die Aussicht ist fantastisch. Mit dem Wetter, wie ihr schon gesagt habt, also besser hätte man es nicht können brechen. Wir haben vorher noch Sonnencreme eingestrichen, gell? In weiser Voraussicht, ihr seid noch etwas länger hier. Aber ich denke, ja, ich fühle mich sehr privilegiert, dass ich hier dabei sein darf. Das ist sehr, sehr cool.
0: Das ABC SRF 3 heute um 10:08. Komm, könnt ihr jetzt schon mal anrufen und
1: klar, Platz sicher.
0: Ganz sicher. 0848 300 333. Voraussetzungen sind dann nur um 10 vor, logisch.

0: Funkelmood und My Head is a Jungle. Jetzt ist 7:30 kurz errichtet Marco Koller.
1: Die Welt wird das wichtigste globale Klimaziel nicht erreichen, nämlich den weltweiten Temperaturanstieg auf 1,5 Grad zu beschränken. Zu diesem Schluss kommt erstmals auch die UNO. Sie will aber an dem Ziel festhalten, es sei möglich, CO2 aus der Atmosphäre zu entfernen und so die Temperatur langfristig unter diese Marke zu bringen. Der russische Präsident Wladimir Putin reagiert erbost auf Schuldzuweisungen aus Deutschland. Die deutsche Regierung sagte, es gebe eindeutige Beweise dafür, dass Russland für den Drohnenangriff auf den Flughafen Leipzig verantwortlich sei. Putin sagt nun, die Beweise seien gefälscht. Die Sanktionen, die Deutschland ergriff, bezeichnet er als Fehler. Die Tessiner Regierung fordert Regierungsrat Claudio Zali auf, sofort zurückzutreten und nicht erst Ende Monat. Heute will sie besprechen, wie Zalis Departement neu organisiert werden soll. Grund dafür ist, dass ein zweites Strafverfahren gegen den Lega-Politiker bekannt wurde, in diesem Fall wegen sexueller Übergriffe. Claudio Zali bestreitet die Vorwürfe.
0: Jubiläum für den Christian Fasnacht, der IB-Stürmer schießt beim 4:2-Sieg gegen Zürich. Zürich gegen den FCZ, das stimmt ja eigentlich, sein 100. Goal in der Super League, Peter Schneider.
2: Er hat gegen den FCZ gerade dreimal getroffen und sein dritter Goal war eben sein 100. gewesen. Der Christian Fasnacht ist damit in einem exklusiven Kreis von nur 5 Spielern, die schon 3 Stellungen in der Super League getroffen haben. Wer könnte das sein? Gute Frage für die 9. Runde dann. Man verratet schon, der Marco Streller, Samé, Waro und unerwartet, der Marco Schneuli. Schweizer Tennis ist beim letzten Grand Slam Turnier vom Jahr schon nach der ersten Runde nicht mehr vertreten. Als letzte von den 4 scheidet Belinda Bencic aus bei der Niederlage gegen Julia Putintseva nach 3 Sätzen.
0: Sina Lenka hat heute ein bisschen mehr Wolken als gestern, so ein bisschen Schleierwolken auch. Regnet es heute sogar noch nicht mehr?
3: Nein, Regen bringen die nicht, aber sie können zwischendurch die Sonne mal ein bisschen abdecken. Grundsätzlich ist aber auch heute wieder ein recht sonniger Tag und es wird am Nachmittag sommerlich warm mit 25 bis 28 Grad.
0: 7:30 SRF Verkehrsinfo mit dem Cedric Wischer und aufpassen gilt am Zürichsee.
4: Auf der A3 richtig kurz zwischen Schindellegi und Pfäffikon. Da liegen Gegenstände auf der Fahrbahn. Und Gegenstände liegen auch ging noch in der Region Winterthur. Dort aufpassen auf der A1 Richtung Zürich zwischen Oberwinterthur und der Rastedt Vorberg. Der steht, wenn ihr Richtung Zürich unterwegs seid, ab Frettikon. Stocken tut es auch vor dem Kubristunnel Richtung St. Galab-Spreitenbach und an Burdorf Nord. Und in der Region Solothurn, da habt ihr etwa 45 Minuten länger das Richtung Bern zwischen Herkingen und Lutherbach.
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0: Guten Morgen, das ist Radio with a View. Wir haben noch Aussichten. Betten, wenn wir es ein bisschen vermissen vom Meteodach gestern, heute wieder in diesem Studio hier drin. Und aber dir haben uns wunderschöne Aussichten geschickt.
6: Ob Betten oder Botten, die Lotti schickt ein Bild vom Badmersee.
0: Oh, schön. Oh,
6: hey. Daniela aus Wieriken, Trenat von der Marbach. Tatjana sitzt am Vierwaldschädel in Luzern. Jean-Pierre schickt ein Bild vom Tanaker und Maya. Es fällt ein von Palma de Mallorca.
0: Dankeschön vielmals. Könnt ihr sogar noch so ein bisschen weitergehen?
6: Ich könnte jetzt in diesen Reisen, die ihr gerade wollt.

0: Corner-Shop in Brimfall auf Escher am 20 vor 8. Guten Morgen.
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0: Zinsen, die steigen weltweit schon seit Monaten, aber in der Nacht auf heute haben sie teilweise ein Niveau erreicht, wie im Jahr 2007 vor der Finanzkrise. Da hilft es auch nicht, dass die weltweit mächtigen Finanzminister und Zentralbanker, die sich gerade am G20-Gipfeltreffen getroffen haben, teilweise nicht einmal das Problem gesehen. Pascal Lager von der SRF Wirtschaftsredaktion, guten Morgen.
2: Guten Morgen.
0: Zinsen, die sind in der Nacht auf heute eben nochmal kräftig angestiegen. Wie stark denn?
2: Also eben, wenn wir davon reden, dass Zinsen steigen, dann reden wir heute von den Zinsen für die 10-jährigen Staatsanleihen. Staatsanleihen sind ein Schuldschein. Ein Staat wie die USA verschuldet sich, nimmt Geld auf und zahlt für das einen Zins. Und die Zinsen sind für die USA auf fast 5% geklettert. So hoch wie seit Jahren nicht mehr. Und auch etwa in Japan auf 3%. Das hat es seit 30 Jahren nicht mehr gegeben. Weltweit steigen die langjährigen Zinsen überall ein bisschen an.
0: Warum? Gehen wir ein bisschen genauer darauf ein.
2: Also erstens, weil der Krieg im Iran wieder eskaliert und die Ölpreise steigen, hat man Angst, dass die Inflation wieder angeheizt wird, also weltweit alles teurer wird. Und zweitens, weil die Investoren weltweit der Staat eine schlechte Note geben, also den Politikerinnen und Politikern und Zentralbanken nicht zutrauen, das in den Griff zu bekommen. Und tatsächlich, nehmen wir zum Beispiel die USA, sie haben mittlerweile 40'000 Milliarden Dollar Schulden, nehmen fast jede Woche neues Geld auf. Das sind unglaubliche Zahlen.
0: 40'000 Milliarden Dollar. Unglaublich. Apropos Schulden, gestern haben sich ja die Finanzminister und Zentralbanker am G20-Gipfel getroffen. Das sind die mächtigsten Finanzminister der Welt, unter anderem der US-Finanzminister Scott Bessent. Das sind ja eigentlich so genau die Leute, die die Schulden und Staatsfinanzen in den Griff bekommen
2: müssen. Schon, nur sehen die das Problem nicht einmal teilweise. Also vor allem der US-Finanzminister ist arrogant auftreten. Der Scott Bessent hat gesagt, die USA sind nicht in einer schwierigen Situation, sie haben alles im Griff, die anderen sind schuld. Die Finanzmärkte sehen das anders, geben der US-Regierung schlechte Noten und Fakt ist, der Zins für eine 10-jährige US-Staatsanleihe ist auf fast 5% gestiegen. Die USA ist auf einem Zinsniveau wie 2007 vor der grossen Finanzkrise.
0: Wenn man das so verfolgt, kommt natürlich schnell die Frage, was heisst denn das für uns? In der Schweiz spüren wir die internationale Verflechtungen von Zinsen und Schulden irgendwie.
2: In der Schweiz ist es ein bisschen ein Sonderfall, weil unsere Staatsschulden vergleichsweise tief sind und wir mit dem Franken auch noch eine starke Währung haben. Aber ganz entziehen können wir aus dem Trend vom teureren Geld nicht. 10-jährige Hypotheken zum Beispiel kosten auch bei uns wieder gegen 2%. Aber nicht nur für Hausbesitzer ist es mühsam. Allgemein für alle, die Schulden machen und Zinsen müssen zahlen, auch wer zum Beispiel ein Auto liest zum Beispiel. Und für die Pensionskasse sind die turbulenten Zeiten eine Herausforderung.

0: Coldplay am 11 vor 8. Jetzt muss ich gerade noch schauen, oder Cedric Wischer ist jetzt gerade noch schnell verschwunden. So, jetzt haben wir ihn doch. Und wenn wir ganz schnell auf die Strasse schauen, SRF Verkehrsinfo, aufpassen gerade in der Region Zürich, Cedric.
1: Da hat es Gegenstände auf der Oberlandautobahn Richtung Brüdiselle zwischen Ostenort und Volkenswil.
0: Dankeschön.
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0: Jetzt, wo wirft es uns an in unserem ABC-SRF 3, Marco?
4: Wir fliegen zumindest in Gedanken nach Holzmannshaus, Kanton Thurgau, zu der Jas Martin. Sie ist 13 und wird chauffiert von ihrer Mami, der Gabriela. Guten Morgen zusammen.
5: Morgen.
0: Guten Morgen, Jas. Du wirst in der Schule gerade noch chauffiert. Hast du einen etwas längeren Schulweg in diesem Fall?
5: Ja, 25 Minuten mit dem Auto.
0: Okay,
4: ja, das gut, ist, ja. Ist doch recht weit, ja.
0: Gut. Und sind wir in der Zeit? Kommst du pünktlich?
5: Ja, komme pünktlich. Gut, hoffentlich.
4: Du hast gesagt, vorher im Vorgespräch, du spielst jeden Morgen mit, wenn es irgendwie geht.
5: Ja. Also, immer via Radio.
4: Eben, gut, genau. Aber natürlich. Es ist das erste Mal jetzt live am Radio.
0: Ja, mega cool, dass du gemeldet hast. Sonst, hobbymässig, du hast gerne Gamen und Karate. Wie lange bist du schon im Karate?
5: Ja, genau. Ja.
0: Man macht schon lange Karate?
5: 3 Jahre lang, ja.
0: Okay.
4: Mhm. Also wer im Karate macht und gerne gamet, so nehme ich an, mit so Konsolen, da könnte man eigentlich Street Fighter spielen, oder? Das können wir noch aus unserer Schulzeit.
0: Oh, mein,
5: was?
0: Ja, Street Fighter, kennst du das Game noch?
5: Ah, das kenne ich noch!
0: Ah, ja, natürlich! Gut!
4: Das sind etwa 9 Jahrgänge, Gabriela, gell?
5: Genau!
0: Also, dann wünsche ich dir sicher die Energie, wie aus diesem Game raus, für die 45 Sekunden, dass das wieder Blitz läuft. Ja. Und der Buchstabe ist?
4: Ja, M wie Martin. Das passt ja perfekt. Wir haben eigentlich M wie Mittwochwellen, aber jetzt nehmen wir natürlich M wie Martin, euren Nachnamen.
5: Ja.
0: Gut, okay. Toi, toi, toi. Ich glaube, du wirst schon gut unterstützt von Mami. Und Zeit startet jetzt. Alles auf M. Vermicelle ist aus?
5: Liter.
0: Eine Tageszeit.
5: Mittag.
0: Eine Maßeinheit.
5: Meter.
0: Wohnung kaufen, oder?
5: Miete.
0: Höherer Schulabschluss.
5: Matur.
0: Das Gras schneiden.
5: Mähen.
0: Anderes Wort für meckere.
5: Mütze.
0: Ein Frauenname.
5: Marie.
0: Planet.
5: Max.
0: Katz und?
5: Maus.
0: Italienische Modestadt.
5: Milano.
0: Ein Weihnachtsgutzli.
5: Mailänderli.
0: Ein kleiner Butler im Garten.
5: Wieder.
0: Der hat gerne Autokabel.
5: Marder.
4: Ah, Marder ist klar nach dem Gucker gekommen.
0: Ja. Jetzt mal schauen.
4: Vermicelle ist aus Maroni. Haben wir gesucht.
5: Ah.
4: Und ein kleiner Buddler im Garten, der Maulwurf.
5: Okay.
4: Es sind. Ihr, die täglich ABCSF3 hören, wissen genau, wenn ich so rede, dass es ein Punkt zu wenig
0: ist. Oh nein, schade! 11 Punkte hat es gegeben.
4: Ja, ja, das ist sehr schade, Jas.
0: Aber hey, Jas hat das erste Mal probiert bei uns, für das jetzt eine grosse Portion Mut braucht. Finden wir cool, haben wir dich kennengelernt. Mhm. Und wer weiss, nächste Mal dann, wenn du dann den schwarzen Gürtel hast und so, dann bekommst du ein goldiges Zertifikat. Dann klappt das sicher.
5: Genau.
0: Mach's gut, schönen hey, Tag,
4: Freude,
0: liebe Grüße und schönen Schultag. Bye,
4: ciao, ciao.
0: Bye.
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0: Du fragst wegen Street Fighter, dich hättest du fast wegen Karate-Kit fragen. Ich könnte aber sein, glaube ich. Schwelschli Arms und Legendary, guten Morgen.

0: Sans Unique und Fanta 4 Original auf SRF 3. Guten Morgen.
1: Die Nachrichten von SRF um 8 Uhr mit Marco Kalle. Guten Morgen. Auch die UNO sagt nun, dass die Welt das wichtigste Klimaziel nicht einhalten wird. Und Wladimir Putin kritisiert Schuldzuweisungen aus Deutschland nach dem Drohnenvorfall in Leipzig. Das sind zwei unserer Themen heute Morgen. Das Wetter, es gibt einen sehr sonnigen Tag trotz einiger Wolkenfelder bei 27 bis 29 Grad. Die Welt wird das wichtigste globale Klimaziel nicht erreichen. Zu diesem Schluss kommt nun erstmals auch ein Bericht der UNO. Gemeint ist das 1,5-Grad-Ziel, auf das sich fast alle Staaten der Welt geeinigt haben. Das heißt, die Temperatur soll weltweit nicht um mehr als 1,5 Grad steigen im Vergleich zum vorindustriellen Zeitalter. Trotzdem will die UNO an dem Ziel festhalten. Es sei nämlich möglich, die Temperatur langfristig unter diese Marke zu bringen, indem CO2 aus der Atmosphäre entfernt wird. Das sei technisch machbar, sagt Wissenschaftsredaktor Christian von Burg.
2: Die ersten Anlagen sind in Betrieb. Das CO2 wird aus der Luft gefiltert und im Boden gespeichert. Es ist aber aufwendig und sehr teuer. Die Forschenden betonen, diese Technik, auch wenn sie jetzt extrem schnell ausgebaut würde, die habe begrenztes Potenzial. Und auch das Potenzial für die CO2-Speicherung im Holz, also fürs Aufforsten von Wäldern, ist begrenzt. Wir dürfen uns also nicht darauf verlassen. Der Königsweg bleibt der möglichst schnelle Ausstieg aus den fossilen Energien.
1: Und genau da gäbe es durchaus auch Fortschritte.
2: Unser Nachbarland Deutschland zum Beispiel hat noch vor 30 Jahren kaum erneuerbare Energien gehabt. Der konsequente Ausbau von Solar- und Windkraftwerken hat nun dazu geführt, dass Erneuerbare unterdessen mehr als die Hälfte des Stroms liefern. Dänemark ist noch viel weiter. China hat ebenfalls extrem vorwärts gemacht und der CO2-Ausstoß beginnt dort jetzt zu sinken. Und dann wäre da der Siegeszug der Elektromobilität jetzt auch in der Schweiz. Es geht also nicht nichts,
1: sagt Wissenschaftsredaktor Christian von Burg. Der russische Präsident Wladimir Putin reagiert erbost auf Schuldzuweisungen aus Deutschland. Die deutsche Regierung sagte, es gebe eindeutige Beweise dafür, dass Russland für den Drohnenangriff auf den Flughafen Leipzig verantwortlich sei. Putin bezeichnete die Beweise als gefälscht. Doch eigentlich könnten ihm die Schuldzuweisungen egal sein, sagte Russland-Korrespondent Callum McKenzie.
3: Er weiß, dass der deutschen Regierung nicht alle glauben, dass dieser Angriff Zweifel und Instabilität sehen wird. Und er nährte die Instabilität dann auch noch, indem er sagte, Bundeskanzler Friedrich Merz wolle mit diesem Fall von politischen Problemen zu Hause ablenken.
1: Das Ziel von Russland sei es, die Grenzen auszuloten.
3: Bei diesen Sabotageakten geht es immer auch darum, die Reaktion des angegriffenen Landes zu testen, zu sehen, welche Konsequenzen es für Russland geben wird und zu kalkulieren, ob es sich lohnt, beim nächsten Mal noch weiterzugehen. Und wie Deutschland jetzt reagiert, das wird man in Moskau genau beobachten.
1: Ja, und Deutschland hat reagiert. Deutschland beschloss Sanktionen gegen Russland wegen dieses Drohnenvorfalls. Zum Beispiel soll das russische Generalkonsulat in Bonn geschlossen werden. Solche Sanktionen dürften Russland aber kaum abschrecken, sagt Callum McKenzie. Dann zwei Meldungen in der Übersicht. Die USA und der Iran haben sich erneut gegenseitig angegriffen. Die USA teilen mit, sie hätten iranische Luftabwehrstellungen, Radarsysteme sowie Minenwerfer für Seeminen angegriffen. Auch der Iran flog am Abend und in der Nacht Luftangriffe. Ziele waren US-Stützpunkte in der Region. Und die Tessiner Kantonsregierung fordert Regierungsrat Claudio Zali auf, sofort zurückzutreten und nicht erst Ende Monat. Heute will sie besprechen, wie Zalis Departement neu organisiert werden soll. Grund dafür ist, dass ein zweites Strafverfahren gegen den Lega-Politiker bekannt wurde, in diesem Fall wegen sexueller Übergriffe. Zali bestreitet die Vorwürfe. Zum Sport, zuerst Tennis. An den US Open in New York hat es keine Schweizerin und kein Schweizer in die zweite Runde geschafft. Auch Belinda Bencic ist schon in der ersten Runde ausgeschieden. Sie verlor gegen die Kasachin Julia Putintseva in drei Sätzen. Und ein Fußballresultat aus der Super League. Der FC Zürich hat gegen die Berner Young Boys verloren mit 2:4. Wir kommen zu den Börsendaten von SIX. Der Dow Jones Index in New York hat 0,8% verloren. Der Nikkei Index in Tokio fällt um 2,6%. Der Euro wird zu 94,13 gehandelt. Den Dollar gibt es zurzeit für 81,27. Das waren Nachrichten von Radio SRF. Verantwortlich ist heute Morgen Tobias Meyer.
4: In Lenkerhagen gibt es heute für alle Sonne.
5: Es gibt für alle Sonne, aber nicht den ganzen Tag. Es hat ein paar hohe Wolkenfelder, die vorbeizüren und die Sonne zum Teil ein bisschen abdecken. Am Nachmittag wird es hochsommerlich warm mit 25 bis 28 Grad. Dazu frischt der Nordwestwind auf.
4: 5:08 SRF Verkehrsinfo mit dem Cedric Wüscher. Wie sieht es aus mit diesen Gegenständen in der Region Zürich?
6: Da kann ich gerade dreimal Entwarnung geben. Die Gegenstände sind überall weg. Das auf der Oberland-Autobahn Richtung Brütisellen zwischen Osternord und Volkenswil. Auf der A3 Richtung Chur zwischen Schindelegi und Pfäffikon. Und auf der A1 Richtung Zürich zwischen Oberwinterthur und der Rastatt Vorenberg. Gestohlen tut es, wenn ihr Richtung Zürich unterwegs seid, das AB Frettikon. Dann vor dem Kubrist-Tunnel Richtung St. Gallen-Petitikon und an Burdorf Nord. Und noch in der Region Solothurn, da geht es wegen einem Pannenlastwagen auf der rechten Spur nur ganz lang. Langsam vorwärts, ihr braucht Richtung Bern zwischen Häkingen und Lauterbach bis zu einer Stunde länger.
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4: Mit euch in dem Mittwoch und Radar. The best is yet to come.
2: Guten Morgen.

0: Carl Barrett und Run with the Boys am 12 ab 8. Wie sattelfest sind ihr mit einem von der liebsten Sportarten, die wir haben in der Schweiz, wo wir richtig stolz drauf sind, mit dem Schwingen?
1: Mm.
0: Habt ihr gewusst, dass der 2. September heute so ein richtig grosser Tag ist? Auf jeden Fall alle Fans vom Schwingen freuen sich auf den Tag wie ein kleines Kind.
2: Ja, ich habe es auch nicht gewusst, aber heute werden die sogenannten Spitzenpaarungen für Kilchberger schwingend am Samstag bekannt gegeben. Der Kilchberg ist der grosse Saisonhöhepunkt und eben heute am Abend ab der 6:30 kommt in einer Fernsehsendung auf SRF 1 aus, wer am Samstagmorgen genannt antritt.
0: Jetzt live bei uns unser Schwingreporter, der Reto Wittmer. Guten Morgen, Reto.
3: Guten Morgen.
0: Gib's zu, du freust natürlich auch einen kleinen Beruf auf heute oben.
3: Ich würde lügen, wenn ich etwas anderes würde sagen. Ja, so ist es. Es ist wirklich die ganze Schwingerwelt, die auf diesen Moment herplangt. Manchmal denke ich mir fast, freuen sich die Fans mehr auf die Spitzenpaarungen als auf das Schwingfest am Samstag selber. Seit Wochen und Monaten wird über die Spitzenpaarungen diskutiert und spekuliert, wer geht sie am Studio mal gegen wen muss, der Giger. Es gibt wirklich Leute, die daheim herhocken. Es ist kein Seich. Das Bleistift für nehmen und für sich selber Spitzenpaarungen aufschreiben. So à la

0: Fidèle sein, ja.
1: Er ist also der Mann, der heute Abend ab der halben siebten die Augen auf ihn gerichtet sind.
2: Ja, jetzt aber Achtung, man hat es gehört, er ist Ostschweizer.
1: Stimmt, und er war bis letztes Jahr auch noch Chef von der Ostschweizer Schwinger gewesen, also hat für die Folgen von ihm gekämpft. Aber in seiner neuen Funktion als eidgenössischer technischer Leiter muss er neutral sein und darf niemand bevorzugen.
2: Aber wie teilt er denn den ersten Gang ein? Auf was schaut man denn da?
1: Er kann machen, was er will, also einmal fast, weil es 100% sicher ist, dass nicht zwei Ostschweizer oder zwei Berner Verbands im TM gegeneinander schwingen, morgen beim ersten Gang. Alles andere ist offen, also normal tut man die besten Schwinger von der Saison etwa gegeneinander. Manchmal macht man irgendeinen Revanche-Kampf, was es schon mal hat gegeben. Aber der Fridolin Beglinger macht sich die folgenden Überlegungen.
0: Da ist mir wichtig, dass es Gruppierungen gibt für Zuschauer, also attraktive Gänge, oder? Das ist sicher das Wichtigste. Dann ist sicher auch ein Gesichtspunkt, dass sie sich nicht schon drei, vier Mal kennt die ganze Saison. Ganz verhindern kannst du es eben zwar nicht, weil Bern und Dosch uns einfach mal voneinander getroffen sind. Und bei den meisten Paaren habe ich schon geschaut, dass sie nicht die Saison vielleicht noch nicht gesehen haben, nicht zusammen geschwungen haben.
1: Ja, und eben, jetzt geht es im Schwingen so um ungeschriebene Gesetze auch noch ein bisschen bei dieser Einteilung. Lange hat man zum Beispiel gesagt, dass der amtierende Schwinger können gegen letzten unsponnenen Sieger muss kämpfen oder eine Revanche vom Schlussgang vom letzten Eidgenössischen. Aber auf das alles schaut der Fridolin Beglinger nicht. Er will es einfach spannend machen und will, dass es offensiv wird.
3: «Kilchberg schwingt» ist dann am Samstag live zu hören hier bei uns auch auf SRF 3 und schon heute Abend eben 6:30 auf SRF 1 im Fernsehen. Die Sendung, die dann am Fridolin Beglinger seine Spitzenpaarger rauskommen.

0: Martin Garrix und U2, Fireflies. Guten Morgen, in 7 Minuten ist 8:30.
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0: Black Keys, SRF 3 und Go. Guten Morgen am Mittwoch, jetzt ist 8:30 Uhr. Kurz nach Hechte, der Marco Koller.
1: Die Welt wird das wichtigste globale Klimaziel nicht erreichen, nämlich den weltweiten Temperaturanstieg auf 1,5 Grad zu beschränken. Zu diesem Schluss kommt erstmals auch die UNO. Sie will aber an dem Ziel festhalten, es sei möglich, CO2 aus der Atmosphäre zu entfernen und so die Temperatur langfristig unter diese Marke zu bringen. Der russische Präsident Wladimir Putin reagiert erbost auf Schuldzuweisungen aus Deutschland. Die deutsche Regierung sagte, es gebe eindeutige Beweise dafür, dass Russland für den Drohnenangriff auf den Flughafen Leipzig verantwortlich sei. Putin sagt nun, die Beweise seien gefälscht. Die Sanktionen, die Deutschland ergriff, bezeichnet er als Fehler. Die Tessiner Kantonsregierung fordert Regierungsrat Claudio Zali auf, sofort zurückzutreten und nicht erst Ende Monat. Heute will sie besprechen, wie Zalis Departement neu organisiert werden soll. Grund dafür ist, dass ein zweites Strafverfahren gegen den Lega-Politiker bekannt wurde, in diesem Fall wegen sexueller Übergriffe. Claudio Zali bestreitet die Vorwürfe.
0: Gehen wir zum Sport auf den Rasen. Nein, eigentlich wollte ich zuerst spielen, weil jetzt gehen wir zuerst auf die Strasse. Aufpassen geht gerade aktuell in der Region Solothurn. Cedric Wischar.
2: Auf der 1 Zürich-Bern zwischen Wangen-Draren und der Verzeichung Lutherbach fahren da vorsichtig. Da ist nämlich jemand mit dem Velo in der falschen Richtung unterwegs.
0: IB ist hinten immer noch nicht ganz dicht, Peter Schneider. Das hat man auch gestern bei dem 2-4-Sieg der Berner beim FCZ gesehen.
3: 11 Goal hat IB bis jetzt in dieser Saison kassiert in 6 Spielen. Die Bilanz haben die Teams, die in der hinteren Tabellenhälfte sind. Lugano als Zweiter hat zum Beispiel bis jetzt nur 3 Goal bekommen. Gut, aber wen interessiert es, wenn man 23 Goal schiesst? Damit ist IB mit Abstand Spitze in der Super League und auch Leader mit allerdings 2 Spielen mehr als Lugano. Heute geht es in der Super League weiter mit dem Fernsehspiel GC St. Gallen mit Luzern Vaduz und Thun Lausanne. Morgen dann noch Basel Sion und Lugano Servette. Kein Schweizer Spiel mehr gibt es am Tennis US Open. All 4 Schweizerinnen und Schweizer scheiden schon in der ersten Runde aus. Als letztes Belinda Bencic gegen Julia Putintseva, die in der Weltrangliste rund 70 Plätze hinter der Ostschweizerin liegt.
0: Frisch ist es heute Morgen. Was stehen wir jetzt mit der Temperatur in seiner linken Hagel?
4: Im Moment so bei knapp 13 Grad im Mittelland. Aber am Nachmittag wird es wieder sommerlich warm mit 25 bis 28 Grad. Dazu ist es häufig sonnig, auch wenn zeitweise ein paar Wolkenfelder vorbeiziehen.
0: SRF Verkehrsinfo mit dem Cedric Wischar. Jetzt haben wir es schon gehört, die Voranmeldung in der Region Solothurn. Du gibst gerade Gesamtübersicht.
2: Genau, dort immer noch aufpassen auf der 1 Zürich-Bern zwischen Wangen-Draren und der Verzeihung Lutherbach. Dort ist ein Velofahrer, Fußballfahrerin in die falsche Richtung unterwegs. Dann stehen sie in der gleichen Region wegen einem Pannenlastwagen, nämlich Richtung Bern zwischen Herkingen und Lutherbach. Hier hat er rund eine Stunde länger. Die Region Zürich, da geht es stock und voran vom Kubrist Richtung St. Gallen ab Dietikon und Richtung Zürich ab Effretikon.
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0: Und Mark Amber mit Belong Together. Guten Morgen.
6: Guten Morgen.
0: Schönen Mittwoch.

0: Sibylien und Newt am 19 von 9. Guten Morgen. Wir freuen uns über alle, die uns hören, sei das jetzt gerade im Geschäft oder daheim oder im Auto oder auf den Kopfhörer jetzt gerade irgendwo. Aber habt ihr euch auch schon mal überlegt, wenn ihr Musik hört oder eben Kopfhörer drin habt, wie viele Gespräche, spannende Gespräche oder Begegnungen vielleicht auch verpasst ist, weil da irgendwie etwas los ist?
1: Ja, weil wir mit Kopfhörern durch unseren Alltag gehen. Die sind im Jahr 2026 nicht mehr wegzudenken. Vor allem beim Pendeln, Zug und Bus ist es dann trotz vielen Leuten besonders still, quasi wie so ein Silent Disco. Ohne Kopfhörer ist man ziemlich die Ausnahme, so wie letzte unsere Hausphilosophin Dana Jungen.
2: Ich bin vor kurzem auf Brüssel gefahren mit dem Zug und habe eine Parlamentarierin erkannt aus Basel. Und ich habe sie dann angesprochen, weil dort gerade eine Häuserbesetzung in Basel Schlagzeilen gemacht hat. Und es hat mich Wunder genommen, wie sie das Thema im Parlament besprechen. Und das ist dann ein langes, sehr amüsantes Gespräch geworden. Und ich hätte die Frau nie angesprochen, wenn sie Kopfhörer angehabt hätte. Und der Soziologe Hartmut Rosa wird hier von Resonanz reden. Und damit meint das Verhältnis, das wir zur Welt haben. Zu unserer Umgebung, zu anderen Menschen oder auch zu Sachen, die uns wichtig sind. Und Resonanz entsteht, wenn etwas von dieser Welt uns erreicht und uns berührt und wir darauf antworten. Und diese Dynamik verändert uns im Idealfall auch selber ein bisschen.
1: Da könnte man jetzt meinen, die Resonanz ist weg, wenn man mit Kopfhörer abkapselt unterwegs ist.
2: Nein, weil abkapseln oder ansprechbar sein, das hat nicht direkt etwas mit dem Kopfhörer zu tun. Wenn ich Musik los, die mich glücklich macht und etwas in mir in Bewegung bringt, dann ist das auch Resonanz. Und umgekehrt kann ich auch ohne Kopfhörer im Zugabteil sitzen und null Bock haben auf meine Mitreisenden. Und schon lange bevor es Kopfhörer gegeben hat, hat man sich einfach höflich können ignorieren und häufig auch genau das Bedürfnis gehabt. Und das ist total verständlich.
0: Der Kopfhörer kann also für viele Stoff, für Gesprächsverweigerung und verpasste Chancen auf unplante Begegnungen, aber eben auch für eine Selbstbestimmung und Schutz. Und wenn man nicht will angelabert werden in der Öffentlichkeit oder einfach selber entscheiden will, was so die eigenen Ohren sollen hören und was nicht.
1: Solange die Lautstärke angemessen ist, gell Philipp? Also ich sehe, du bist gerade wieder ziemlich am Anschlag mit deinem Kopfhörer.
0: Ja, so.
1: Lest gerade auf srf3.ch, dass 1 Milliarde junge Leute wegen lauter Musik einen Hörschaden riskieren.
0: Ich bin ja nicht jung.
1: Das stimmt.
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0: Jazzy Dagger von den Fratellis. Guten Morgen am Mittwoch bei SRF 3.
1: Die Nachrichten von SRF vom 9 Uhr mit Marco Koller und diesen Themen. Die Staaten verpassen das wichtigste Klimaziel, das sie sich selber gesetzt haben. Kleine Stromgemeinschaften unter Nachbarinnen und Nachbarn finden in der Schweiz Anklang. Und Wladimir Putin kritisiert Schuldzuweisungen aus Deutschland nach dem Drohnenvorfall in Leipzig. Das Wetter heute, trotz einiger Wolkenfelder, wird ziemlich sonnig bei 27 bis 29 Grad. Die Welt wird das wichtigste globale Klimaziel nicht erreichen. Zu diesem Schluss kommt nun erstmals auch ein Bericht der UNO. Gemeint ist das 1,5-Grad-Ziel, auf das sich fast alle Staaten der Welt geeinigt haben. Das heißt, die Temperatur soll weltweit nicht um mehr als 1,5 Grad steigen im Vergleich zum vorindustriellen Zeitalter. Trotzdem will die UNO an dem Ziel festhalten. Es sei nämlich möglich, die Temperatur langfristig unter diese Marke zu bringen, indem CO2 aus der Atmosphäre entfernt wird. Das sei technisch machbar, sagt Wissenschaftsredaktor Christian von Burg.
2: Die ersten Anlagen sind in Betrieb. Das CO2 wird aus der Luft gefiltert und im Boden gespeichert. Es ist aber aufwendig und sehr teuer. Die Forschenden betonen, diese Technik, auch wenn sie jetzt extrem schnell ausgebaut würde, die habe begrenztes Potenzial. Und auch das Potenzial für die CO2-Speicherung im Holz, also fürs Aufforsten von Wäldern, ist begrenzt. Wir dürfen uns also nicht darauf verlassen. Der Königsweg bleibt der möglichst schnelle Ausstieg aus den fossilen Energien.
1: Und genau da gäbe es durchaus Fortschritte. In Deutschland stamme mittlerweile mehr als die Hälfte des Stroms aus erneuerbaren Energien. Und auch in China beginne der CO2-Ausstoß zu sinken. Selbst produzierten Solarstrom an die Nachbarn verkaufen oder bei Nachbarn einkaufen. Dafür gibt es seit Anfang Jahr das neue Modell der lokalen Stromgemeinschaften. Inzwischen gibt es schweizweit schon etwa 1800 solcher Zusammenschlüsse. Das zeigt eine Hochrechnung des Branchenverbands Swiss Solar aufgrund von regionalen Daten. Lokale Stromgemeinschaften verbinden Stromproduzenten und Verbraucher miteinander. Im Durchschnitt besteht eine solche Gemeinschaft aus 7 Teilnehmenden. Es gibt aber auch größere mit knapp 30 Anschlüssen. Gut ein Fünftel aller Teilnehmenden produziert selber erneuerbaren Strom. Der russische Präsident Wladimir Putin reagiert erbost auf Schuldzuweisungen aus Deutschland. Die deutsche Regierung sagte, es gebe eindeutige Beweise dafür, dass Russland für den Drohnenangriff auf den Flughafen Leipzig verantwortlich sei. Putin bezeichnete die Beweise als gefälscht. Doch eigentlich könnten ihm die Schuldzuweisungen egal sein, sagt Russland-Korrespondent Callum McKenzie.
3: Er weiß, dass der deutschen Regierung nicht alle glauben, dass dieser Angriff Zweifel und Instabilität sehen wird. Und er nährte die Instabilität dann auch noch, indem er sagte, Bundeskanzler Friedrich Merz wolle mit diesem Fall von politischen Problemen zu Hause ablenken.
1: Das Ziel von Russland sei es, die Grenzen auszuloten.
3: Bei diesen Sabotageakten geht es immer auch darum, die Reaktion des angegriffenen Landes zu testen, zu sehen, welche Konsequenzen es für Russland geben wird und zu kalkulieren, ob es sich lohnt, beim nächsten Mal noch weiterzugehen. Und wie Deutschland jetzt reagiert, das wird man in Moskau genau beobachten.
1: Die bisherige Reaktion von Deutschland dürfte Russland kaum abschrecken, sagt Callum McKenzie. Deutschland hat unter anderem angekündigt, dass das russische Generalkonsulat in Bonn geschlossen werde. Heute beraten die Außenministerinnen und Außenminister der EU über eine mögliche gemeinsame Reaktion auf den Drohnenvorfall. Und dann noch zwei Meldungen aus dem Ausland in Kürze. Die USA und der Iran haben sich erneut gegenseitig angegriffen. Die USA teilen mit, sie hätten iranische Luftabwehrstellungen, Radarsysteme sowie Minenwerfer für Seeminen angegriffen. Auch der Iran flog am Abend und in der Nacht Luftangriffe. Ziele waren US-Stützpunkte in der Region. Und beim Bahnhof der süddeutschen Stadt Augsburg ist am frühen Morgen ein unbekannter Gegenstand explodiert. Zwei Menschen hätten ein leichtes Knalltrauma erlitten, sagt die Polizei. Derzeit ist der Bahnhof großräumig abgesperrt, denn man habe einen verdächtigen Gegenstand gefunden. Zu den aktuellen Devisenkursen von SIX. Der Euro wird zu 94,10 Rappen gehandelt und den Dollar gibt es für 81,36 Rappen. Das Wetter. Heute ist es beidseits der Alpen ziemlich sonnig, trotz einiger Wolkenfelder. Die Höchstwerte liegen im Norden zwischen 25 und 28 Grad, im Süden um 29 Grad. Das waren Nachrichten von Radio SRF, verantwortlich Tobias Meyer.
4: 5 ab 9 SRF Verkehrsinfo mit dem Cedric Wischer und du kannst entwarnen in der Region Solothurn.
5: Auf der 1 Zürich-Bern zwischen Wangen-Draren und der Verzeigung-Lutherbach, da ist der Velofahrer in beiden Richtungen nicht mehr unterwegs. Viel Geduld braucht es aber weiterhin Richtung Bern, das wegen einem kaputten Lastwagen zwischen Häkingen und Lutherbach. Ihr habt da etwa eine Stunde länger und über eine halbe Stunde länger. Mehr braucht es in Ostschweiz, das wegen Bauarbeiten Richtung Sargans zwischen Oberried und Zennwald.
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4: Und mit Musik aus Italien von Damiano David. Born with a broken heart. Gut.

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1: Leonie, don't worry, am 11 ab 9 Uhr. Guten Morgen am Mittwoch. Und die kleinen Dinge, sie gehören bei den meisten nebst dem Schlüssel oder im Portemonnaie, in Sack oder Tasche, Kopfhörer. Vor allem, wenn man pendelt, ist es total komisch, ohne so zu sein im Zug oder im Bus, oder Marco? Ja,
2: darum ist es nicht erstaunlich, sind laut Weltgesundheitsorganisation WHO 1 Milliarde junge Leute der Gefahr von einem Gehörschaden ausgesetzt. Plus der Philipp Gerber.
1: Du doch jetzt nicht so. Ich lasse vor allem hier im Radio los, ich einfach ein bisschen Leute. Sonst geht's.
2: Ja, ich kann das übrigens nachschauen, wenn man ein iPhone hat. Der Guido Berger ist bei uns aus der SRF Digital Redaktion. Guten Morgen, Guido.
3: Hallo, Guido.
4: Guten Morgen.
2: Ein iPhone rapportiert einem, wie laut man Musik hört, oder?
4: Ja, in der Health-App hat das drin. Oder da kann man sogar anschauen, was man für einen Kopfhörerpegel gehabt hat, ein Jahr rückwärts, wenn man will. Oder? Und dann zeigt es einem so einen Durchschnitt an, wie laut man gehört hat. Damals.
1: Also komm, ich gebe dir mal schnell mein Handy. Kannst du mal hier sonst schauen, wenn du willst?
4: Ja, das ist, ja, du bist lauter als ich. Du bist bei 85 dB.
1: Oh.
4: Im Schnitt gewesen, ja, 88, wenn man den ganzen Monat anschaut. Bei mir ist es eher so in der Gegend von 68. Also du bist so in der
1: Gegend. Was, du bist 68?
4: Ich bin so wie mir jetzt, eine normale Unterhaltung, so in normaler Lautstärke.
1: Und wo bin ich?
4: Und du bist eher so bei einem lauten Restaurant, was so richtig laut ist.
1: Krass.
4: Und das ist etwas, was du bereits nicht solltest konstant so hören. Also da hast du, glaube ich, irgendwie 40 Stunden pro Woche oder so, was du nicht solltest überschreiten.
1: Okay.
2: Heißt das auch,
4: dass der Philipp... Ein paar Stunden pro Tag ist noch nicht so schlimm.
2: Heißt das, dass Philipp auch sehr viele so laute Restaurants ist, oder nicht? Das kann man nicht darauf zurückschliessen.
4: Ja, vielleicht. Müssen wir jetzt das Bewegungsprofil anschauen.
1: Also Apple zeigt sehr, sehr genau, wie laut man die Musik hört. Auch andere Gesundheitsdaten werden ja aufgezeichnet. Mhm. Bewegung wie Steglaufen, Anzahl Schritte oder auch Lautstärke und so. Warum macht eigentlich Apple das so?
4: Sie möchten so, dass wir alle so aussehen wie der Tim Cook oder so. Schlank und das Uni-T-Shirt und so. Also, das ist so ein Teil vom Marketing von Apple, oder? Dass sie sich so um die Gesundheit sorgen und dass dir ganz viel so Hinweise geben. Sollst du wieder aufstehen, sollst du laufen, sollst du nicht zu laut hören, so, bis wir alle so gesund sind wie Kalifornier.
1: So, genau.
2: Aber das iPhone misst nur die Lautstärke der Kopfhörer?
4: Es kann beides. Es geht einerseits um die Lautstärke der Kopfhörer und dann also Umgebungslärm. Dort, das ist dann eher so, wenn man noch eine Uhr hat. Oder? Die gibt einem dann sogar noch Warnungen, wenn es ein bisschen zu laut ist in der Umgebung an einer Baustelle vorbei oder an einem sehr lauten Konzert. Oder bei mir ist es, wenn ich die Buben, wenn ich denen das Bad gebe, dann wird es manchmal extrem laut.
1: Dann gibt es auch, wirklich?
4: Die letzten paar Warnungen, wir sind immer gewesen, wenn die ein Geschrei gemacht haben.
1: Aber es sind eben die Hinweise, genau. Du bist ja Audioingenieur, also Audioingenieur-Ausbildung. Und wir wollen nachher wissen von dir, was du so das Gefühl hast, so die Lautstärke-Warnungen auf

0: Role Model und Joy. Es gibt sie in verschiedenen Grössen, klein, gross, die so ganz umschliessen oder einfach die Stöpsel. Es gibt sie sogar noch mit Kabel, dass sie nicht so verlieren.
1: Wirklich? Gibt es das neu? Das ist grossartig.
0: Das ist wirklich toll. Und verbunden mit verschiedenen Funktionen, Geräten, zeigt es dann eben ganz genau, wie gut und gesund dass du unterwegs bist. Von wegen Lautstärke haben wir gerade vorher gehört von unserem digitalen Redakteur Guido Berger. Guido, du hast ja eben Audio-Engineering-Ausbildung. Was hast du das Gefühl, so Die Warnungen, solche Lautstärke auf Smartphone und Watches, bringt das etwas?
2: Ich habe das Gefühl, es hat schon zugenommen. Oder? Dort, wo ich noch Studenten ausgebildet habe, haben wir immer darauf hingewiesen, oder? Dass sie so regelmässig Pause machen müssen, weil das Gehör einfach ermüdet und weil es dann seich zusammenmischt, wenn es stundenlang rumfriemeln an Frequenzen und so, dass man hört es dann gar nicht mehr richtig. Und das war dort immer noch so ein bisschen Sonderwissen gewesen. Und jetzt hat es sich, glaube ich, schon verbreitet. Oder? So die Apps helfen einem dabei. Es gibt so automatische Limits, wenn du an ein Konzert gehst, ist es heute normal, oder, dass dort eine Anzeige dort ist, dass Gehörschütze verteilt werden. Als ich musikalisch sozialisiert worden bin, hat es noch die läuteste Band von der Welt gegeben und es war so ein Wettbewerb gewesen,
0: wer
2: kann. Oder?
0: Und noch am BA oder so.
2: Ja, genau, das hat sich, glaube ich, schon geändert.
0: Zum Glück,
2: oder so die 30er-Zone, wo wegen der Lautstärke die Autos müssen langsamer fahren oder einfach generell an den Arbeitsort, wo man mehr auf das achtet.
0: Ja.
2: Also ich glaube, es gibt mehr Bewusstsein und hoffentlich nützt es
0: Ja. Definitiv, eben auf der Baustelle sieht man auch, man nutzt all die Gehörschütze zum Glück, wenn man das vergleicht mit früher, ist ja verrückt. Aber zurück zu den Kopfhörern, da kann man eben die Lautstärke so auch begrenzen.
2: Man kann, wenn man sich vor sich selber schützen will, dann kann man das einschränken. Das geht sowohl bei Apple als auch bei Android-Geräten. Da gibt es so in den Einstellungen unter Töne oder so. Dort hat man dann, bei Apple heisst es laute Geräusche reduzieren.

0: ignorieren, bei Android heisst es Beschränkung der Medienlautstärke und dann kann man so einen Pegel geben, 85 oder 90 dB oder so und dann wird es einfach nicht lauter als das. Kinderkopfhörer sind auch so, oder? Die, die haben das in der Regel schon automatisch eingebaut. So, wenn es so pinke Katzenöhrli sind, dann sind sie in der Regel auch auf 85 dB limitiert.
1: Hast du mitgeschrieben, Philipp, wie du das bei dir kannst einbauen? Nein, das machen wir eigentlich wirklich Sorgen bei dir. Du bist relativ laut im Studio mit deinem Kopfhörer.
2: Also ist, ja, gut. Ich bin natürlich, also nicht wirklich ein gutes Beispiel. Ich habe immer in Bands gespielt. Mhm. Früher ja, hast du vielleicht mal eine Nasenziehung reingemacht und gefunden, jetzt ist immer doch gerade sehr laut. Aber da sind zum Glück so viel Hilfe und Unterstützung, dass man besser unterwegs ist. Noise Cancelling ist eben auch so etwas Tolles, oder? Dass du kannst eigentlich das um dich herum ein bisschen abschrauben.
0: Mhm. Sowohl die Lautstärke um dich herum reduzieren, als auch du selber musst weniger laut hören. Oder wenn man so am Pendeln ist zum Beispiel, dann hat man früher die Kopfhörer viel lauter müssen machen, dass man noch einen Podcast überhaupt noch hört, wenn es irgendwie laut ist im Zug oder an einer Baustelle. Und dank Noise Cancelling kannst du jetzt die Lautstärke deutlich reduzieren. Also das ist sicher, dass das jetzt so normal ist, dass sehr viele Kopfhörer das drin haben, hilft wahrscheinlich auch.
2: Ja, das ist schön. Auch wenn der gar nicht los ist, sondern nur Noise Cancelling, sitzt ich so im Zug. Das ist Hammer.
1: Ich vermute, das machen die meisten. Das Sie auch nicht reden mit anderen.
2: Genau, aber sag nochmal schnell, also was ist so, wo sollte man eigentlich anpeilen so von der dB-Zahl?
0: Das ist etwas Individuelles. Es ist immer die Frage, wie lange haltet man einen bestimmten Pegel, ist man einem bestimmten Pegel ausgesetzt. Mm-hmm. Oder? Und je höher der Pegel ist, desto kürzer ist die Zeit, die es verträgt. Also so die Standardeinstellungen sind nämlich so bei 85 dB und das ist eben so ein lautes Restaurant ungefähr. Und das finde ich jetzt, wenn ich Metal höre, dann ist mir das nicht laut genug. Dann gehe ich ein bisschen höher, oder?
2: Ja.
0: Aber solange das nicht stundenlang jeden Tag machst, ist es dann kein Problem. Du halt wieder eine Pause machen, erholt sich das Gehör wieder und dann ist es wieder gut für den nächsten Tag.
2: Sagt der Guido Bago von der SRF Digital Redaktion. Danke schön, dass du vorbeikommen bist. Ja. Und eben die persönliche Lautstärke-Bilanz, wenn ihr ein iPhone habt, gibt es auch bei anderen Anbietern, sie genau rapportiert in der Health-App. Und ich drehe jetzt schnell ein bisschen auf, weil Simple Minds. Kick ist schon gut mit der Live-Kick.
1: Ja.

0: Double Fantastic, nochmal so eine Nacht, um 9:30 Uhr. SRF Verkehrsinfo in der Region Solothurn. Eine Stunde Zeitverlust auf der A1 Richtung Bern. Stau ab Herkingen wegen eines Pannenlastwagens vor der Verzweigung Lutherbach. Und dann noch in der Ostschweiz auf der A13 Richtung Sagans. Zwischen Oberried und Sennwald. Stau und rund 30 Minuten Zeitverlust wegen Bauarbeiten.
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0: gone. Michael Schulte, Half of My Heart, 20 vor 10.
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0: Seit gestern sind wir ja im meteorologischen Herbst. Gut, temperaturmässig spürt man das jetzt nicht wirklich so, also mit Temperaturen heute zwischen 25 und 28 Grad sind ein Lenkenhagel. Aber von der Dämmerung her, das fällt doch auf, von der Morgen kommt sie später am Oben, bereits schon früher, ist mir so in den letzten Tagen extrem aufgefallen, dass es eben wieder früher, deutlich früher dunkel wird. Täuscht der Eindruck?
2: Der Eindruck, der täuscht überhaupt nicht. Im September wird die Tageslänge besonders schnell kürzer. In Zürich haben wir im Moment noch etwa 13 Stunden und 20 Minuten zwischen Sonnenaufgang und Sonnenuntergang. Und bis Ende September sind das nur noch 11 Stunden 40 Minuten. Das heisst, im Moment verlieren wir täglich mehr als 3 Minuten an Sonne.
0: Wow, und das spürt man eben doch recht. Und gleichzeitig kommt dann nochmal so richtig Sonnenwärme.
2: Genau, die nächsten Tage fühlen sich eher wieder an wie Hochsommer, zumindest am Nachmittag. In der Nacht merkt man dann schon ein bisschen den Herbst, durch die langen Nächte kann es besser auskühlen. Am Freitag gibt es im Mittelland ja Höchstwert um die 31 Grad. Das ist für Anfang September schon sehr warm. Mhm. Wenn man mal schaut, so die Normwerte für die Jahreszeit liegen in Zürich bei etwa 21 Grad, also wir sind fast 10 Grad über dem Schnitt.
0: Also wie speziell ist das?
2: 30 Grad oder mehr gibt es im September nicht jedes Jahr. Im Mittelland passiert das im Schnitt nur ein paar Jahre mal. Und auch Sommertage, also Tage mit mindestens 25 Grad, sind die um die Jahreszeit eigentlich schon selten. Durchschnittlich haben wir das im Mittelland so um die 3 Mal. Und dieses Jahr, wenn ich mal so zähle, kommen bis am nächsten Dienstag schon 8 Sommertage zusammen. Das ist also definitiv eine außergewöhnlich warme Phase.
0: Also trotz der kürzeren Öbe, der Sommer lässt uns noch nicht ganz los.
2: Genau, mit den Temperaturen sind wir noch im Sommer, mit dem Licht schon mehr im Herbst.
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0: SRF 3 mit dem Original Sugar If I Can Change Your Mind. Und wer von euch hat auf Bandeutsch den Refrain mitgesungen? Ich wünsche euch einen schönen Mittwoch. Wir lieben die Schweizer Musik, so Klassiker von der Zürich West, die eben von der Sugar abgeschaut haben, gerne übernommen haben. Und wir lieben auch Neuheiten.
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0: Oscar an dich. Und für euch gibt's noch Tickets für ein Zürich Filmfestival. Denn bei dir aus meinem Papier heute in der nächsten Stunde. Viel Glück und einen schönen Mittwoch.
1: Die Nachrichten von SRF um 10 Uhr mit Livia Schmidt. Innerhalb weniger Stunden ist es gestern in Deutschland zu zwei Vorfällen an Umspannwerken gekommen, also an jenen Knotenpunkten, an denen Strom umverteilt wird. Nach einem mutmaßlichen Sabotageakt an einem Kohlekraftwerk im Bundesland Brandenburg ermittelt die Polizei nun auch in der Nähe von Köln. Stefan Hase von der ARD.
2: Zeugen hatten gestern Abend mit ihren Handys Explosionen und Lichtblitze auf dem Gelände der Anlage gefilmt. Die Polizei geht von einer vorsätzlichen Tat aus und nicht von einem technischen Defekt. Wer dahinter steckt, sei zum jetzigen Zeitpunkt noch völlig unklar. Jetzt bei Tageslicht wollen Spezialisten der Polizei Essen die Spurensuche im Umfeld des Kraftwerks intensivieren, die durch die Dunkelheit in der Nacht noch erschwert war. Laut Amprion, dem Betreiber des Kraftwerks, war die Stromversorgung der Bevölkerung zu keinem Zeitpunkt beeinträchtigt gewesen, da man immer mehrere Ersatzleitungen für solche Fälle parat habe. Auch Amprion geht mit hoher Wahrscheinlichkeit von einem gezielten Angriff aus. 5 Blöcke des Kraftwerks seien dadurch betroffen. 2 davon könnten erst am Wochenende wieder in Betrieb genommen werden.
1: Wir bleiben gleich in Deutschland, wechseln aber nach Bayern. In der Nähe des Hauptbahnhofs von Augsburg hat es am frühen Morgen eine Explosion gegeben. Mindestens 2 Personen sind dabei leicht verletzt worden. Außerdem sind Fensterscheiben zu Bruch gegangen. Die Polizei sagt, in einem Gebäudedurchgang sei ein unbekannter Gegenstand explodiert. Die Hintergründe sind noch unklar. Zunächst war der Augsburger Bahnhof nur teilweise gesperrt, nun geht aber gar nichts mehr. Es fahren auch keine Züge mehr. Dies, weil die Polizei bei ihrem Einsatz einen verdächtigen Gegenstand gefunden hat. Selbst produzierten Solarstrom an die Nachbarn verkaufen oder bei Nachbarn einkaufen. Dafür gibt es in der Schweiz seit Anfang Jahr das neue Modell der lokalen Stromgemeinschaften. Inzwischen gibt es schweizweit schon etwa 1800 solcher Zusammenschlüsse. Das zeigt eine Hochrechnung des Branchenverbands Swiss Solar aufgrund von regionalen Daten. Lokale Stromgemeinschaften verbinden Stromproduzenten und Verbraucherinnen miteinander. Im Durchschnitt besteht eine solche Gemeinschaft aus 7 Teilnehmenden. Es gibt aber auch größere mit knapp 30 Anschlüssen. Gut ein Fünftel aller Teilnehmenden produziert selber erneuerbaren Strom. Zu den Börsendaten, geliefert von SIX. Der Swiss Market Index liegt im Moment bei 14.292 Punkten. Das ist ein Minus von 0,3%. Der Euro wird zu 94,24 gehandelt, der Dollar zu 81,36. Und das Wetter, trotz einiger Wolkenfelder, ist es ziemlich sonnig bei 25 bis 29 Grad. Das waren Nachrichten von Radio SRF, verantwortlich Tobias Mayer.
3: SRF Verkehrsinfo von 10.03 in der Region Solothurn. Eine Stunde Zeitverlust auf der A1 Richtung Bern. Stau ab Herkingen wegen eines Pannenlastwagens vor der Verzweigung Lutherbach. Und noch in der Ostschweiz auf der A13 Richtung Sagans zwischen Oberried und Seenwald. Stau und 30 Minuten Zeitverlust wegen Bauarbeiten.
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3: Guten Morgen, am Mikrofon Jasmin Barbiero und da gibt es gerade mal die volle Gönnung. Wir schicken euch ins Zürich Film Festival zu der Award Night. Dazu gibt es 2 Kinogutscheine nach Wahl, Popcorn natürlich, nebst Trinken und ein Goodie Bag. Dabei sind, wenn etwa 100 Filme gezeigt werden mit Premieren und Hollywood-Stars wie Julian Moore oder Naomi Watts. Schnell schauen im Kalender, 3. Oktober, noch nichts eingetragen. Dann dranbleiben und mit ein bisschen Filmwissen und Glück sind wir an der Award Night mit dabei.

0: Alaska. Wird das viel zu näher. Dank der Patcher Boys, Suburbia. Und jetzt kommt Hollywood näher.
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0: Genau, dorthin geht es für euch, und zwar an der Award Night, Stefan Fluri.
3: Ja, die Award Night ist am Samstag, 3. Oktober, im Opernhaus Zürich. An diesem Abend werden da die begehrten Golden Eyes, die goldenen Augen verliehen. Ein paar Stars werden wahrscheinlich vor Ort sein. Es gibt für euch 2 Kinogutsche für einen Film nach Wahl im ZFF, Popcorn, etwas trinken, ein Festival-Goodie-Bag und.
0: Alles, was das Filmherz begehrt. Und noch etwas mehr gibt es geschenkt, also fast.
3: Ja, fast. Wir wissen ja, dass ihr euch mit Film auskennt. Und jetzt suchen wir 2 Filmhirnisse, die gegeneinander antreten. Also ihr müsst herausfinden, welchen Film das wir suchen. Wir haben 10 Hinweise zum Film. Nach jedem Hinweis könnt ihr Stopp sagen. Und wenn ihr dann wisst, welchen Film das wir suchen, dann ja, gehen wir an die Award Night. Einmal dürfen wir falsch liegen, haben also 2 Stopp zur Verfügung. Und eben, es geht 2, 1 gegen 1. Und wer es herausfindet, ja, los geht's.
0: Wie viel darf man Stopp sagen?
3: Zweimal.
0: Zweimal.
3: Ja, und wenn man beim zweiten Mal den falschen Film sagt, der Film falsch sagt, Halleluja, dann gewinnt automatisch die andere Person. Also in dem Fall wärst jetzt du das, was gewonnen hätte.
0: Jetzt alle auf 0848 300 333 mitspielen und den Film erraten und ab at der Award Night mit euch am 3. Oktober.

0: Grüne Teppich, Hollywood-Stars und jede Menge Filmpremieren. Am Zürich Film Festival, wo am 24. September dann losgeht. Wir schicken euch am 3. Oktober die Award Night, wo die goldenen Augen vergeben werden. Dazu gibt es zwei Kinotickets, Nachwahl, Popcorns trinken und ein Goodie Bag. Guten Morgen, Claudio aus Zürich. Wann bist du das letzte Mal im Kino gewesen?
1: Ja, vor etwa 1 oder 2 Jahren.
0: Wer wieder mal an der Zeit, hä?
1: So ist es.
0: Felix, Samstage, wie sieht das bei dir aus?
2: Ich musste auch kurz überlegen, aber jetzt habe ich noch ein bisschen Zeit gehabt. Das war letzte Monat am Open Air Kino.
0: Voilà. Ich würde euch ja beide direkt an Zürich Film Festival Award Night schicken, aber der Flori hat gemeint, ihr müsst noch etwas tun dafür.
3: Ja, wir müssten einen Film erraten. Und das machen wir so. Wir haben 10 Hinweise zum Film und nach jedem Hinweis könnt ihr Stopp oder Halt sagen. Und damit wir euch auseinanderhalten, machen wir es so. Felix, du müsstest Halt sagen, wenn du weißt, welcher Film das ist. Und der Claudio sagt Stopp. Das könnt ihr euch so merken. So, also wenn ihr das Gefühl habt, ihr wisst, welcher Film, dann sagen ihr das. Und der, der schneller sagt, der darf natürlich als erstes auch raten, welchen Film das wir meinen. Das geht dann in dem Fall, wenn es richtig ist, an die Award Night. Aber Achtung, ihr habt beide nur 2 Halt oder Stopps zur Verfügung. Wenn ihr also 2-mal falsch liegt, dann gewinnt automatisch der andere.
0: Alles klar, ihr 2?
2: Ja.
0: Dann legen wir los.
3: Ja. Also Felix sagt Halt, Claudio sagt Stopp.
0: Und der Flori muss immer das letzte Wort haben. Sind ihr ready, ihr 2?
2: Ja. And the Oscar
0: goes to... Erster Hinweis. Ein außergewöhnlicher, gescheiter Wissenschaftler. Er beschäftigt sich mit Physik. Die Handlung spielt im letzten Jahrhundert.
2: Stopp.
3: Der Claudio hat Stopp gesagt.
0: Der Claudio meint was?
2: Mr. Ripley.
3: Falsch.
0: Kommen wir zum 5. Hinweis und machen weiter. Er arbeitet an einem geheimen Projekt in der Wüste.
2: Halt!
3: Das ist

0: Der Felix gesehen?
1: Nein, das ist der mit der Atombombe.
2: Wie heißt der?
0: Wie heißt der Film? Der Inhalt ist uns egal, wir brauchen nur den Titel.
1: Oppenheimer.
2: Oppenheimer!
0: Absolut ja. Richtig!
3: Gratulation!
2: Gratuliere, Felix Oppenheimer, genau das.
1: Danke, danke.
2: Wir schicken dir den Award Night und Claudia, danke fürs Mitmachen. Vielleicht klappt es noch bis dahin auf einem anderen Kanal hier auf SRF 3.
3: Alles klar. Tschüss zusammen.
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0: Simple Plan. Jean-Paul, Summer Paradise. Wir schauen auf die Strasse. SRF Verkehrsinfo vom 10:30. In der Region Solothurn auf der A1 Richtung Bern ist der Pannenlastwagen weg, jedoch weiterhin Stau und mindestens 30 Minuten Zeitverlust zwischen Herkingen und Lutherbach. Dann noch in der Ostschweiz auf der A13 Richtung Sagans zwischen Oberried und Sinnwald Stau und 30 Minuten Zeitverlust wegen Bauarbeiten.
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0: Ich bin ein bisschen überfordert im Moment. Kurze Hose am Morgen, total zu kalt, lange später zu heiß, komm nicht mehr raus.
3: Brauch ein bisschen Platz, dann tut sich alles auf.
0: Gut ist in der Musikordnung. Wir machen Platz für Nina Valotti, gibt es gleich nach Jamiroquai. Schön geordnet und man weiss, was man bekommt. He? Gute Mittwochwunsch, Jasmin Barbiero.

0: start. Audrey Hoch unter einmal Schnäbelhorn, der Zürcher Niklas, already gone.
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0: Tiefblaue See, mächtige Alpengipfel, schöne Wasserfälle und Sie. So viel zum Berner Oberland. Der Maya Glor ist das musikalische Eintüpfchen und will auch etwas mit ihrer Musik erreichen.
3: Ich glaube, dass sie sich einfach wohlfühlen und dass sie so in den Alltag vergessen, Sachen, die irgendwie Stress oder so. Ich kann von nervigen Leuten flüchten, das ist auch super. Darum, ja, positiv.
0: Wohlfühlen, Alltag vergessen. Mit der Musik von der Maya Glor. Könnt ihr den Samstag im Berner Park zu Bern oder dann am 11. September am Generationenfestival zu tun. Von Berner Oberland wieder zurück auf Zürich. Zum Reggae-Mundabsahl. Phänomen, ihn gibt es live den Samstag in der Schadau-Gärtnerei zu tun. Und wenn ihr aussuchen könnt, hätte er gerne...
4: Eine gute Crowd, kann ich genau sagen. Das ist die Mischung zwischen Zuhören und Abgehen. Beides.
0: Können wir beides haben im November.
5: Fragen, wie ich lost. Es ist Gefängnis im Kopf.
0: Am Tourabschluss vom Phänomen im X-Trat Zürich.
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1: Der Luis Capaldi. Und jetzt das Wichtigste von der Stunde. Das ist SRF 3. Die Nachrichten von SRF um 11 Uhr mit Livia Schmidt. Nach dem gescheiterten Drohnenangriff am Flughafen in Leipzig könnte die EU nun die Sanktionen gegen Russland stark ausweiten. Die deutsche Regierung hatte gestern Russland für den Angriff vor 4 Wochen verantwortlich gemacht. Es gebe eindeutige Beweise dafür. Die EU-Außenbeauftragte Kaja Kallas sagte vor einem Treffen der EU-Außenministerinnen und Minister in Irland, der Vorfall in Leipzig weise alle Merkmale von staatlich gefördertem Terrorismus auf. Es liefen bereits Vorbereitungen, um weitere 1600 Personen und Unternehmen in Russland mit Sanktionen zu belegen. Möglicherweise kämen noch weitere hinzu, so Kallas. Auch der deutsche Außenminister Johann Wadephul drängte in Irland auf neue Sanktionen gegen Russland. Der Bundesrat ist offen dafür, dass es schweizweit eine einheitliche Regelung gegen sogenannte Konversionsmaßnahmen gegen lesbische, schwule, bisexuelle, trans- und queere Menschen gibt. Solche Maßnahmen haben etwa zum Ziel, die sexuelle Orientierung von Menschen zu verändern. Dies sorge für erhebliches Leid, schreibt der Bundesrat. Ein landesweites Verbot solcher Praktiken gibt es bisher nicht. Der Bundesrat sagt, das geltende Recht biete zwar bereits einen weitreichenden Schutz vor solchen Praktiken, immer mehr Kantone ergriffen aber rechtliche Maßnahmen dagegen. Daher könnte eine bundesweite, präzisere Regelung geprüft werden. Wie viele Personen genau in der Schweiz von solchen Maßnahmen betroffen sind, sei schwer zu sagen, so der Bundesrat. Zu 2 Meldungen aus den Kantonen in Kürze. Appenzell-Innerrhoden erhält nun doch kein neues Verwaltungsgebäude. Grund dafür ist ein Gutachten. Dieses kam laut Mitteilung der Innerrhoder Regierung zum Schluss, dass das neue Gebäude das Ortsbild von Appenzell schwerwiegend beeinträchtigen würde. Das 20-Millionen-Projekt war an der Landsgemeinde vor 7 Jahren angenommen worden. Die Berner Steuerzahlerinnen und Steuerzahler erhalten ein bisschen mehr Zeit, um ihre Steuererklärung fürs letzte Jahr einzureichen. Statt Mitte November gilt neu die Einreichefrist vom 30. November, das schreibt der Kanton. Grund dafür sind letzte Änderungen am neuen IT-System für die Steuererklärung. Bleibt der Blick aufs Wetter. Trotz einiger Wolkenfelder ist es ziemlich sonnig bei 25 bis 29 Grad. Das waren Nachrichten von Radio SRF, verantwortlich Frank Estermann.
2: SRF Verkehrsinfo von 11.03 Uhr, Stau in der Region Solothurn auf der A1 Richtung Bern zwischen Herkingen und Wangen an der Aare. Dann noch in der Ostschweiz auf der A13 Richtung Sargans zwischen Oberried und Sennwald. Stau um mindestens 30 Minuten Zeitverlust wegen Bauarbeiten.
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2: Es gibt angenehmes und es gibt Unangenehmes. Wir haben aber zuerst das Angenehme. Die Olivia Dean. Das Unangenehme, wenn man es eben nicht so viel und schön hört, sondern einen Tinnitus hat. Über das Thema Kopfhörer reden wir heute immer mal wieder. Wie gut ist es, sich dauernd zu beschallen mit Kopfhörern? Und kann sich das Gehör bei einer Beschädigung wieder regenerieren? Hören wir in den nächsten Minuten. Zuerst eben das Angenehme. Die Olivia Dean. Und jetzt der Glüso.

0: Ich bin damals jung und ungestüm immer zuvorderst vorne neben den Boxen gestanden, gell? Und der Grund war, ist, dass bei den Hip-Hop-Konzerten meistens nach dem Konzert haben sie noch Freestyles gemacht.
1: Ja, bei denen kann jeder eigentlich auf die Bühne das Mikrofon packen und das hat sich der Dodo nicht gehen lassen.
2: Und mit seinem Tinnitus ist der Dodo aber nicht allein.
1: Ja, in der Schweiz haben etwa 1 Million Menschen einen Tinnitus, etwa 85'000 davon, die leiden wirklich darunter. Der häufigste Grund für Tinnitus ist Lärm. Laut der Weltgesundheitsorganisation WHO riskiert weltweit etwa 1 Milliarde Jugendliche und junge Erwachsene einen Gehörschaden, weil sie zu laut Musik hören. Das liegt vor allem auch an den Kopfhörern, die halt sehr nah am Ohr sind. Wenn man da stundenlang laute Musik, Podcasts etc. hört, hat das Ohr keine Freude. Ein klares Warnsignal vom Ohr, wenn es eben keine Freude hat, das ist, wenn man am Abend alles ein bisschen dämpft gehört. Das hat uns der Hörgerätakustiker René Bürgen erzählt.
3: Das ist wie ein Sport. Ne? Wenn Sie gut trainiert haben, haben Muskelkater am ganzen Körper, dann gehen Sie am nächsten Tag auch nicht mehr trainieren. Und so ist es auch mit dem Gehör. Weil die Muskeln verkrampfen sich, die haben eine Art der Muskelkater, wenn man so will. Und denen muss man dann einfach wieder ein bisschen Zeit geben.
1: Also in der Regel erholt sich das Gehör wieder. Es gibt aber auch Leute, die das Gehör überstrapaziert haben und dann bleiben Schäden zurück.
3: Ein Gehör, das geschädigt ist, bleibt geschädigt. Es gibt im Moment keine Möglichkeit, das zu verbessern. Und Schäden kumulieren sich übers Leben. Das heisst, Altersschwerhörigkeiten sind eigentlich nichts anderes als die Summation von allen lauten Events, die sie haben, übers Leben.
2: Darum ist es eben extrem wichtig, sein Gehör zu schützen. Das sagt der René Bürging. Das heisst?
1: Ja, man sollte sich bei einer Lautstärke von 80 Dezibel, das ist etwa so laut wie ein Rasenmäher oder eine laute Strasse, nicht mehr als 40 Stunden pro Woche beschallen lassen. Aber das ist inklusive musiklosen Restaurantbesuch oder einen lauten Fußballmatch. Und wenn man schlecht hört oder ein Pfeifen im Ohr hat, das nicht weggeht, dann unbedingt zum Arzt, weil in vielen Fällen kann man etwas machen.
2: Aber eben nicht immer. Am Dodo sind Tinnitus, der ist geblieben bis heute. Er musste lernen, damit zu leben.
0: Das war vielleicht meine grösste Lehre in meinem Leben. Dem Feind mit Liebe begegnen und anfangen, das akzeptieren und annehmen. Und so wie sagen, der Tinnitus singt für mich. Das ist ein Wesen in mir innen, der ist da für mich.
2: Und darum hat es den Hibibus vom Dodo. Mit dem Hinweis darauf, dass wir unserem Gehör eben Sorge geben.

0: neue Musik vom SRF 3 Bestsellend aus Bern, Leila, Too Tired.
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0: Eine Woche ist her seit der Sturzflut im Grenzgebiet von Nepal und Tibet. Über 1'000 Menschen sind tot, über 5'000 werden noch vermisst. Rebecca Filiger vom Info 3, das Ausmaß von dieser Katastrophe, die wird immer deutlicher.
2: Ja, das kann unsere Korrespondentin Maren Peters eindrücklich beschreiben. Sie ist zusammen mit einer Hilfsorganisation in einem von den beiden Distrikten Nepal gewesen, wo am meisten betroffen ist. Die Region ist quasi von der Außenwelt abgeschnitten. Sie sind mit Pickups, hat sie mir vorher erzählt, nur ganz langsam vorwärts gekommen, weil mehr oder weniger alle Strassen kaputt oder weggeschwemmt sind. Die Maren erzählt heute Mittag, was sie erlebt, was sie gesehen hat und sich auch beschreiben, wie die Logistik der Behörden und der Hilfsorganisationen unter diesen sehr schwierigen Umständen überhaupt funktioniert und was im Moment an Hilfe jetzt priorisiert wird.
0: SRF Verkehrsinfo vom 11:30 in der Ostschweiz auf der A13 Richtung Sargans. Stau zwischen Oberried und Zehnwald wegen Bauarbeiten. 11:30 ist es. Entweder kommt jetzt gleich das Gejammer, weil die Kinder Hunger haben oder weil sie es falsch gekocht haben. Kann sein. Wenn nicht, hätte ich ein Ersatzgejammer.

0: Die Musik aus Basel, Dana Rossinelli. Hit! Da Wässer auf 3. Seit gestern ist es statistisch und meteorologisch ein Herbst. Heisst aber nicht, dass der gefühlte Sommer vorbei ist. Es soll ja noch mal heiss werden die Woche. Der Hitzesommer mit der Trockenheit, zu wenig Heu, geschwächte Bäume und vielem anderen wird nicht nur Pflanzen, Tiere und unseren Alltag noch eine Weile begleiten, sondern auch Politik, sagt der Politikwissenschaftler Michael Herrmann.
1: Ja, es wird auf jeden Fall Politik beeinflussen. Und zwar, weil es halt wirklich ein Ereignis ist, das nicht wieder aufgeschreckt hat, wie das 03 war oder im 18.
0: Im 18. war der Sommer auch extrem und hat dafür gesorgt, dass mehr über das Thema Klimaschutz geredet worden ist. Michael Herrmann sieht Parallelen, aber es gibt einen Unterschied.
1: Der Fokus ist stärker eigentlich beim Hitzeschutz und weniger beim eigentlichen Klimaschutz. Also man versucht eher eine Art Symptome zu bekämpfen als die Ursachen. Und das hat auch vielleicht ein bisschen mit der Ernüchterung von der grünen Welle zu tun, oder? Wo ja sehr viel Hoffnung gesetzt wurde, die ist dann wieder abgeflacht.
0: Und die grüne Welle hat es eben nach dem Hitzesommer 2018 gegeben, in der Schweiz und in grossen Teilen von Europa. Viele Leute haben darauf aber die Grünen und die Grünliberalen gewählt. Und da stellt sich jetzt die Frage, profitieren die Grünen oder Grünliberalen auch das Mal vom Hitzesommer?
1: Es ist eine andere Debatte als im 19. Damals war es eine hoffnungsvollere Debatte. Jetzt ist man schon ein bisschen ernüchtert. Darum glaube ich auch nicht, dass es 1:1 wieder gleich stark einschränkt wie damals. Aber es würde mich doch erstaunen, wenn die Parteien mit Grünen im Namen nicht ein bisschen profitieren würden.
0: Der Michael Herrmann sagt auch, je nachdem, wie geschickt die Parteien das Thema Klimawandel in der Politik einbringen. Das könnte Ihnen der Hitzesommer bei den Wahlen 2027 helfen? Nach dem Sommer eben 2026, wo es heiss ist, der Sommer seit Messbeginn in Geschichte geht.

Danke für den, schreibt der SRF 3 Romanco via WhatsApp im Studio auf 079 308 33 33. Kiss mit dem Cover von God Gave Rock'n'Roll to You. Rock'n'Roll, wo Trost spendet und neue Kraft soll geben und verbinden, wenn das Leben eben schwer ist. Meinet's. Hoffe ich nicht. Zum Trost bringen wir jetzt aber noch ein bisschen Farbespiel. Ich wünsche einen guten Mittwochmittag. Mit der Pink.

0: The Killers, Bright Lights. So, wir schauen uns auf die Straße, SRF Verkehrsinfo in der Ostschweiz auf der A13 Richtung Sagans, Stau wegen Bauarbeiten zwischen Oberried und Sennwald. Jetzt ist es 12
1: Uhr. 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
2: Das Ausmaß der Katastrophe nach der Sturzflut in Nepal ist enorm. Unsere Korrespondentin beschreibt, was sie vor Ort erlebt hat und wie schwierig die logistische Organisation der Hilfslieferungen ist. Russlands Präsident Putin reagiert erbost auf die Vorwürfe aus Deutschland, dass der Kreml hinter dem vereitelten Anschlag am Flughafen Leipzig stecke. Das sei gelogen, die Beweise gefälscht. Und der traditionelle Schwingsport wird zunehmend kommerzieller. Das freut Sponsoren, wirft aber innerhalb der Schwingerszene auch Fragen auf. Das ist Info 3 am Mittwochmittag. Ich bin Rebecca Filiger. Nach der Sturzflut im Himalaya-Gebiet letzte Woche wird die Katastrophe immer sichtbarer. Die Zerstörung ist riesig. Mehr als 1000 Tote sind unterdessen bestätigt. Noch immer werden tausende Menschen vermisst. Unsere Südasien-Korrespondentin Maren Peters war die letzten Tage im Katastrophengebiet. Seit heute Morgen ist sie in der nepalesischen Hauptstadt Kathmandu. Maren Peters, Sie waren in einem der zwei besonders betroffenen Distrikte in den Bergen im Grenzgebiet zu China. Das Gebiet ist abgeschnitten von der Außenwelt, weil Straßen überschwemmt, weggebrochen oder kaputt sind. Wie sind Sie überhaupt in das Gebiet gelangt?
3: Ja, ich muss kurz korrigieren. Ich war in einem der am schlimmsten betroffenen Gebiete. Das ist der Bezirk Roshua nahe der tibetisch-chinesischen Grenze, der seit der Flutkatastrophe nicht mehr befahrbar ist. Der Zugang, der ist wahnsinnig mühsam. Man kommt derzeit nur auf dem Landweg über eine kleine, schmale, vom Regen aufgeweichte Nebenstraße rein. Die ist voller Gestein und Schlaglöcher. Und über diese schmale Straße quälen sich derzeit alle, die die Region mit Hilfsgütern beliefern wollen. Das ist sehr anstrengend. Es gibt Staus. Mein Auto ist mit Batterieschaden liegen geblieben. Ich durfte darum mit Helvetas unterwegs sein. Aber es hat Stunden gedauert, mit diesen Hilfsgütern dann am Ziel anzukommen.
2: Und wie haben Sie die Situation vor Ort erlebt?
3: Ja, es scheint alles gut aufgegleist zu sein, die Katastrophenhilfe. Es gibt ein zentrales Verteilzentrum in einer Schule. Es gibt drei temporäre Lager für die vielen Leute, die ihr Haus verloren haben in den Fluten letzte Woche. Wir haben eines dieser Lager besucht in einer Primarschule, wo bis zu 50 Opfer vorübergehend untergekommen sind. Alle aus einem Dorf, das komplett weggespült worden ist. Die Menschen, die schlafen in zwei kahlen Räumen am Boden, teilen sich eine Toilette und einen Brunnen. Sie bekommen aber zu essen und haben gestern auch die erste Hilfslieferung mit Hygieneartikeln erhalten, also Seife, Zahnbürste und ein Plastikeimer, was man so braucht, um über die Runden zu kommen erstmal.
2: Also die Herausforderungen für Behörden und Hilfsorganisationen sind groß. Wie funktioniert denn die Logistik?
3: Ja, es gibt, wie gesagt, ein zentrales Verteillager dort oben. Dorthin liefern Hilfsorganisationen Lebensmittel, Decken, Hygieneartikel, alles, was erstmal benötigt wird jetzt, um die Leute zu versorgen. Die Hilfsorganisationen koordinieren sich untereinander, aber die Fäden laufen bei der Lokalregierung zusammen. Die ist allerdings geschwächt dort oben in Roshua, weil viele Mitarbeiter, Mitarbeiterinnen in den Fluten ums Leben gekommen sind. Und auch die gesamte Verwaltung wurde weggespült. Man kann sich vorstellen, wie schwierig das ist, unter diesen Umständen Katastrophenmanagement zu betreiben. Und weil Hilfsgüter derzeit nur über die erwähnte kleine Straße mit Pickups geliefert werden können, ist die Versorgung allgemein schwierig. Wir haben ein bisher auch abgeschnittenes Dorf besucht, das nicht direkt betroffen wurde, aber eben keinen Zugang mehr hat zu den Lieferungen. Dort werden Reis und Zucker bereits knapp und es ist schwierig, sie dann in den nächsten Tagen zu beliefern, damit je nachdem, wie der Zustand dieser kleinen Straße sich entwickelt, von der alles abhängt.
2: Also das Ausmaß der Zerstörung ist riesig, das Bedürfnis nach Hilfe auf diversen Ebenen enorm. Wo setzen die nepalesischen Behörden denn im Moment ihre Prioritäten?
3: Ja, die Suche nach den vielen Vermissten hat immer noch Priorität, auch wenn die Hoffnung sehr klein ist, dass sie noch lebend geborgen werden. Die vielen Mitarbeiter aus den Wasserkraftwerken zum Beispiel, die in Tunneln abgeschnitten worden sind, man weiß nicht, was aus denen geworden ist. Der Zugang ist sehr schwierig. Es gibt auch immer noch viele Menschen, die von der Außenwelt abgeschnitten sind, weil Straßen und Brücken zerstört zerstört worden letzte Woche. Sie müssen mit Lebensmitteln versorgt und geborgen werden, in dem Dorf, was ich gerade erwähnt habe zum Beispiel. Und parallel dazu hat natürlich auch die Bergung der Toten begonnen, auch mit Hilfe von Helikoptern. Ihnen werden DNA-Proben entnommen, dann werden sie provisorisch begraben, um Gesundheitsrisiken zu verhindern. Das sind also riesige Herausforderungen, die da warten auf die Regierung und auf die kooperierenden Länder und Hilfsorganisationen.
2: Live aus Nepal, Südasien-Korrespondentin Maren Peters. Besten Dank. Nach Schätzungen des Bundes leben mehr als 500.000 Menschen in der Schweiz mit einer seltenen Krankheit. Diese Menschen sollen nun eine bessere Gesundheitsversorgung erhalten. Das will der Bundesrat David Burkhardt.
4: Zum einen soll ein neues Gesetz ermöglichen, das unter anderem spezialisierte Versorgungsstrukturen für seltene Krankheiten finanziell unterstützt werden können. Zum anderen soll es ein Register für seltene Krankheiten geben. Damit soll etwa die Forschung erleichtert werden. Eine Krankheit gilt als selten, wenn sie höchstens 5 von 100.000 Personen betrifft und lebensbedrohlich oder chronisch einschränkend ist. Der Bundesrat ist offen dafür, dass es schweizweit eine einheitliche Regelung gegen sogenannte Konversionsmaßnahmen gegen lesbische, schwule, bisexuelle, trans- und queere Menschen gibt. Solche Maßnahmen haben etwa zum Ziel, die sexuelle Orientierung von Menschen zu verändern. Ein landesweites Verbot solcher Praktiken gibt es bisher nicht. Der Bundesrat sagt, das geltende Recht biete zwar bereits einen weitreichenden Schutz vor solchen Praktiken, immer mehr Kantone ergriffen aber rechtliche Maßnahmen dagegen. Daher könnte eine bundesweite, präzisere Regelung geprüft werden.
2: Russland stecke hinter dem gescheiterten Drohnenanschlag auf den Flughafen Leipzig. Das sagte die deutsche Regierung gestern erstmals explizit. Die Beweise seien eindeutig. Russlands Präsident Wladimir Putin widersprach umgehend. Die Beweise seien gefälscht. Eine Reaktion Putins, die so zu erwarten war, analysiert Russland-Korrespondent Callum McKenzie.
5: Mysteriöse Drohnen über europäischen Flughäfen sind keine Seltenheit mehr. In den letzten 2 Jahren wurden sie etwa über Deutschland, Dänemark oder Belgien gesichtet. Jedes Mal wurden russische Sabotageversuche vermutet, oft aber konnte das nicht konkret belegt werden. Genau deswegen sind die Anschuldigungen der deutschen Behörden ernst zu nehmen, nach dem Fund einer mit Sprengstoff beladenen Drohne am Flughafen Leipzig-Halle. Die Bundesregierung hat sich Zeit gelassen, bevor sie offiziell Russland dafür verantwortlich macht. Ein vorschneller Vorwurf hätte den Kampf gegen die sehr reale hybride Kriegsführung Russlands gegen die EU und die NATO nur untergraben. Denn die klaren Fälle sind zahlreich. Brandstiftung in Großbritannien, Polen und Litauen, Paketbomben auf Frachtflugzeugen in denselben Ländern, Drohnen im Luftraum von Rumänien. Sie alle tragen Moskaus Handschrift. In vielen Fällen wurde das gerichtlich festgestellt. Dass die Urheberschaft in der Regel aber schwer nachzuweisen ist, ist Teil der Logik dieser Angriffe. Russlands Armee müht sich seit bald 5 Jahren in der Ukraine ab und will keinen offenen Konflikt mit der EU oder der NATO provozieren. Moskau will die Entschlossenheit der NATO testen und die europäische Unterstützung der Ukraine stören, setzt aber auf niederschwellige Methoden, die sich leicht abstreiten lassen. Zudem ist die Unsicherheit über den Hintergrund solcher Sabotageakte mehr als nur ein Mittel zum Zweck. Sie soll spaltend wirken in der europäischen Gesellschaft. Nicht zufällig weist Wladimir Putin jede Schuld für den Vorfall in Leipzig von sich, indem er erklärte, Friedrich Merz wolle bloß von seinen innenpolitischen Problemen ablenken. Putin stellt sogar direkt einen Zusammenhang zu den bevorstehenden Wahlen in Sachsen-Anhalt her. Dort könnte die AfD stärkste Kraft werden, eine Partei, die jede russische Grenzüberschreitung bewusst übersieht. Indem er Zweifel an Russlands Beteiligung an Sabotageakten sät, verfolgt Putin ein weiteres Ziel. Bleibt die Urheberschaft des Angriffs diffus, bleiben entschlossene Gegenmaßnahmen politisch umstritten. Und bleibt Russland unbestraft, wird es seine Sabotagekampagne gegen Europa munter weiterführen.
2: Die Analyse von Russland-Korrespondent Callum McKenzie. Und wir bleiben beim Thema, nachdem Deutschland Russland für den gescheiterten Drohnenangriff am Flughafen in Leipzig verantwortlich gemacht hat, könnte die EU nun Sanktionen gegen Russland stark ausweiten.
4: Die EU-Außenbeauftragte Kaja Kallas sagte vor einem Treffen der EU-Außenministerinnen und Minister in Irland, der Vorfall in Leipzig weise alle Merkmale von staatlich gefördertem Terrorismus auf. Es liefen bereits Vorbereitungen, um weitere 1600 Personen und Unternehmen in Russland mit Sanktionen zu belegen. Und möglicherweise kämen noch weitere hinzu, so Kallas. Gestern kam es in Deutschland zu zwei Vorfällen an Umspannwerken, also an jenen Knotenpunkten, an denen Strom umverteilt wird. Im Bundesland Brandenburg wurden in der Nähe eines solchen Werkes mehrere Spreng- und Brandvorrichtungen gefunden. Nun ermittelt die Polizei wegen eines möglichen Terroranschlags, wie sie schreibt. Der zweite Vorfall ereignete sich in der Nähe von Köln. Auch dort ermittelt die Polizei wegen einer vorsätzlichen Tat.
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2: Am Samstag treffen sich die 60 besten Schwinger der Schweiz zur Kilchsbergschwinget. Das gilt als Saisonhöhepunkt. Der Schwingersport, der boomt in den Arenen und vor den Bildschirmen. Keine andere Sportart in der Schweiz hat in den vergangenen 20 Jahren derart an Popularität gewonnen. Doch mit dem Erfolg wächst auch der Kommerz und damit eine Frage, die den Schwingersport zunehmend beschäftigt. Wie viel Tradition bleibt, wenn ein Sport immer professioneller und kommerzieller wird? Sportredaktor Reto Wittmer.
6: Es ist morgen um 9 Uhr. Matthias Glarner sitzt in einem modernen Fitnesscenter in Bern. Der Schwingerkönig von 2016 ist heute Athletikcoach einiger Topschwinger. Auf die Frage, wie viel Tradition heute noch im Schwingsport ist und wie viel bereits Kommerz, sagt er.
7: Es ist immer ein sehr schmaler Grat zwischen Tradition und Moderne, die ich glaube, wir im Schwingsport sehr gut gelöst haben bisher. Ja, dann ist es immer eine Definition, was ist Tradition genau, und Tradition ist sehr oft auch sehr, sehr ein subjektiver Gegenstand, also wie interpretiere ich für mich selber Tradition?
6: Traditionalisten würden wohl sagen, Schwinger arbeiten, haben einen Beruf. Doch das hat sich verändert. Glarner erwartet an diesem Morgen seine Schwinger zum Krafttraining. Möglich nur, weil sie genügend Geld einnehmen. Erlaubt ist dies seit 2011, als Sponsoren offiziell erlaubt wurden. Im vergangenen Jahr nahmen alle Schwinger zusammen fast 3,7 Millionen Franken an Werbegeldern ein. Fünfmal mehr als zu Beginn. Entscheidend sei die Medienpräsenz, sagt Paul Vogel, ehemaliger Obmann des Schwingerverbandes.
8: Jedes Wochenende ist bald ein Sommer ein Schwingfest am Fernsehen. Und dann ist es natürlich klar, dass die Werbeverantwortlichen das nutzen und mit den einzelnen Schwingern die Verträge suchen und sie auch so finden.
6: Auch Paul Vogel ist der Meinung, dass Kommerz, Sponsoren und Professionalität Platz haben. Aber nur solange der Verband Entscheidungen treffe und nicht die Sponsoren. Denn die traditionellen Werte des Schwingens bleiben, ist auch Schwingerkönig Matthias Glarner überzeugt.
7: Ich denke da an Handcheck vor dem Gang, ich denke an Rücken abputzen, dem Gänger auf die Beine helfen, Respekt, Demut im Kampf. Ich glaube, diese Werte sind unverhandelbar, auch wie eine werbefreie Arena. Das ist absolut kein Diskussionspunkt für mich.
6: Darüber scheint man sich einig. Jedoch seien Sponsorengelder auch für Organisatoren von Schwingfesten unverzichtbar. Infrastruktur und Sicherheit kosten immer mehr. Kommerzielle Einnahmen braucht es, um dies zu decken. Aber wo steht der Schwingsport in 20 Jahren? Wird es Werbung im Innen der Schwingarena geben? Vermutlich nicht. Eher denkbar, noch mehr Einnahmen für die Schwinger und damit ein paar Profis mehr. Klar ist, Kommerz gehört zum Schwingen, er wird aber kontrolliert, damit auch die Tradition ihren Platz behält.
2: Zu den Börsendaten von SIX.
4: Der Swiss Market Index liegt im Moment bei 14.292 Punkten, das ist ein Minus von 0,3%. Der Euro wird zu 94,36 gehandelt und der Dollar zu 81,53. Und das Wetter, heute und morgen oft sonnig, im Norden um 27 und im Süden bis 30 Grad.
2: Das war Info 3 mit David Burkhardt und Rebecca Filiger.
0: 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Wegen Mittagstief, kein Leistungseinbruch durch den Verdauungsprozess. A, weil er vielleicht noch gar nicht gegessen hat. B, weil wir Musik haben fürs Hoch. Der Boombats mit Tokio. Jetzt und noch die Legende Sheryl Crow. Guten Mittag wünsche ich.

bisschen Spass haben. Ein bisschen im Alltagstrott davonlaufen. Da wären wir am Nachmittag schon in einer Bar in Kalifornien hocken und Bier trinken. All I wanna do von der Sheryl Crow. Bier gibt es noch keins, ist erst Mittag. Dafür haben wir ein Dessert. Solothurner Münchi gibt's.

der Solaroy. Hurricane. Wir schauen auf die Straße. SRF Verkehrsinfo von 12.30 Uhr vor dem Gottertunnel Richtung Süden. 3 Kilometer Stau unter 30 Minuten Wartezeit ab Amsteg.

0: mit Blondie, Mittwochmittag, halb auf Klasse. Da wäre auf 3. Habt ihr einmal aufgepasst in der Schule? Gerade zu Anfangs Schuljahr, wo die Zahnputzexpertin vorbeigekommen ist oder der Verkehrspolizist und Zahnputz und Verkehrsregeln erklärt haben. Nicht. Dann geht es so gleich wie Marcel Koller, Trainer vom FC Zürich.
1: Also ich weiß auch nicht, wie die Regeln gemacht wird und was da erzählt wird. Also ich bin einfach ratlos.
0: Der Trainer vom FC Zürich war ratlos und jetzt kommt es, weil er eben nicht aufgepasst hat, Anfang Saison. Aber was ist passiert? Der Tom Gisler von unserem Fußball-Podcast Sikora Gisler erklärt.
2: Ihr habt alle die Szenen noch im Kopf. Es ist die Handszene im Basler Strafraum, wo der eine Basler den anderen anschiesst. Der Schiedsrichter Kanagas Ingam gibt zuerst Penalty, wird vom VAR rausgeholt und hat nachher den Penalty zurückgenommen.
0: So passiert im Spiel von vor 2 Wochen. Die Entscheidung hat noch, glaube ich, jemand verwirrt. Aber eben, ein Basler hat im eigenen Strafraum die Hand vom eigenen Mitspieler getroffen. Die Regeln sind klar, es gibt kein Penalty. Der Schiri hat es nach dem Spiel auch noch mal erklärt.
3: Effektiv war es ein Verteidiger, der eigentlich versucht zu befreien. Und gemäss Regelwerk, gemäss Guidelines, die wir haben, kann es in dem Sinne im Prinzip gar kein Hand sein.
0: So weit, so klar. Und jetzt kommt eben der Teil mit dem Aufpassen in der Schule, liebe Kinder. Weil der Marcel Koller sollte die Regeln eigentlich kennen, findet der Meme Sikora.
4: Vor der Saison gehen die Schiedsrichter ja zu den Clubs und erklären alle Regeländerungen, die es gegeben hat. Auslegungsänderungen sind das ja meistens. Und ich weiss auch, dass sehr wenig Vertreter der Clubs dort sehr gut zuhören. Also es gibt sehr wenig, die sich ernsthaft mit dem befasst. Und ich glaube, es wäre schon Aufgabe der Clubs, dass sie alles das anschauen und dann ihren Angestellten mitteilen und die müssen auch zulassen und müssen das wissen. Es kann nicht sein, dass ein Superleague-Trainer nachher anstand und sagt, ich habe die Regeln nicht kennen, ich habe nicht gewusst, dass wir Böller nicht in die Hand nehmen.
0: In dem Sinn, liebe Kinder und an mir Ausgewachsenen, machen wir es besser als der Fußballtrainer in der Superleague. Hört euch gut zu, falls die Zahnhygiene-Expertin oder der Verkehrspolizist vorbeikommt. Die Szene und ganz ganzen Haufen Fußballfragen von euch klärt der Sikora Gisler Podcast und den findet ihr online. srf.ch/audio

0: Musik aus dem Tagebuch, der Remo Faro, Falling.
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0: Sonne und Wolken, die wechselt sich heute an den meisten Orten ein bisschen ab. Ändert sich an dem heute noch etwas, Tim Schwitter von SRF Meteo?
3: Nein, an dem ändert sich heute nicht mehr gross etwas. Es geht mit viel Sonnenschein weiter und es ziehen auch immer wieder mal ein paar Wolkenfelder durch, wo die Sonne dann kurz verdecken können. Am Nachmittag wird es auch noch mal sommerlich warm, mit Temperaturen zwischen 25 und 28 Grad. In der Nacht auf morgen ist es an den meisten Orten klar und es kühlt relativ gut ab. Die Temperaturen die sinken dann auf 15 bis 12 Grad.
0: Anfang September haben wir immer noch sommerlich warm, hast du gesagt. Ist Herbst überhaupt irgendwo in Sicht?
3: Der Herbst der lässt noch auf sich warten. Morgen gibt es nämlich noch mal einen sonnigen Tag. Am Himmel hat es noch ein paar wenige Schleierwolken. Und auch die Temperaturen die sind alles andere als herbstlich. Es gibt 26 bis 29 Grad. Am Freitag dort macht dann sogar noch mal der Hochsommer ein Comeback. Es wird sonnig und verbreitet über 30 Grad heiß. Und mit dem sonnigen Hochsommerwetter geht es dann auch am Wochenende weiter. Nur am Samstag dort hat es am Nordrand von der Schweiz und im Osten mal ein paar dichtere Wolken.
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0: Apple Disco Machine und Kungs. Jetzt Update aus der Nachrichtenredaktion. Das ist SRF 3.
1: Die Nachrichten von SRF um 1 mit Kevin Gahnes. Guten Tag. Versuche, die sexuelle Orientierung bei lesbischen, schwulen oder bisexuellen Menschen zu ändern, gibt es auch in der Schweiz. Sogenannte Konversionsmaßnahmen würden erhebliches Leid auslösen, schreibt der Bundesrat. Er hat einen Bericht zum Thema verabschiedet. Und er zeigt sich offen dafür, ein schweizweit einheitliches Verbot dieser Konversionsmaßnahmen einzuführen. Das gibt es bisher nicht. Der Bundesrat sagt, das geltende Recht biete zwar bereits einen weitreichenden Schutz vor solchen Praktiken, immer mehr Kantone ergriffen aber rechtliche Maßnahmen dagegen. Daher könnte eine bundesweite präzisere Regelung geprüft werden. Weitere Themen aus der Schweiz in Kürze. In den kommenden Jahren sollen die Unterkünfte in den Schweizer Bergen modernisiert werden, also vor allem energetisch auf den aktuellen Stand gebracht werden. Das will der Bundesrat mit einem Impulsprogramm erreichen. Dafür möchte er bis 2035 insgesamt 100 Millionen Franken zur Verfügung stellen. Und Appenzell-Innerrhoden bekommt nun doch kein neues Verwaltungsgebäude im Hauptort Appenzell. Denn laut einem Gutachten würde das neue Gebäude das Ortsbild von Appenzell schwerwiegend beeinträchtigen. Das 20-Millionen-Projekt war an der Landsgemeinde vor 7 Jahren angenommen worden. Ins Ausland. Gestern gab es in Deutschland innerhalb weniger Stunden 2 Vorfälle an der Stromverteilung. Im Bundesland Brandenburg wurden in der Nähe eines Unterwerks mehrere Spreng- und Brandvorrichtungen gefunden. Nun ermittelt die Polizei wegen eines Terroranschlags. Unbekannte Täter hätten versucht, Kurzschlüsse an Höchstspannungsleitungen auszulösen. In 2 Fällen sei dies gelungen. Auch in der Nähe von Köln gab es danach einen Vorfall bei einem Umspannwerk. Auch dort ermittelt die Polizei. Sie geht auch dort von einer vorsätzlichen Tat aus. Das Wetter heute und auch morgen oft sonnig, im Norden um 27 Grad, im Süden bis zu 30 Grad. Das waren die Nachrichten von Radio SRF. Verantwortlich war Frank Estermann.
0: SRF Verkehrsinfo von 13.02 Uhr vor dem Gotthardtunnel Richtung Süden. 4 Kilometer Stau und mindestens 30 Minuten Wartezeit ab Amsteg. Die Einfahrt in Güschenen ist gesperrt.
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0: Im Zug, beim Joggen, während dem Arbeiten. Sie sind omnipräsent. Kopfhörer. An wen ist es nicht mehr gut? Und was sind gute Kopfhörer? Wir reden mit einem Experten darüber. Gerade in ein paar Minuten.

0: 2, der SRF 3. Letztes Jahr sind weltweit über 500 Millionen Kopfhörer verkauft worden. Die Chance ist also gross, dass ihr uns gerade mit Kopfhörern im Ohr hört. Und wir zwei, Stefan Fluri, haben auch Kopfhörer.
1: Ja, extra kleine, die man fast nicht sieht. Nein, sie sind riesig, wir sehen uns wie Mars-Menschen. Aber ob kleine weiße Stöpsel im Ohr oder eben riesige Headphones über der Baseballkappe, für viele gehören Kopfhörer zur Basisausstattung. Am Morgen auf dem Arbeitsweg hören wir Musik, beim Arbeiten haben wir Sitzungen mit diesen Kopfhörern, auf dem Heimweg gibt es einen Podcast auf die Ohren und im Fitness spielen wir die Workout-Playlist ab.
0: Oder? Und ich bete noch den Wahlgesang zum Einschalten.
1: Ja,

0: kann man sich da orientieren?
1: Ja, die WHO, die Weltgesundheitsorganisation, hat klare Empfehlungen herausgegeben. Pro Woche sollte man unsere Ohren nicht länger als 40 Stunden bei einer Lautstärke von 80 Dezibel beschallen. Das betrifft aber jetzt nicht nur die Zeit, wo man Kopfhörer im Ohr hat, sondern auch mehr.
2: Das heisst ja nicht, dass ich dann nachher mit dem Motorrad noch 2 Stunden gang fahren oder noch in die Diskothek kann oder noch irgendwo daheim natürlich Musik hören will. Das ist alles dazu.
1: Ja, und 80 Dezibel entspricht etwa der Lautstärke von einer befahrenen Straße oder einem Rasenmäher. Und alles über 80 Dezibel sollte man uns wirklich nur eine kurze Zeit zumuten, wie laut, wie lang okay ist. Und wenn es zu viel ist, das finden wir alles auf srf3.ch.
0: Und was man auch machen könnte für unsere Ohren, die richtigen Kopfhörer kaufen.
1: Oder einfach nicht die falschen, je nachdem. René Bürgin empfiehlt, auf jeden Fall bei den Kopfhörern nicht zu sparen.
2: Je besser die abdichten, je weniger Lärm von außen dazu kommt, desto weniger Laut muss man machen. Wenn jemand anders mithören kann von außen, was ihnen zu den Ohren rauskommt, dann sind die Kopfhörer generell nicht gut.
1: Ja, laut Musik hören im Zug mit Kopfhörer sowieso nicht gut. Aber grundsätzlich sind eben Noise-Canceling-Kopfhörer besser für unser Gehör, weil man eben weniger laut muss hören. Ob In-Ear-Kopfhörer oder Over-Ear-Kopfhörer, das kommt dann aber nicht mal so drauf an.
0: Hast du gerade alle Zugfahrerinnen und Fahrer grüßt, gell, wo man zu laut Musik hören?
1: Ja, die gibt es ja, oder? Und auch hier im Studio gibt es Leute, die auch mit Kopfhörern an der mithören
0: kann. Unser Gehör schützen. Keine schlechte Idee, definitiv nicht. Vielleicht noch mehr, wenn man weiss, dass das Gehör der Sinn ist, der beim Menschen als allererstes ausgebildet wird. Ein ungeborenes Baby im Bauch von Mami kannst du im vierten Monat hören.

Altes Fieber, die Toten Hosen. SRF Verkehrsinfo vom 13:30 vor dem Gotthardtunnel Richtung Süden. 4 Kilometer Stau, mindestens 30 Minuten Wartezeit ab Amsteg. Die Einfahrt in Güschenen ist gesperrt.

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0: Der Musikredaktor Claudio Landolt über das wahrscheinlich bekannteste Sample von der Musikgeschichte.
2: Es ist so sicher wie das Amen in der Kirche, dass man den Schlagzeugbeat schon mal gehört hat. Der sogenannte Amen Break. Amen im Sinn von Amen.
3: Amen.
2: Trommelt von Gregory Coleman von der amerikanischen Gospel-Funk-Band The Winstons. Ein Beat, der 1969 auf einer obskuren B-Seite von einer halb obskuren Vinyl-Single auftaucht im Song Amen Brother. Und es sind die 5,2 Sekunden, die die Geschichte geschrieben haben. Allem voran Hip-Hop-Geschichte. Das ist der gleiche Beat, ein bisschen verlangsamt. Und ein bisschen verschnellert ist in den 90ern das daraus geworden. Mit der englischen Rave-Kultur verschmolzen sind aus dem munzigen Schnipselrhythmus ganze Musikströmungen entstanden. Jungle, Drum and Bass und Breakbeat. Sogar der Ski Agu hat ihn in seinem Friesen jung eingebaut. Weit im Hintergrund, aber er ist da. Bis dahin ist die Geschichte schön und gut. Weniger gut gelaufen ist es für einen Mann, der den Rhythmus 1969 eingespielt hat und kein roter Rappen daran verdient und 2006 mausarm und obdachlos gestorben ist. Nicht, weil die Musikgeschichte einfach per se unfair ist, sondern weil das Urheberrecht einfach noch nicht ready war für das Sampling-Zeitalter und für so einen krassen Beat.
0: Der Amen Break aus 1969, ein Schnipselrhythmus, der sogar im Britpop auftaucht. Bei Oasis. Ein bisschen verlangsamt, aber unverkennbar, woher da der Wind weht.

0: Stefanie Heinzmann. Und jetzt das Wichtigste von der Stunde, das ist SRF 3.
1: Die Nachrichten von SRF um 2 mit David Burkhardt. Wie soll die Landwirtschaft in der Schweiz künftig aussehen? Wirtschaftsminister Guy Parmelin stellt die geplante Agrarpolitik des Bundesrates vor. Nachdem Deutschland Russland für den versuchten Drohnenangriff in Leipzig verantwortlich gemacht hat, die EU und die NATO demonstrieren Geschlossenheit. Das Wetter heute und morgen oft sonnig, im Norden um 27 und im Süden bis 30 Grad. Zuerst aber zu diesem Thema. In diesen Minuten informieren die Aargauer Behörden zum Ermittlungsstand nach der Gewalttat an einer Technoparty in Aarau am Wochenende. Seit zwei Tagen ist bekannt, dass ein 43-jähriger Schweizer verhaftet wurde. Er gilt als dringend tatverdächtig. Weitere Informationen über den Mann, den Tatablauf oder ein mögliches Motiv gaben die Behörden bislang aber nicht preis. Bei der Tat wurde auf mehrere Menschen an der Technoparty geschossen. Eine 22-jährige Frau wurde getötet, fünf weitere Personen wurden verletzt. SRF überträgt die Medienkonferenz auf SRF Info und im Livestream auf srf.ch sowie auf der App. Und in den Nachrichten auf Radio SRF gibt es dazu stündlich die neuesten Informationen. Wie soll die Landwirtschaftspolitik ab 2030 in der Schweiz aussehen? Der Bundesrat hatte bereits Anfang Jahr verschiedene Massnahmen vorgestellt. Nun können sich Parteien und Verbände dazu äußern. Ziel der Agrarpolitik 30 Plus ist, dass die Ernährungssicherheit in der Schweiz erhöht wird. Landwirte sollen deshalb mehr Handlungsspielraum und so mehr Verantwortung erhalten. Die Bäuerinnen wie auch Lebensmittelverarbeiter, Detailhändler und Konsumentinnen sollen dazu beitragen, dass das Ernährungssystem nachhaltig ist. Zu zwei weiteren Meldungen in Kurzform. In den kommenden Jahren sollen die Unterkünfte in den Schweizer Bergen modernisiert werden, also vor allem energetisch auf den aktuellen Stand gebracht werden. Das will der Bundesrat mit einem Impulsprogramm erreichen. Dafür möchte er bis 2035 insgesamt 100 Millionen Franken zur Verfügung stellen. Und der frühere Berner Regierungsrat Christoph Ammann wird Präsident des Bankrates der Schweizerischen Nationalbank SNB. Der Bundesrat hat ihn dazu ernannt. Ammann übernimmt das Amt Anfang Mai des kommenden Jahres. Der SNB-Bankrat beaufsichtigt die Geschäftsführung der Schweizerischen Nationalbank. Nachdem Deutschland Russland für den versuchten Drohnenangriff am Flughafen Leipzig verantwortlich gemacht hat, sichert die EU Deutschland volle Unterstützung zu. Das sagte EU-Kommissionschefin Ursula von der Leyen heute nach einem Treffen mit NATO-Generalsekretär Mark Rutte in Brüssel. Der versuchte Drohnenangriff sei eine neue Eskalationsstufe auf europäischem Boden, ausgeführt von russischen Agenten mit militärischem Material. Das werde die EU nicht tolerieren, so von der Leyen.
2: This was an attack using military-grade material carried out by Russian operatives on European Union soil. We will not tolerate it.
1: Europa und die NATO würden den Druck auf Russland nicht nur aufrechterhalten, sondern weiter erhöhen, kündigte von der Leyen weiter an. Man werde nicht aufhören, bis Russland keine unschuldigen Menschen mehr töte.
2: Europe and NATO will not just maintain our pressure on Russia, we will increase it and we will not stop. Not until Russia stops bombing and killing innocent children, men and women in Ukraine.
1: Zuvor hatte die EU-Außenbeauftragte Kaja Kallas angekündigt, dass weitere Sanktionen gegen Russland vorbereitet würden. Hintergrund ist der Fund einer mit Sprengstoff bestückten Drohne am Flughafen Leipzig vor vier Wochen. Deutschland macht Russland für den Vorfall verantwortlich. Innerhalb weniger Stunden ist es gestern in Deutschland zu zwei Vorfällen an Umspannwerken gekommen, also an jenen Knotenpunkten, an denen Strom umverteilt wird. Nach dem mutmaßigen Sabotageakt im Bundesland Brandenburg handelt es sich nun offenbar auch beim zweiten Vorfall in Bergheim bei Köln um einen gezielten Anschlag. Das sagt der Innenminister von Nordrhein-Westfalen, Herbert Reul. Aus Düsseldorf berichtet ARD-Korrespondent Tobias Zacher.
3: Die Polizei Essen ermittelt wegen verfassungsfeindlicher Sabotage. Nach Stand der Ermittlungen haben der oder die Täter gezielt einen Kurzschluss an Oberleitungskabeln des Umspannwerks ausgelöst. Als Hintergrund der Tat werden derzeit zwei Ansätze geprüft: Sabotage durch einen fremden Staat und ein linksextremistisches Motiv. Die Ermittler prüfen auch, ob es eine Verbindung zu der Tat gestern in Brandenburg gibt. Da hatten Unbekannte versucht, ebenfalls einen Kurzschluss an Stromleitungen eines Umspannwerks auszulösen. NRW-Innenminister Reul sagte, ein Angriff auf ein Umspannwerk sei ein Angriff auf das Land, die Wirtschaft und den Alltag der Menschen. Als Folge des Anschlags in Bergheim mussten 5 große Braunkohlekraftwerksblöcke vom Netz gehen. Einen allgemeinen Stromausfall gab es aber nicht.
1: Wir kommen zu den Börsendaten, geliefert von SIX. Der Swiss Market Index liegt im Moment bei 14.337 Punkten und ist damit im Vergleich zum Vortag unverändert. Der Euro wird zu 94,27 Rappen gehandelt und der Dollar zu 81,40 Rappen. Und das Wetter: heute und morgen scheint oft die Sonne. Heute ziehen teils dichtere Wolkenfelder vorbei, morgen dann nur noch dünne. Es ist weiterhin sehr warm. Im Norden gibt es um 27 und im Süden bis 30 Grad. Das waren Nachrichten von Radio SRF, verantwortlich Adrian Huber.
0: SRF-Verkehrsinfo von 14.06 Uhr. Vor dem Gotthardtunnel Richtung Süden 4 Kilometer Stau und mindestens 30 Minuten Wartezeit ab Amsteg. Die Einfahrt in Güschenen ist gesperrt.

dann habe ich auch noch ein Foto bekommen von der Kollegin im Fitness. Er vor ihr auf dem Velo, am SRF 2 schauen und SRF 3 hören. Grüße gehen raus. Das ist für alle, die sich gerade mit uns am Abstrampeln sind. Mit riesigen Gitarren von den Queens of the Stone Age. Da strampelt sich das Formel 1, ich sage gerade, wie es ist. Bede jetzt.

0: Zu unserer kurzen Zeitreise kommen wir zu dem, was uns heute genau interessiert, was eben ums Abziehen geht. Die Pussycat Dolls, zusammen mit dem Snoop Dogg und Buttons. Er war ursprünglich nicht für diesen Song angedenkt gewesen. Nachdem er aber mit den Pussycat Dolls zusammen bei einer Awardshow auftreten ist, er verkleidet als Sammy Klaus, hat es gematcht zwischen ihnen. Und zack, hat man mit dem Klaus zusammen einen Song aufgenommen. Sehr erfolgreicher, kann man sagen. Einer, wo es ums Eben Abziehen geht, zumindest um die Sehnsucht vom Abziehen. Gut, so ein Klaus-Gewändel ist jetzt auch nicht sonderlich sexy, aber weitere Fantasie überlasse ich euch.
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2: Der Song war vor 20 Jahren top gewesen.

Sommer gsi aus dem 2006. Und sie ist Escha. Austin mit ihrer Rede davon, richtig Feierabend. Und übergibt Mario Toriani. Viel Spass.

0: Das ist neu vom schottischen Wahlschweizer Argyle, Blinded by the Sun. Das ist SRF 3. SRF Verkehrsinfo, 14.30 Uhr schon vorbei. Aktuelle Meldungen vor dem Gotthardtunnel Richtung Süden. 4 Kilometer Stau, mindestens 30 Minuten Wartezeit ab Amstieg. Die Einfahrt in Göschenen ist gesperrt und in der Region Zürich auf der Oberlandautobahn Richtung Uster zwischen Wangen und Hegnau Gefahr durch Gegenstände auf der Straße.
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0: Ja, und die Frage heute geht tief. Tief quasi durch unsere Ohren. Die grosse Frage, wer sind wir unter dem Kopfhörer? Beschäftigt uns heute auf SRF 3, wer sind wir, wenn wir uns abkapseln für uns, aber abkapseln auch für die anderen? Kopfhörerphilosophie auf SRF 3 mit einem guten und einem weniger guten Fazit zum Schluss machen wir noch vor dem 3 und dann später nach dem 3 geht es auf Italien, Venedig, warum der Hollywood-Star George Clooney so gerne dort am Filmfestival unterwegs ist.

0: Gitarre gut, aber die Horns hängen raus. Yes, das geht immer noch stark. Lenny Kravitz, Always on the Run. Und so hat es dort. Nicht bei der Wahlveranstaltung vom heutigen US-Präsident Donald Trump. Also mal, so tönt es dort schon länger. Aber so hat es tönt, vielleicht vermutlich, wo die Mitarbeitenden von Sony 1979 der Walkman erfunden haben, weil YMCA von Village People dem gerade in den verschiedensten Charts sehr angesagt war. Gut möglich, dass sie das neue Gerät mit dem Song getestet haben auf den Ohren, weil mit der Erfindung vom Walkman sind ja die Kopfhörer in der Öffentlichkeit in unserem Alltag angekommen. Und sie bleiben seitdem mehr denn je, Zahl, die man fast nicht glaubt, letztes Jahr sind 500 Milliarden Kopfhörer verkauft worden auf dem Planet. Nur in einem Jahr, 500 Milliarden. Gäbig, die Geräte, das finden sie rund um den Globus. Manchmal regen sie auch auf, oder? Wenn die auf dem Velo oder E-Scooter mit einem geschlossenen Kopfhörer, der nichts, aber auch gar nichts hören, wenn du «Excuse» sagst, «Hupisch» oder «Lütisch», total abgekapselt von der Welt, die kümmern sich nicht um ihre Welt rundherum. Ich sage das nicht, weil ich ein alter Stinkstiefel bin, also das schon, das sowieso, nein, aber ich sage das darum, ist das, meine, ist euch euer Leben nichts wert? Es ist gefährlich, überlegt sich vielleicht dort niemand. Auf jeden Fall, wie man noch dazu steht, Kopfhörer haben unseren Umgang zusammen in der Gesellschaft massiv verändert.
1: Man kann sich abschotten mit Kopfhörern.
0: Ein grosser Einfluss, sagt Anna Jungen vom SRF Philosophie-Team. Und wir reden da nicht nur von positiven Einflüssen, oder?
1: Und dann hört man vielleicht nicht, dass jemand eigentlich Hilfe bräuchte. Oder man ist nur sehr schwer ansprechbar. Und verpasst wahrscheinlich viele Gelegenheiten, um mit Unbekannten völlig unverhofft ins Gespräch zu kommen.
0: Sag ich doch. Oder um sein Leben zu schützen, weil man nicht hört, dass von hinten etwas kommt. Wenn man zum Beispiel im Zug niessen muss, oder, sagt kaum mehr jemand Gesundheit. Sie hören es nicht unter dem Kopfhörer. Zum Teil behalten die Leute Kopfhörer sogar an der Kasse an, im Kontakt mit Personal, wenn der Kondukteur kommt. Ich finde das nicht anständig, wenn wir wirklich so miteinander umgehen. Aber so aus philosophischer Sicht gibt es eben auch die positiven Seiten von den Kopfhörern, sagt Anna Jungen. Kopfhörer sorgen für mehr Selbstbestimmung.
1: Ich entscheide, was ich will hören und was nicht. Ich nutze meine Zeit so, wie es für mich am besten stimmt. Ich bin akustisch begleitet. Und das kann auch gerade für introvertierte Menschen ein Sagen sein. Oder Leute, die jetzt jeden Tag pendeln müssen. Da gibt der Kopfhörer eine gewisse Privatheit im öffentlichen Raum. Und je nachdem auch einen Schutz, weil man eben nicht angesprochen werden will.
0: Und der öffentliche Raum ist ja auch nicht so leislich wie vielleicht vor Jahrzehnten noch schon. Man könnte also sagen, die Öffentlichkeit ist für gewisse Leute dank der Kopfhörer einfacher zu ertragen. Als Mittelweg müsste man aber schauen, dass man die sogenannte Resonanz für die Umwelt nicht komplett verliert. Und die Resonanz für unsere Umwelt, die hängt eben nicht allein an einem Kabel oder an den AirPods.
1: Weil abkapseln oder ansprechbar sein, das hat nicht direkt etwas mit dem Kopfhörer zu tun. Wenn ich Musik los, die mich glücklich macht und etwas in mir in Bewegung bringt, dann ist das auch Resonanz. Und umgekehrt kann ich auch ohne Kopfhörer im Zugabteil sitzen und null Bock haben auf meine Mitreisenden. Und schon lange bevor es Kopfhörer gegeben hat, hat man sich einfach höflich können ignorieren und häufig auch genau das Bedürfnis gehabt. Und das ist total verständlich.
0: Man kann sich durchaus höflich ignorieren. Fair enough. So nehmen wir es. Und die Kopfhörer sehen noch besser aus als Oropax in den Ohren. Von dem her alles okay, wenn man ab und zu seine Umwelt noch beachtet. Die Empfehlung, wie laut der Kopfhörer soll sein, wie häufig pro Woche man könnte hören. Wir haben das zusammengestellt. Online srf3.ch.

0: Vance Joy und Missing Peace, das ist SRF 3 an dem Mittwochnachmittag, wo wir hier auf SRF 3 durch den Tag uns schon damit beschäftigt haben, was der Kopfhörer mit der Gesellschaft angerichtet hat. Angerichtet, in Anführungszeichen, hat Vor- und Nachteile. Man kann es so zusammenfassen, um dem Ganzen ein Deckel oder einen Kopfhörer drauf zu tun. Der Kopfhörer trennt einem nicht nur von seiner Umgebung, er trennt auch ein bisschen die Geister. Zum Beispiel der Raffi hat noch per Nachricht ins Studio geschrieben, Kopfhörer passen in die Ego-Gesellschaft. Andere würden nie darauf verzichten. Daria hat eine gute Lösung. Sie hat nur ein Jahr Stöpsel drin. Das andere Ohr bleibt frei. So hat sie von beiden Welten das Beste. Kann man, warum nicht? Was sicher allen nützt, wohl dosiert einsetzen, das Fazit von der Spezialistin zum korrekten Brauchen von Kopfhörern bei uns online ist, wenn man im Alter nicht mehr so hört. Jetzt bezogen auf Gehörschäden. Gehörschäden im Alter sind die Summe von allen Gehörschäden, die man über das Leben gesammelt hat. Darum lohnt sich wohl dosieren schon in jedem Alter.
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0: Das ist Rihanna.
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0: Dass du musst zuerst mal arbeiten über die einfachen Sachen im Leben. Ein Song schreiben, Triana, Kaffee Creme.
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0: Da gibt es den Satz drin. Ein Kuss. Denk an die Abfallsäcke. Mutig, mutig, so einen Song zu zielen. Aber Triana hat es geschafft.
2: Weil da doch etwas ist, wo man immer so zwischen Tür und Angel, die eine Person muss schon davor springen und die andere ist noch daheim und dann ruft man sich schon, ah ja, vergesst den Abfallsack nicht. Und ich glaube, das Bild ist eigentlich so sehr aussagekräftig für Menschen, die miteinander leben, weil vielfach schwätzt man halt einfach über organisatorische Sachen und über ja, was noch zu tun ist. Und da gehört halt genauso dazu, wie es miteinander in die Ferien gehen und weggehen. Also ja, eigentlich mit dem Bild probiere ich so ein bisschen aufzuzeigen, dass halt auch das Normale genauso ins Leben gehört, wie es auch.
0: Rihanna, Kaffeecreme.
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0: Lauf gern und häufig hier bei SRF 3, aber jetzt ein bisschen weniger zum Durchschnaufen. Zeit für Neues. Zeit für ein Update aus unserer Nachrichtenredaktion am Mittwochnachmittag. Es ist 3.
3: Die Nachrichten von SRF um 3 mit David Burkhardt. Die Gewalttat an einer Technoparty in Aarau am Wochenende war eine Amok-Tat. Das sagt die Kantonspolizei Aargau. Sie hat heute weitere Informationen zum Ermittlungsstand gegeben. Seit 2 Tagen ist bekannt, dass ein Mann verhaftet wurde. Dieser sei mit an Sicherheit grenzender Wahrscheinlichkeit der Täter. Michael Leupold von der Kantonspolizei Aargau sagt:
4: Bei dem festgenommenen Mann handelt es sich, wie Sie bereits wissen, um einen 43-jährigen Schweizer. Das ist ein Schweizer ohne Migrationshintergrund und er hat seinen Wohnsitz im Kanton Jura.
3: Die Polizei geht davon aus, dass der Mann alleine gehandelt hat. Der Einsatzleiter der Kantonspolizei Aargau, Matthias Schildknecht, sagte:
5: Von außerhalb des Geländes schoss der Täter über 40 Mal mit einer Waffe der Kategorie Sturmgewehr wahllos in die Menschenmenge auf dem Festgelände.
3: Zu einem möglichen Motiv sagte der zuständige Staatsanwalt Christoph Rüedi, der mutmaßige Täter habe bei der Einvernahme gewisse Angaben gemacht.
5: Diese Angaben deuten darauf hin, dass beim Beschuldigten ein psychisches Leiden vorhanden sein dürfte, was weiter abzuklären sein wird. Über das Motiv des Beschuldigten konnten bislang keine gesicherten Erkenntnisse gewonnen werden.
3: Bei der Amoktat in Aarau kam eine Person ums Leben, 6 weitere wurden verletzt. Wie soll die Landwirtschaftspolitik der Schweiz ab 2030 aussehen? Der Bundesrat hatte bereits Anfang Jahr verschiedene Massnahmen vorgestellt. Nun können sich Parteien und Verbände dazu äußern. Ziel der Agrarpolitik 30 Plus ist, dass die Ernährungssicherheit in der Schweiz erhöht wird. Landwirte sollen deshalb mehr Handlungsspielraum und so mehr Verantwortung erhalten. Die Bäuerinnen wie auch Lebensmittelverarbeiter, Detailhändler und Konsumentinnen sollen dazu beitragen, dass das Ernährungssystem in der Schweiz nachhaltig ist. 2 weitere kurze Meldungen. Der Schweizer Pharmakonzern Novartis will bis zu 130 Stellen streichen, allesamt in Basel. Das teilt das Unternehmen mit. Grund dafür sei, dass bis Ende 2027 die Produktion von gewissen gentechnisch hergestellten Medikamenten eingestellt werde. Novartis wolle allfällige betroffene Mitarbeitenden unterstützen, etwa mit Angeboten wie Jobcenter, Frühpensionierung oder einem Sozialplan. Und der frühere Berner Regierungsrat Christoph Ammann wird Präsident des Bankrates der Schweizerischen Nationalbank SNB. Der Bundesrat hat ihn dazu ernannt. Ammann übernimmt das Amt Anfang Mai des kommenden Jahres. Der SNB-Bankrat beaufsichtigt die Geschäftsführung der Nationalbank. Wir kommen zum Wetter. Heute und morgen ist es oft sonnig, im Norden um 27 und im Süden bis 30 Grad. Das waren Nachrichten von Radio SRF, verantwortlich Adrian Huber.
0: SRF-Verkehrsinfo von 15.03 Uhr vor dem Gotthardtunnel Richtung Süden. 3 Kilometer Stau, mindestens 30 Minuten Wartezeit am Wassen. Die Einfahrt in Göschenen ist gesperrt.
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0: Philosophieren über Kopfhörer legen wir mal auf die Seite, aber es geht philosophisch weiter mit einer grossen Frage von einem grossen Schauspieler.
6: Wie soll ich Menschen spielen, wenn ich keine Menschen treffe?
0: Nicht irgendjemand stellt sich die Frage, der George Clooney selber, natürlich nur in einem Film, aber auf eine Art einen über ihn. Und darum ist er immer wieder gerne zu sehen am Filmfestival in Venedig, wo heute losgeht. Was ist dort sonst los? Wir hören es seit dieser Halbstunde.
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0: Schweizer Stimme, die schon seit vielen Jahren zu Güte sind und SRF 3 Best Talent mit sich umgedreht und das, was mir Neues geliefert hat, Naomi Larrain von Zürich, Hot Girl Summer. Und ihr gehört es, wir sind weiter weg, gehen nach Venedig, O Sole Mio, zu Venedig zu einem fairen Preis eine Gondel verwutschen. Sowieso schon schwierig und in diesen Tagen quasi unmöglich, würde ich sagen. Es ist andere Kundschaft dort, wichtige, die wahrscheinlich gut zahlt. Heute startet das Filmfestival von Venedig, eines der ältesten und wichtigsten überhaupt. Was dort gezeigt wird, hat gute Chancen auf einen Oscar. Aufgeführt, gewonnen, könnte funktionieren mit Venedig. Darum sind dort die grossen Namen, haben wir ein paar rausgeschrieben. Robert Pattinson, Kate und Rooney Mara, John Malkovich, Penelope Cruz und Javier Bardem. Und die Frage an SRF Filmmensch Enno Reins, dann wäre ich noch einer zu Venedig, der sein Herz an die Stadt verloren hat.
1: Das ist so und das ist der große George Clooney. Venedig ist sein erklärtes Lieblingsfestival und die machen ihm jetzt eine große Freude. Sie geben ihm einen Ehrenpreis. Er hat auch schon reagiert und hat gesagt, hey, tolle Sache, aber der Preis heißt natürlich auch, dass ich alt geworden bin, aber hey, damit kann ich leben. Das erste Mal war George Clooney 1998 da mit der Krimikomödie Out of Sight an der Seite von Jennifer Lopez, dann gefühlt eigentlich jedes Jahr und zuletzt halt 2025 mit der Komödie Jay Kelly, wo er einen alternden Hollywood-Star spielt, der ein bisschen einsam ist und wo viele sagen, das Ganze war eine Art Selbstporträt.
2: Wie soll ich Menschen spielen, wenn ich keine Menschen treffe und keine Menschen berühre?
3: Bitte keine Menschen berühren.
0: Ach, der Arm. Und da gibt es etwas in Venedig für Freundinnen und Freunde vom Britpop.
1: Das ist so. Liam und Noel Gallagher kommen. Warum kommen sie für die Weltpremiere des Dokumentarfilms Oasis Don't Look Back in Anger? Worum geht es? Um ihre Comeback-Tour im vergangenen Jahr. Und natürlich wird er nicht gefeiert. Es geht auch um die Probleme. Noel, der zum Beispiel erzählt, dass er sich eigentlich nicht vorstellen kann, mit Liam nochmal auf der Bühne zu stehen, weil irgendwie die Anspannung zu groß wäre und er sich sogar vorstellen kann, dass man sich wieder trennt.
4: I just don't see myself on stage with Liam. I don't really want to be going back with the tension. Will it fall apart again?
0: Oasis Don't Look Back in Anger kommt übrigens schon nächste Woche bei uns in Kino. Und wenn wir schon in der Schweiz sind, ist aus der Schweiz irgendetwas dabei in Venedig?
1: Ja, einige schöne Sachen. Da sind zum Beispiel Luna Wedler und Ella Rumpf, die in internationalen Filmen mitspielen. Luna in einem italienischen, Ella Rumpf in einem französischen Film. Dann ist da Florian Zeller, das ist ein Franzose, der auch einen Schweizer Pass hat. Dem ist es gelungen, das spanische Traumpaar des Kinos auf die Leinwand zu kriegen, nämlich Javier Bardem und Penelope Cruz. Das Ganze ein Thriller, ein Bunker, wird bestellt von einem Tech-Mogul. Ja, und was dann auch noch ist, dann ist die wunderbare Geschichte des Tessiner Filmemachers Stefano Knuchel. Der beschäftigt sich seit Ewigkeiten mit dem italienischen Comiczeichner Hugo Pratt, dessen bekannteste Comicfigur kennt viele, Corto Maltese, der Seemann. Das ist jetzt sein dritter Dokumentarfilm, den er über diesen Zeichner macht. Alle drei hat er nach Venedig gebracht. Und jetzt, dieser Film, der wird dann der Abschluss von Venedig.
0: Müssen wir eigentlich dort sein?
1: Absolut, wäre schön.
0: Das große Filmfestival von Venedig geht heute los, dauert bis am 12. September.

Chloe ist letztes Jahr aufgetaucht, unterdessen schon wieder ein bisschen ruhiger geworden. Mal schauen, was aus ihr wird, aus der jungen Engländerin So Sad, So Hot. Erst geht richtig gross am Kommen, sie macht alles richtig, was sie im Moment in die Hand nimmt. Fingerübungen am Klavier geübt und eine Karriere daraus bastelt. Was für eine Stimme, 20 ist sie. Sienna Spyro, das ist Great Expectation auf SRF 3.

0: Lugani, Ski, Gatmeet, das ist SRF 3, Verkehrsinfo um 15.30 Uhr, Stau auf diesen Strecken aktuell in der Region Solothurn auf der A1 Richtung Zürich zwischen Wangen an der Aare und Herkingen. Dann in der Region Solothurn auf der A1 Richtung Zürich zwischen Wangen an der Aare und Herkingen. In der Region Zürich auf der A1 Richtung Zürich-Stockens zwischen Wangen an der Aare und Herkingen und in der Region Zürich vor dem Gubristunnel Richtung St. Gallen ab Tietikon, daher auch auf dem Westring Abudorf Süd.
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0: Der Mann, der manchmal rosarote Haare hat, manchmal durchblondiert. Aber das ist alles nur eine Fassade. Was drin steckt, einfach nur, wow, was für eine Nummer. Moncrief, Stubborn.
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0: Was jetzt kommt, da steckt doch viel drin. Versprochen, ich habe zweimal Bern parat. Das ist sowieso nie falsch. Wir setzen heute auf sichere Werte. Darum sage ich, wenn der Bass kommt, dann zeigst du Respekt. Zu Bern, aber im ganzen Land. Solange die Worte noch hinten weg sind. Er darf sich zu den wichtigen Figuren im frühen Schweizer Rap zählen und ist bis heute eine prägende Stimme. Der Bass schon so viele Jahre dabei. Gäng noch hier, ein Triebner im besten möglichen Sinn.
3: Ich habe auch nicht viel Angst, aber ich muss einfach Musik machen. So. Und das werde ich auch machen, bis irgendeiner ist umgekehrt.
0: Soll es recht sein? Bass Live am 4. Flux und Bar zu Zürich, am 10. Oktober Musikzentrum Sedl zu Luzern und am 16. Oktober im Sussol zu Bern. Das hier ist Berner Sonne. Es ist die Open Season, die gehören schon manches Jahr zur Berner Szene. Unterdessen über 8 Alben. Das ist ein klingender Leistungsausweis. Reggae aus der Bundesstadt, ging viel los, oder 9 Leute auf der Bühne. Da ist ein bisschen Betrieb. Und darum schon allein wegen dem Live ein Erlebnis. Es ist die Energie, die der Bandmotor seit 2001 am Laufen hält. Die ganze Gruppe, sagt der Sänger Santosch im SRF-Interview.
4: Wir haben von Konzert von Tag 1 an haben wir es wegen dem Konzert gemacht. Wir gehen ins Studio wegen Konzert, ich bin hier im Radio wegen Konzert. Ich will, dass die Leute an Konzert gehen, dass wir Konzert spielen können. Wir lieben das. Also wir würden ohne Konzert gäbe es wahrscheinlich gar keine Musik von uns. Es ist wirklich, wir machen alles für den Moment, das Konzert.
0: Nehmen wir als Ansage. Open Season Live zum Beispiel am 4. in der Kohlerhalle zu Zug, dann am 30. September Hafenkneipe zu Zürich, am 16. Oktober zu Luzern in der Schür. Und dann kommen noch ganz grosse vorbei.
5: 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Muse sind zurück. Bombastisch, gross und laut wie eh und je. Mit ihrem neuen Album «The Wow Signal» bringen sie spektakuläre Shows auf die grosse Bühne. 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Dezember im Hallenstadion Zürich.
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0: Ein Bandname mit zwei Namen drin, Lo und Leduc. All die Bücher Mittwochnachmittag, SRF 3, wir sind bei den Namen. Oder anders gesagt, auch mit 33 kannst du noch einmal neu anfangen. Und was muss sein, den Namen wechseln. Wir haben es gestern kurz gemeldet, schon hier. Miley Cyrus heisst sie kurzem nur noch Miley, zumindest beruflich. Sie hat ihren Webauftritt aufgeräumt und den Nachnamen dann noch abgestreift. Bei mir, der Claudia Landolt von der SRF Musikredaktion. Wir haben es gestern dann noch gefragt und die Frage an dich weitergegeben, oder? Wieso macht man das? Man müsste sie ja nicht.
1: Ja, das ist klassische Poplogik. Da wird eine neue Ära eingeläutet, weil die Miley nämlich nicht nur ihren Namen geändert und eingedampft hat, sondern damit natürlich auch gerade noch ein neues Album ankündigt. Es gibt zwar erst ein kleines Video mit einer Tonspur auf Insta zu hören dazu.
0: Hui, das ist Miley.
1: Das ist Miley, noch kein Gesang dazu. Ich bin gespannt, was da kommt. Und das Album heisst Bass Persuades. Obwohl sie in dem Online-Video eigentlich gar kein Bass, also kein Bass, sondern eine Gitarre spielt. Aber das nebenbei. Das Rebranding von der Miley Cyrus auf Miley bedeutet natürlich auch eine Reduktion auf das Maximum. Also, dass sie sich jetzt einfach auf die Liga Adele, Cher oder Madonna begibt. Und die grössten Stars, habe ich das Gefühl, die brauchen eh keinen Nachnamen.
0: Gut, es ist ja nicht klar, ob sie das nachher im Bass auch macht oder ob das jetzt einfach für das neue Album ist. Aber sie hat doch gerade erst eins rausgegeben, ist fleissig.
1: Ja, das stimmt. Ihres Letzten ist ja gefühlt wirklich erst gerade vorgestern rausgekommen. Something Beautiful hat es geheißen, ist erst ein Jahr alt. Dauert ist sie damit nicht, weil sie auf ihre Gesundheit schauen, das ist mir noch geblieben. Aber in diesem Jahr ist jetzt gleich enorm viel passiert bei der Miley. Kollaborationen mit dem David Byrne und der Lindsay Buckingham. Sie hat einen Song geschrieben für letzten Avatar-Film mit ihrem Disney-Charakter Hannah Montana, das 20-jährige Jubiläum gefeiert und letzte Woche von ihrem Gotti Dolly Parton noch Abschied genommen.
0: Und jetzt also auch Abschied genommen vom Nachnamen als Künstlerin. Miley, weniger Namen, aber schon bald mehr Album. Was weißt du noch zu dem neuen Werk?
1: Man weiss wirklich noch nicht sehr viel, aber die Songlisten verraten vor allem spannende Gastmusiker. Zum Beispiel Model Actress sind dabei, eine New Yorker Industrial Post-Punk Band, wo man eigentlich eher so auf dem Line-Up von der Bad Bonn Kilby von einem Indie-Festival würde erwarten, also auf einem Miley Cyrus-Song.
0: Wie tönt das auch? Da sind wir wieder. Du, was hat sie vor? Eher sperrig alles, gell?
1: Sperrig, aber irgendwie auch spannend, oder? Vor allem in Kombination mit der Miley könnte da wirklich wieder hochkarätige Kunstpop entstehen, statt nur irgendwie seichte Plastikunterhaltung. Also, ich glaube, die Miley macht im Moment sowieso nur gerade noch, was sie artistisch auch wirklich herausfordert und verbeugt sich kein Millimeter mehr für irgendwelche Verkaufszahlen oder so.
0: Und dass sie das kann, das hat sie schon mehrfach bewiesen. Jetzt müssen wir einfach noch schnell eins klären. Jetzt spiele ich der Miley-Song. Was müssen wir jetzt rausschicken? Zum Beispiel auf das Radiogerät Miley oder Miley Cyrus. Wie offiziell ist das?
1: Ich glaube, das bleibt im Moment schon noch bei Miley Cyrus, oder? Das kann in nachher Zukunft aber wechseln. Im Moment sicher noch nicht. Sie hat ja jetzt erst mal ihren Social-Media-Auftritt umgeschrieben und noch nicht mit einem offiziellen Statement irgendwie ihre ganze Diskografie umgeschrieben. Was mit dem neuen Album passiert, sehen wir dann.
0: Wir wissen es nicht. End of the World oder zumindest mal End of Nachname Miley.

wir heute für euer Display nur noch mit Miley angeschrieben. Vielleicht in Zukunft immer so. Wir wissen es nicht. Vielleicht bleibt sie auch Miley Cyrus. Die Geschichte ist noch off. Miley immer okay. Aber vielleicht verzichtet sie tatsächlich auf einen Nachnamen, macht sie die ganz grossen. Wie zum Beispiel Adele.

0: aus der Teenie-Band sind gestandene ältere Herren geworden schon fast. Ist okay, sie haben Spass und werfen ab und zu etwas Frisches in die Welt raus. Der ist aus dem Juli und heisst Sweet July und es ist Take That. Zeit für uns jetzt. 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
1: Die Nachrichten von SRF um 4 mit David Burkhardt. Nach Schüssen an Technoparty in Aarau. Die Ermittler gehen von einer Amok-Tat aus. Der Täter hat psychische Probleme. Vor der Abstimmung über die Neutralitätsinitiative. Die Initianten müssen die französische Online-Version ihrer Abstimmungszeitung anpassen. Nach einer Klage der Grünen. Das Wetter heute und morgen oft sonnig. Im Norden um 27 und im Süden um 30 Grad. Nach den Schüssen bei einer Technoparty in Aarau hat die Polizei heute an einer Medienkonferenz über die neuesten Erkenntnisse informiert. Beim Angriff in der Nacht von Samstag auf Sonntag wurde eine junge Frau getötet, 6 weitere Personen wurden verletzt. Noemi Ackermann.
2: Der mutmaßliche Täter ist 43-jährig, ein Schweizer aus dem Kanton Jura. Die Ermittler gehen von einer Amok-Tat aus. Der Gesamtleiter der Sonderlage bei der Kantonspolizei Aargau, Matthias Schildknecht, erklärt, wie der Täter vorgegangen sein dürfte.
3: Von außerhalb des Geländes schoss der Täter über 40 Mal mit einer Waffe der Kategorie Sturmgewehr wahllos in die Menschenmenge auf dem Festgelände.
2: Der mutmaßliche Täter hat sich knapp 24 Stunden später auf einem Polizeiposten in Delemont gestellt. Die Polizei geht davon aus, dass er alleine gehandelt hat. Zum Motiv sei vieles noch unklar, sagt der zuständige Staatsanwalt Christoph Rüedi.
4: Diese Angaben deuten darauf hin, dass beim Beschuldigten ein psychisches Leiden vorhanden sein dürfte, was weiter abzuklären sein wird. Über das Motiv des Beschuldigten konnten bislang keine gesicherten Erkenntnisse gewonnen werden.
2: Die Polizei kann heute keine genaueren Angaben zum Täter machen, außer dass er wohl nicht vorbestraft ist, wie der Kommandant der Aargauer Kantonspolizei, Michael Leupold, sagt.
5: Da haben wir noch keine vollständige schweizweite Übersicht. Was wir bis jetzt wissen, sind keine Vorstrafen bekannt, außer Bagatelldelikte im Bereich Straßenverkehr.
2: Die Polizei will nun ein psychiatrisches Gutachten erstellen lassen, um mehr über den Gesundheitszustand des Festgenommenen zu erfahren.
1: Noemi Ackermann. In 3,5 Wochen stimmt das Schweizer Stimmvolk über die Neutralitätsinitiative ab. Der Wahlkampf ist also im vollen Gange. Unter anderem wirbt das Ja-Komitee mit einer Abstimmungszeitung für ihr Anliegen. Nun hat ein Berner Gericht entschieden, dass die französischsprachige Version der Zeitung widerrechtlich ist. Online müsse diese sofort angepasst werden. Geklagt hatten die Grünen, sie bekämpfen die Initiative. In der Zeitung steht jedoch, dass sie ebenfalls Ja dazu sagen. Die Neutralitätsinitiative verlangt eine striktere Neutralität. Neben dem Bundesrat ist auch das Parlament gegen die Vorlage. Von den grossen Parteien unterstützt sie einzig die SVP. Unter anderem steht der ehemalige SVP-Bundesrat Christoph Blocher hinter der Initiative. Die Tessiner Regierung hat Claudio Zali faktisch entmachtet. Sie entzieht dem Regierungsrat sämtliche Zuständigkeiten in seinem Departement. Der Lega-Politiker bleibt zwar noch bis Ende September im Amt, hat aber keine Dossiers mehr zu führen. Grund dafür ist ein neues Strafverfahren wegen mutmaßlicher sexueller Übergriffe. Tessin-Korrespondent Ivan Santoro berichtet.
6: Die Tessiner Regierung forderte Claudio Zali wegen dieses neuen Strafverfahrens zum sofortigen Rücktritt auf. Dieser denkt aber nicht daran, wie er heute Nachmittag in einem Kommuniqué bekräftigt hat. Darin nimmt Zali Stellung zum Strafverfahren wegen mutmaßlicher sexueller Übergriffe. Die Vorwürfe liegen mehrere Jahre zurück. Demnach gibt es laut Zali kein Opfer. Er sei befragt worden und habe glaubhaft jeden Vorwurf entkräften können. Das Strafverfahren hätte längst eingestellt werden müssen, so Zali. Ein vorzeitiger Rücktritt komme für ihn deshalb nicht in Frage, weil dies als Schuldeingeständnis gewertet werden könne. Da Zali nicht freiwillig vorher geht, bleibt der Tessiner Regierung also nur der Entzug sämtlicher Dossiers. Zu einem Rücktritt kann sie ihn nicht zwingen. In einem anderen Fall ermittelt die Justiz bereits seit Juni gegen Zali wegen mutmaßlichen Amtsmissbrauchs, was schließlich zu seinem Rücktritt auf Ende September führte. Nun bleibt der Lega-Politiker also noch einen Monat im Amt ohne Aufgaben. Ein König ohne Reich, sozusagen.
1: Tessin-Korrespondent Ivan Santoro. Weiter mit zwei Meldungen aus der Wirtschaft. Der Schweizer Pharmakonzern Novartis will bis zu 130 Stellen streichen, allesamt in Basel, wie das Unternehmen mitteilt. Grund dafür sei, dass bis Ende 2027 die Produktion von gewissen gentechnisch hergestellten Medikamenten eingestellt werde. Novartis wolle betroffene Mitarbeitende unterstützen, etwa mit Frühpensionierungen und einem Sozialplan. Und auch der US-Fahrdienstleister Uber baut Stellen ab, und zwar fast jede zehnte. Von den weltweit rund 34.000 Stellen sollen etwa 3.300 gestrichen werden, teilt das Unternehmen mit. Mit dem Stellenabbau sollen Management-Ebenen abgebaut, Teams zusammengelegt und Kosten gesenkt werden. Damit kommen wir zu den Börsendaten, geliefert von SIX. Der Swiss Market Index liegt im Moment bei 14.364 Punkten. Das ist ein Plus von 0,2%. Der Dow Jones Index in New York steigt um 0,4%. Der Euro wird zu 94,21 Rappen gehandelt und der Dollar zu 81,23 Rappen. Soweit die Meldungen.
7: Eigentlich ist es recht sonnig, nur schieben sich da und dort Wolken rein. Stefanie Westerhuis von SRF Meteo, bringen die Regen?
8: Nein, heute gibt es keinen Regen mehr. Es bleibt so bei einem Hin und Her zwischen Sonne und ab und zu dichteren, höheren Wolken. Der Oben ist mild, in der Nacht auf morgen kühlt es dann auf 16 bis 12 Grad ab.
7: SRF-Verkehrsinfo von 16.06 Uhr, Stau auf folgenden Strecken. In der Region Solothurn auf der A1 Richtung Zürich zwischen Wangen an der Aare und Herkingen. Dann in der Region Zürich vor dem Gubristunnel Richtung St. Gallen ab Tietikon. Auch dann auf dem Westring stockend dies ab Udorf Süd.
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7: Wir schauen auch da und dort hinter die Schlagzeilen, die jeden Tag zuvorderst vorne sind. Russland wählt in bald zwei Wochen. Und wer gewinnt, dürfte völlig klar sein. Aber der macht aber. Der Wladimir Putin muss sich trotzdem mit einer Partei beschäftigen, die unerwartet viele Anhängerinnen und Anhänger hat. Von Moskau bis auf Sibirien. Was ist das für eine Partei und ist sie wirklich eine Konkurrenz? SRF Global dazu in den nächsten gut 15 Minuten.
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Musik aus dem Kanton Aargau von Softloft, die aktuelle Sommer kommen. If you want it. Am Mittwochnachmittag, das ist SRF 3. Russland wählt. Ein bisschen mehr als zwei Wochen sind dort die Parlamentswahlen. Oder eigentlich muss man sagen, der Kremlchef Putin lässt wählen. Das heisst, Russinnen und Russen können die Hälfte der Abgeordneten neu wählen. Aber schon im Voraus ist klar, wer gewinnt. Die Partei Einiges Russland. Die Partei von Wladimir Putin.

0: oder sogar ignoriert, weil es einfach charismatischere, lautere oder direktere Stimmen hat gegeben, die das Problem und die Ungerechtigkeit in Russland viel direkter angesprochen haben. Und die Jabloka war da immer viel vorsichtiger mit ihrer Kritik und ist darum unter russischen Kreml-Gegnerinnen und Gegnern sehr unmodisch gewesen, beziehungsweise man hat ihr zum Teil sogar vorgeworfen, eine Scheinpartei zu sein, die mit dem Kreml insgeheim zusammenarbeitet.
1: Jabloka hat vor allem Zuspruch bei jungen Russinnen und Russen. Was erhoffen sich die von dieser Partei oder was bietet die Partei für ein Versprechen?
0: Ja, sie wollen sie wählen aus dem simplen Grund, dass alle anderen Oppositionsstimmen in Russland verstummt sind. Die unabhängigen Medien sind im Exil, viele Oppositionsfiguren sind im Gefängnis. Der Alexei Nawalny, der ja auch der wichtigste Oppositionspolitiker war, ist vor fast 3 Jahren im Gefängnis gestorben. Und Jabloka ist die letzte Gruppierung überhaupt in Russland, die sich noch für Demokratie ausspricht und auf zurückhaltende Art und Weise sogar den Krieg gegen die Ukraine kritisiert. Sie fordern, dass der Krieg gestoppt wird. Und das ist etwas, was zwar nicht alle Russinnen und Russen wollen, aber doch auch viele und immer wie mehr.
1: Andere Oppositionsparteien, die sind verboten. Warum nicht Jabloka?
0: Ich glaube, das hat damit zu tun, dass man die Partei auch im Kreml nicht so richtig hat ernst genommen. Man hat sie sozusagen als harmloses Relikt gesehen von der Zeit, wo es in Russland noch eine richtige Parteienlandschaft gegeben hat. Und man hat Jabloka aus diesem Grund zuerst auch zu den Parlamentswahlen zugelassen. Vermutlich, weil es die Legitimität von der Putin-Partei einiges Russland stärken würde. Wenn man im Nachhinein könnte sagen, es hätte an Antikriegspartei teilgenommen, Jabloka. Aber die haben nur 2% von der Stimme bekommen. Oder in Russland sind Wahlen sowieso vom Kreml durchgehend kontrolliert. Aber dann hat es plötzlich die Welle von Enthusiasmus für Jabloka gegeben und es ist auf einmal viel schwieriger geworden, so ein Resultat zu verkaufen, wo einiges Russland fast alle Stimmen bekommt. Und darum hat die Behörde die Partei auch nachträglich von den Wahlen ausgeschlossen, wegen angeblichen Verletzungen von Copyright-Gesetz. Und ich muss sagen, die Tatsache, dass Jabloka quasi ungewollt zum Samu-Bäckisch geworden, für alle kriegsmüde Russinnen und Russen, ist auch ein Segen und Fluch zugleich für die Partei. So ein Missgeschick wird sich der Kreml nicht noch einmal erlauben und es kann gut sein, dass Jabloka in den nächsten Wochen oder Monaten letztendlich auch ganz verboten wird.
1: Und auch wenn einzelne Kandidaten von der Partei noch zum Teil auf den Wahlzetteln zu Russland draufstehen, so steht die Partei sinnbildlich für die Wahlen in 2 Wochen, wo die Opposition wortwörtlich gestrichen ist, wenn sie nicht macht, was der Kreml will.
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0: Frische Stimme in einem neuen Monat. Sie ist das SRF 3 Best Talent vom September. Neuentdeckung von Lausanne. Marie J. dürfen wir vorstellen. Marie J. und ups, noch ganz häufig diesen Monat. Mit Gütesiegel Best Talent. Kurz Nachrichten jetzt um 16:30 Uhr. Der David Burkhardt.
1: Die Schüsse an einer Technoparty in Aarau waren eine Amoktat. Davon gehen die Ermittler aus. Beim Täter handelt es sich mit an Sicherheit grenzender Wahrscheinlichkeit um einen 43-jährigen Schweizer mit Wohnsitz im Kanton Jura. Der Mann hatte sich selber gestellt. Bei der Amoktat am Wochenende wurde eine Frau getötet und 6 weitere Menschen verletzt. Die Initianten der Neutralitätsinitiative müssen die französische Online-Ausgabe ihrer Abstimmungszeitung anpassen. Das hat ein Berner Gericht entschieden. Die Grünen hatten geklagt, weil es auf der letzten Seite hieß, dass die Grünen die Vorlage ebenfalls unterstützen würden. Über die Neutralitätsinitiative wird in 3,5 Wochen abgestimmt. Die Tessiner Regierung entzieht Regierungsrat Claudio Zali alle Zuständigkeiten in seinem Departement, nachdem ein Strafverfahren wegen eines mutmaßlichen sexuellen Übergriffs bekannt wurde. Gegen Zali wird bereits wegen mutmaßlichen Amtsmissbrauchs ermittelt. Zali hat seinen Rücktritt auf Ende September angekündigt. Einen sofortigen Rücktritt schließt er aus.
0: Hunderte von Millionen werden ja unterdessen für die besten Fußballer ausgegeben. Nico Rindlisbacher vom SRF Sport A-Liga ist jetzt aber besonders im Kaufrausch gewesen.
2: Teams von der englischen Premier League haben umgerechnet sage und schreibe 3,8 Milliarden Franken für Spielertransfer ausgegeben. Das ist mehr als die restlichen Top-Ligen aus Frankreich, Deutschland, Spanien und Italien zusammen in dem Sommer ausgegeben haben. Möglich machen das ausländische Investoren und einen hohen Gewinn aus TV-Recht, der an Teams fließt. Allein Manchester City hat umgerechnet 500 Millionen Schweizer Franken für Transfers ausgegeben. Zum Vergleich, Teams in der Schweizer Super League haben zusammen einen Wert von rund 320 Millionen Franken. Und apropos Super League, da hat der FC Zürich mit Verletzungssorgen zu kämpfen. Der Verteidiger Chris Cablan hat sich im gestrigen Spiel gegen IBs Kreuzband und Seitenband gerissen. Der 31-Jährige ist operiert worden und fällt rund 9 Monate aus.
0: Stefanie Westerhuy von SRF Meteo. Ziemlich sonnig für uns. Wie warm?
3: Es ist sehr warm mit 26, 27 Grad und es bleibt heute oben recht sonnig. Ab und zu ziehen einfach ein paar dichtere Wolkenfelder durch. In der Nacht auf morgen kühlen es dann auf 16 bis 12 Grad ab.
0: SRF Verkehrsinfo von 16.32 Uhr Stau auf diesen Strecken in der Region Solothurn auf der A1 Richtung Zürich zwischen Kriegstetten und Herkingen. Dann in der Region Zürich vor dem Gudistunnel Richtung St. Gallen ab Dietikon stockend, daher auch auf dem Westring ab Uhrdorf Süd und auf der A1 Richtung Zürich zwischen dem Brütiseller Kreuz und Zürich Ost.
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0: Wow, 3,8 Milliarden für Transfers in der Premier League. Der Betrag, wenn wir noch ein bisschen genauer anschauen, das ist ja Wahnsinn. Geht's eigentlich noch? Machen wir am 10 vor. Guten Abend an den Mittwoch.

0: Mundartnummern vom Sommer 26 Julix und Wollensee. Problem Sommer 26 gar noch nicht ganz vorbei, aber eins ums andere.
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0: Das ist das erste Mal am 5. Dort alles über die neuesten Erkenntnisse von der Aargauer Polizei zu der Schiesserei am Wochenende an der Technoparty in Aarau. Die Polizei redet da von einer Amok-Tat. Und dann geht es im Info 3 auch noch um die Briefwahl in den USA. Der Präsident Donald Trump will dort vor der Zwischenwahl im November ein neues System durchdrücken. Eins, das jetzt ein Whistleblower sagt, das werde zu einem Chaos führen. Warum man davon muss ausgehen, dass die Regierung Trump genau das will erreichen, ein Chaos, hören wir am 5 im Info 3.
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0: Stefanie Westerhuis, ist der Blick auf morgen irgendetwas anderes als heute?
4: Nein, im Großen und Ganzen ist das Wetter morgen noch einmal recht ähnlich. Es ist häufig sonnig, ab und zu hat es ein paar Schleierwolken, die durchziehen, tendenziell ein bisschen weniger Wolken als heute noch. Dazu ist es noch einmal sehr warm, wir haben 25 bis 28 Grad. Am Nachmittag spürt man noch so ein bisschen schwachen bis mässigen Westwind.
0: Und ich habe es vortelefoniert, oder? Es ist noch einmal Zeit, um von einem Hochsommertag zu reden.
4: Der Freitag wird noch einmal hochsommerlich, sonnig, häufig sogar wolkenlos und mit verbreiteten 30 Grad gibt es halt an vielen Orten noch einmal einen weiteren Hitzetag.
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0: Und wenn es wieder mal einen Sonntag lang durchschifft, ist das mein Soundtrack dazu. Immer schon seit den 90er, so soll es bleiben. Wunderbare Trübsal-Romantik. The Verve. Bittersweet Symphony.

0: unverkennbar. Eigenständig. Wunderbar, immer noch Florence and the Machine Hunger. So, Fenster zu. Die Pointe kannst du jedes Jahr bringen. Es luftet in die grossen Fußballligen zu Europa. Keine neuen Spieler mehr in die Clubs. Seit gestern ist das Transferfenster zu. Und Tim Eckima vom SRF Sport bei mir. Die Clubs haben wieder, man kann schon sagen, Millionen ausgegeben.
1: Das ist eigentlich seit Jahren das Gleiche, oder? Es ist ein Trend, der nicht abnimmt. Immer noch mehr Geld ist um im Fußball. Und so geben Clubs auch wahnsinnig viel Geld aus, wenn sie sich verstärken wollen. Der Trend ist international. Es gibt aber ein Land, das besonders raussticht. England.
0: Standesgemäss sind Premier League Clubs besonders dick einkaufen diesen Sommer.
1: Ja, für fast 4 Milliarden Franken haben die Premier League Clubs Spieler gekauft. Das ist ein neuer Rekord. Und es fällt schon auf, wie krass viel mehr Clubs aus England ausgeben als Clubs in den anderen Ländern. In England haben Clubs mehr Geld ausgegeben für neue Spieler als die Top-Liga. In Deutschland, in Italien, in Frankreich und in Spanien zusammen in diesem Transferfenster.
0: Man fragt sich dann jedes Mal, und von wo haben die englischen Clubs so viel Geld?
1: Es gibt zwei Gründe. Erstens, in England gehören viele Clubs Investoren. Leute mit richtig viel Geld, die richtig viel investieren. Das ist dort völlig normal. Klar, Investoren gibt es auch in anderen Ligen, aber nicht in diesem Ausmaß, nicht bei so vielen Clubs. Und zweitens, wegen diesen enorm hohen Fernsehgeldern. Ein kleinerer Premier League Club bekommt über 100 Millionen Franken mehr als in anderen Ländern. Der Meister bekommt zum Beispiel. Der englische Aufsteiger Ipswich Town hat weit über 200 Millionen Franken ausgegeben diesen Sommer als Aufsteiger. Kurz, da ist England die anderen Top-Liga massiv überlegen. So haben die Premier League Clubs mehr als 5-mal so viel Geld ausgegeben wie Clubs in der deutschen Bundesliga.
0: Du, irgendjemand muss das Geld ja her, gell? Wir wechseln noch schnell die Perspektive, kommen zu kleineren Zahlen. In der Schweiz dürfen die Spieler ja noch wechseln im Moment.
1: Die Superliga-Clubs haben noch 6 Tage Zeit. Genau, das ist etwas, wo ein kleiner Player wie die Schweiz, ja, da sind sie froh drum. Wenn am Ende vom Transferfenster der grosse Club kommt mit Millionenbeträgen, dann kann sich in der Schweizer Club und auch ein Spieler nur schlecht werden. Gerade gegen Ende dieser Transferzeit gibt es noch mal viel Wechsel und auf den letzten Drücker holen sich Teams dann aus der grossen Liga doch noch den oder doch noch den anderen. Ja, und für die Schweizer Clubs ist es gut, hat man dann eben noch mal ein paar Tage und kann noch reagieren, büscheln auf das, was passiert ist. Beispiel FC Basel. Basler haben am Abend ihren Stürmer Dalbian Ayeti abgegeben, leihweise auf Lugano. Jetzt haben sie also noch ein paar Tage Zeit zum Ersatz suchen.
0: Für die Reste. Oder ist
2: der
0: Restbösten buchen? Nein, das wäre ein bisschen.
1: Das wäre ein bisschen das Jahr.
0: Es hat sicher noch etwas umgegeben.
1: Auf jeden Fall.
0: Gerade alles hat England nicht gekauft. Aber für die fast 4 Milliarden ist doch der Hinterdrang ein Grossname umgereicht worden. Einmal mehr Rekord beim Transferfenster, das zu ist bei den internationalen Clubs seit gestern.

0: Energy, geladen bis heute Ash von Nordirland, Shining Light, kurz vor der 5. SRF Verkehrsinfo, gleich 17 Uhr Stau. Auf folgenden Strecken in der Region Basel auf der A2 Richtung Deutschland ab dem Schweizer Halle-Tunnel, dann Richtung Luzern zwischen Hagnau und Augst. In der Region Bern auf der A1 Richtung Murten ab Wankdorf wegen eines Unfalls auf der A12 bei Weyermannshaus. Dann in der Region Solothurn auf der A1 Richtung Zürich zwischen Kriegstetten und Herkingen. In der Zentralschweiz auf der A14 Richtung Luzern zwischen Rütihof und dem Rastplatz St. Katharina, dort wegen eines Pannenfahrzeugs. Dann im Aargau auf der A1 Richtung Bern zwischen Dietikon und Magenwil und in der Region Zürich vor dem Gubristunnel Richtung St. Gallen ab Dietikon. Daher auch stockend auf dem Westring ab Udorf Süd sowie auf der A1 Richtung Zürich zwischen dem Brütiseller Kreuz und Zürich Ost. Das ist das, was ich habe. Falls etwas fehlt, gratis Staumeldernummer 0800 888 123. Abspeichern im Handy, uns anrufen, wenn etwas ist. Dann können wir es weiter sagen. Es ist Fifi.
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2: Die Kantonspolizei Aargau spricht nach der Schießerei an einer Technoparty in Aarau von einer Amok-Tat. Wie sie das begründet, das ist gleich unser erstes Thema. Dann, der Bundesrat will mit seiner neuen Agrarpolitik alle Beteiligten in die Pflicht nehmen. Was das für Landwirtschaft, Nahrungsmittelindustrie und Detailhandel bedeutet. Und ein Whistleblower in den USA warnt vor einem Chaos bei den Zwischenwahlen im Herbst wegen geplanter Anpassungen bei der Briefwahl. Warum ein Chaos wohl von Präsident Trump gewollt ist. Darüber sprechen wir jetzt im Info 3. Ich bin Rebecca Villiger. Die Schüsse auf einer Rave-Party in Aarau in der Nacht vom Samstag auf Sonntag haben international für Bestürzung gesorgt. Viele Fragen nach Täterschaft und Motiv blieben zunächst offen. Am Montag früh dann konnte die Polizei einen Verdächtigen, einen 43-jährigen Schweizer aus dem Kanton Jura, festnehmen. In den vergangenen zwei Tagen wurde der Mann befragt. Das Tatmotiv, das bleibt bis jetzt schleierhaft. Aargau-Korrespondent Alex Moser.
3: Die Polizei war ihm auf der Spur, denn am Tatort wurde der dringend tatverdächtige Mann beobachtet, wie er mit einem weißen Lieferwagen mit jurassischen Kennzeichen davonfuhr. Die Polizei konnte den Kreis der verdächtigen Fahrzeuge bei ihren Ermittlungen schnell auf wenige Lieferwagen eingrenzen, sagt Einsatzleiter Matthias Schildknecht.
4: Noch während diese Maßnahmen liefen, stellte sich der 43-jährige Schweizer bei der Kantonspolizei Jura und gab an, für die Tat in Aarau verantwortlich zu sein.
3: Ihm schien die aussichtslose Lage wohl bewusst zu werden. In seinem Fahrzeug wurden zwei Pistolen und eine Kalaschnikow gefunden, die Waffen, die zur Tat in Aarau passen. Über 40 Mal hat der Mann gemäß Polizei in die Menschenmenge mit über 100 Leuten geschossen. Die Polizei interpretiert die Tat gemäß Polizeikommandant Michael Leupold so.
5: Heute können wir sagen, dass dieser Anschlag vom Sonntagmorgen dem Szenario Amok zuzuordnen ist. Und wir können diese Aussage mit hoher Sicherheit so vornehmen.
3: Allerdings, ein konkretes Tatmotiv ist der Polizei noch nicht bekannt. Der Aargauer Staatsanwalt Christoph Rüedi konnte in ersten Einvernahmen keines erkennen.
6: Anlässlich dieser Einvernahmen machte der Beschuldigte von seinem Aussageverweigerungsrecht Gebrauch, machte aber zu seinen persönlichen Verhältnissen gewisse Angaben. Diese Angaben deuten darauf hin, dass beim Beschuldigten ein psychisches Leiden vorhanden sein dürfte, was weiter abzuklären sein wird.
3: Eine Frage konnte die Polizei aber bereits heute beantworten, nämlich woher der Mann, der psychische Probleme zu haben scheint, zwei Pistolen und eine Kalaschnikow her hat. Er habe sie vor 20 Jahren legal erworben, sagt Polizeikommandant Michael Leupold.
5: Also das richtete sich nach den damaligen Bewilligungsvoraussetzungen. Heute wären diese Bewilligungsvoraussetzungen deutlich strenger. Aber das ist eine altrechtliche Waffe und die genauen Umstände der Bewilligungserteilung, die kennen wir nicht. Eben, das ist 20 Jahre her und das war das Waffenbüro wahrscheinlich im Kanton Jura, das diesen Erwerb bewilligt hat.
3: Hinweise auf terroristische oder extremistische Motive gibt es aus Sicht der Polizei nicht. Die Staatsanwaltschaft hat nun eine Strafuntersuchung eröffnet. Im Raum stehen Tatbestände wie Mord, vorsätzliche Tötung und mehrfache Gefährdung des Lebens.
2: Nun zu den Nachrichten mit David Burkhardt. Im Tessin hat die Kantonsregierung Regierungsrat Claudio Zali faktisch entmachtet.
1: Sie hat dem Lega-Politiker alle Zuständigkeiten in seinem Departement entzogen. Grund dafür ist ein neues Strafverfahren wegen mutmaßlicher sexueller Übergriffe. Die Regierung und auch mehrere Parteien im Tessin haben Zali deswegen zum sofortigen Rücktritt aufgefordert. Einen solchen schließt er aber aus. Gegen Claudio Zali läuft ein weiteres Strafverfahren wegen mutmaßigen Amtsmissbrauchs und Nötigung. Zudem gibt es Vorwürfe wegen Fehlverhaltens gegen Zali. Er kündigte deshalb im Juli seinen Rücktritt aus der Regierung per Ende September an. Die Initianten der Neutralitätsinitiative müssen die französischsprachige Ausgabe ihrer Online-Abstimmungszeitung anpassen. Das hat ein Berner Gericht entschieden. Geklagt hatten die Grünen, sie bekämpfen die Initiative. In der Zeitung jedoch steht, dass sie ebenfalls Ja dazu sagen. Die Neutralitätsinitiative verlangt eine striktere Neutralität der Schweiz. Neben dem Bundesrat ist auch das Parlament gegen die Vorlage. Von den grossen Parteien unterstützt sie einzig die SVP. Abgestimmt wird in 3,5 Wochen.
2: Jetzt liegt er auf dem Tisch, der Vorschlag des Bundesrats zur künftigen Ausrichtung der Schweizer Agrarpolitik. Die Landwirtschaft soll ab 2030 mehr Spielraum erhalten und gleichzeitig nachhaltiger werden. Mit Auswirkungen auf Umwelt, Detailhandel und Konsum. Bundeshausredaktorin Christine Wanner.
7: Mit der Agrarpolitik 2030 will der Bundesrat verschiedene Versprechen einlösen. Zum Beispiel sein Versprechen an die Landwirte und Bäuerinnen, sie administrativ zu entlasten. Ein weiteres Versprechen geht an Konsumenten und Stimmbürgerinnen. In den Worten von Bundespräsident Guy Parmelin.
8: Und mit dieser Agrarpolitik soll die Ernährungssicherheit der Schweiz durch eine nachhaltige und widerstandsfähige Land- und Ernährungswirtschaft weiter gestärkt werden.
7: Von Acker, Wiese, Obst und Gemüsegarten ins Verkaufsregal und auf den Teller. Erstmals will der Bundesrat die ganze Kette im Blick haben und mit Vereinbarungen und Informationen in die Pflicht nehmen. Also auch die Nahrungsmittelindustrie, den Detailhandel und die Kundschaft. Die Landwirtschaft soll nachhaltiger werden, helfen sollen Digitalisierung, Forschung, aber auch gezielte Direktzahlungen für mehr Tierwohl etwa, gesunde Böden oder mehr Biodiversität.
8: Und dieser Paradigmenwechsel von handlungsorientierten zu ergebnisorientierten Direktzahlungen soll schrittweise erfolgen.
7: Mit der Agrarpolitik 2030 will der Bundesrat den aktuellen Herausforderungen begegnen. Nicht nur jenen in der Landwirtschaft, sondern auch den Herausforderungen in der Versorgung wegen der geopolitischen Spannungen. Wirtschafts- und Landwirtschaftsminister Parmelin spricht auch den Klimawandel an, der diesen Sommer augenfällig war. Was heute die Ausnahme sei, könne künftig die Norm werden.
8: Cet été, l'agriculture a été touchée par une sécheresse record. Ce qui est aujourd'hui l'exception pourrait bien dorénavant devenir la norme.
7: Der Bundesrat betont, die Agrarpolitik verfolge seit über 20 Jahren Maßnahmen, damit sich die Landwirtschaft an die Klimaerwärmung anpassen könne. Zum Beispiel die Investitionen in die Bewässerung, die Projekte für fruchtbare Böden oder die Entwicklung hitzeresistenter Sorten. Skeptisch äußern sich die Kleinbauernvereinigung und politische Parteien wie SVP und SP in ersten Stellungnahmen. Beim WWF äußert sich Agrarexpertin Eva Goldmann kritisch nach diesem Sommer.
9: Bisher hat die Politik natürlich eher mit kurzfristigen Erleichterungen reagiert, wie zum Beispiel den Heuimporten aus Kanada. Aber das ist natürlich keine langfristige Lösung.
7: Braucht es zusätzliche Maßnahmen, um dem Klimawandel in der Landwirtschaft zu begegnen? Der Bundesrat schließe das nicht aus, sagt zumindest Landwirtschaftsminister Guy Parmelin. Doch zuerst gehen die Vorschläge in die Vernehmlassung bis Anfang Dezember.
2: Zur Wirtschaft. Der Schweizer Pharmakonzern Novartis hat einen Stellenabbau angekündigt.
1: Novartis plant den Abbau von 130 Stellen, allesamt in Basel. Grund dafür sei, dass bis Ende 2027 die Produktion von gewissen gentechnisch hergestellten Medikamenten eingestellt werde. Novartis will allfällige betroffene Mitarbeitenden unterstützen, etwa mit Frühpensionierungen oder einem Sozialplan. Seit gestern läuft am Bundesstrafgericht in Bellinzona der sogenannte Ndrangheta-Prozess. Nun fordert die Bundesanwaltschaft für den 59-jährigen Angeklagten mehr als 6 Jahre Gefängnis. Der Mann soll während fast 20 Jahren in der Schweiz für die Ndrangheta Geschäfte gemacht und als Verbindungsmann für die kalabrische Mafia gedient haben, so etwa beim Drogenhandel. Zudem soll er die Schweiz als Umschlagplatz für Waffen genutzt haben.
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2: Die Warnungen eines Whistleblowers sorgen 2 Monate vor den Zwischenwahlen in den USA für Aufsehen. Der oder die Bundesangestellte warnt vor einem möglichen Chaos bei der Briefwahl. Denn die staatliche US-Post versuche, überstürzt neue Regeln von US-Präsident Donald Trump umzusetzen. Trump will, dass diese neuen Regeln für die Briefwahl schon diesen Herbst zur Anwendung kommen. Warum ist das umstritten? Das schauen wir uns jetzt genauer an mit USA-Korrespondent Andrea Christen. Andrea Christen, welche Rolle soll die Post denn nach den Vorstellungen Trumps neu bei der Briefwahl spielen?
11: Bis jetzt hat die Post einfach die Wahlunterlagen an die Wählerinnen und Wähler verschickt und dann ausgefüllt wieder zurückgeschickt. Trump will nun aber, dass die Wahlverantwortlichen aus dem ganzen Land Informationen zu Wählerinnen und Wählern auf ein neues Online-Portal der Post hochladen. Und dass die dann die Briefumschläge abgleicht mit diesen Informationen und prüft, ob die Person auf dem Umschlag wahlberechtigt ist. Die Post soll eine Art Türsteherin für die Briefwahl werden, obwohl sie damit keine Erfahrung hat. In den USA sind Wahlen sehr dezentral organisiert. Sie sind Sache der Bundesstaaten, die sie nach eigenen Regeln durchführen. Die Trump-Regierung versucht sich hier nun quasi über Umwege in diesen Prozess einzumischen.
2: Der oder die Whistleblowerin warnt vor einem Chaos bei den Wahlen im Herbst. Was sind denn genau die Befürchtungen?
11: Dieser Whistleblower-Bericht behauptet, die neuen IT-Systeme der Post würden übereilt, chaotisch und ohne die üblichen Tests entwickelt. Es drohe, dass Millionen von Amerikanerinnen und Amerikanern ihre Wahlunterlagen nicht rechtzeitig erhalten würden. Wenn etwa ein Paket mit 10.000 Wahlzetteln geprüft werde und nur ein Wahlzettel nicht mit dem neuen Portal abgeglichen werden könne, dann werde das ganze Paket von 10.000 Unterlagen zurückgehalten. Das Weiße Haus widerspricht der Darstellung des Whistleblowers. Aber falls das stimmt, droht hier ein Chaos. Der demokratische Senator, dem der Bericht zugestellt wurde, sagt gar, dieses System sei anscheinend bewusst darauf ausgelegt, zu versagen. Die Frage ist jetzt, kommt dieses Postsystem überhaupt zum Einsatz? Es wurde vorerst gerichtlich gestoppt. Wahrscheinlich wird der oberste Gerichtshof dann endgültig entscheiden müssen. Und vermutlich ist es auch zu spät. Der Bundesstaat North Carolina verschickt schon übermorgen Wahlunterlagen, andere Bundesstaaten werden folgen.
2: Warum will denn Donald Trump die Briefwahl überhaupt einschränken? Was erhofft er sich davon?
11: Er hat 2020 seine Wahl verloren. Etwa die Hälfte der Wählerinnen und Wähler hatten brieflich abgestimmt, Demokraten häufiger als Republikaner. Trump fabuliert seither von Wahlbetrug, hat auch schon erklärt, er wolle die Briefwahl ganz abschaffen, obwohl es für diese Lüge des massiven Wahlbetrugs keinerlei Beweise gibt. Wir müssen das in einem größeren Muster sehen. Trump und die Republikaner versuchen, den Wahlprozess zu ihren Gunsten umzustellen. Vielleicht wird hier auch der Boden gelegt, um nach den Zwischenwahlen im November die Resultate anzuzweifeln. Und selbst wenn Trumps Plan mit der Post scheitert, all das schafft natürlich Unsicherheit, sodass sich die Wählerinnen, die Wähler fragen müssen, ist die Briefwahl noch sicher und kommt meine Stimme rechtzeitig am richtigen Ort an?
2: Informationen und Einordnungen von USA-Korrespondent Andrea Christen. Vielen Dank. Und jetzt schauen wir noch auf Wetter und Börse.
1: Die Börsendaten werden geliefert von SIX. Der Swiss Market Index liegt im Moment bei 14.344 Punkten. Das ist ein Plus von 0,1%. Der Euro wird zu 94,23 gehandelt und der Dollar zu 81,27. Das Wetter heute Abend und morgen ist es oft sonnig mit Schleierwolken. Morgen ist es dann sommerlich warm. Im Norden gibt es um 27 und im Süden um 30 Grad.
2: News und Hintergründe kompakt in einer knappen Viertelstunde. Das war Info 3 am Mittwoch mit David Burkhardt und Rebecca Fischer.
12: 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Jeder zweite Landwirt auf dem Globus verwünscht zu viel Gift wegen Pestizid. Das zeigt eine neue, ganz grosse Studie, was die Schweiz damit zu tun hat in der Wirtschaft am 20 vor. Und noch vor einem halben Jahr Schweizer Stimme, neu entdeckt mit ganz viel Soul. Wir wollen es euch weitergeben, noch so gerne. Der Mario Dorian.

0: Mittwoch, das ist SRF 3, der Rüst geht jeden Tag, Montag bis Freitag am 7. unter Wasser zum Korallenriff von der Schweizer Musikbranche. Und wir suchen und finden vor allem Perlen. Wunderschöne farbige Korallen. Wir sagen dem .ch, srf3.ch. Und die Frau, die dort immer rumtaucht, ist Céline Verdelis. So, was haben wir heute gefunden?
1: Das hast du sehr, sehr schön beschrieben, Gott. Das gefällt mir. Ich bin natürlich gerne für euch da draußen, eure Perlentaucherin. Heute ist es jemand, wo ich das Gefühl habe, ja, das kennt man doch irgendwie ein bisschen. I gotta have it
0: tonight. Du bringst uns den Mark Sway mit aus der Zeit vor dem Stimmbruch. Das ist ja jung getönt, hä?
1: Ja, das ist ein Zeitchen seither.
0: Aber Entdeckung ist er nicht mehr. Der Mark Sway ist einer der Gestandenen, von den Bekannten.
1: Voilà. Genau, nein. Ich habe jemanden, der ein bisschen eben an Mark Sway erinnert. So ein bisschen junger Mark Sway. So ein bisschen nicht unbedingt voll von der Stimme, aber weißt, so ein bisschen von der Stimmung und auch wie er aussieht. Er heisst Johnny Bro und tönt so.
0: Und wir sagen ihm so. Johnny Bro ist wer?
1: Hey, das habe ich mich im Fall auch gefragt, als ich das erste Mal einen Song von ihm gehört habe. Und Mario Doriani, das habe ich selten. Weißt du, wenn ich auf Play drücke und dann werden die Augen gross und ich denke,
0: noch grösser.
1: Gottfried Stutz, wer ist das?
0: Es ist weiss, Johnny Bro.
1: Ja, genau. Und ich weiss einfach wirklich noch nicht so viel über ihn. Ich weiss, dass er mit Musik wirklich gross geworden ist. Er ist schon sehr früh ein wichtiger Teil in seinem Leben gewesen. Mit seiner Mami hat er Salsa und Bachata in der Küche getanzt und stundenlang Videoclips auf Viva und MTV geschaut. Aber sonst muss ich sagen, diese Perle, die hoffe ich, ich hoffe, ich knacke heute noch ein bisschen, weil er kommt vorbei bis .ch ab 7.
0: Wer ist der Johnny Bro? Der gehört entweder ab der 7. oder geht jetzt. «We should get married» heisst der Song. Wenn er euch gefällt, die Perle, die ihr findet, oder ist eher ein alter Pneu am Strand?
1: Ich hoffe es nicht.
0: Nein, gar nicht. Céline hat das Studio-Handy bei sich 079-383-33. Es nimmt ein Wunder. Mhm. Wie ist es für euch? Der Johnny Bro, das ist die Radio-Premiere. «We should get married». Mhm.

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0: Ragazzi, ihr seid unterwegs mit SRF 3 am Mittwoch um 17:30. Das sind Kurznachrichten. Da ist der David Burkhardt.
1: Die Schüsse an einer Technoparty in Aarau am Wochenende waren eine Amok-Tat. Davon gehen die Ermittler aus. Beim Täter handelt es sich mit an Sicherheit grenzender Wahrscheinlichkeit um einen 43-jährigen Schweizer mit Wohnsitz im Kanton Jura. Der Mann hatte sich selber gestellt. Bei der Amok-Tat wurde eine Frau getötet und 6 weitere Menschen wurden verletzt. Die Initianten der Neutralitätsinitiative müssen die französische Online-Ausgabe ihrer Abstimmungszeitung anpassen. Das hat ein Berner Gericht entschieden. Die Grünen hatten geklagt, weil es auf der letzten Seite hieß, dass die Grünen die Vorlage ebenfalls unterstützen. Über die Neutralitätsinitiative wird in 3,5 Wochen abgestimmt. Und die Tessiner Regierung entzieht Regierungsrat Claudio Zali alle Zuständigkeiten in seinem Departement, nachdem ein Strafverfahren wegen eines mutmaßigen sexuellen Übergriffs bekannt geworden war. Gegen Zali wird bereits wegen mutmaßigen Amtsmissbrauchs ermittelt. Zali hat seinen Rücktritt auf Ende September angekündigt. Einen sofortigen Rücktritt schließt er aus.
2: Englische Fußballclubs leben auf grossem Fuß. Nico Rindlisbacher vom SRF Sport. So viel Geld ist in keiner anderen Liga geflossen.
3: Ja, umgerechnet 3,8 Milliarden Franken. Das haben die englischen Teams aus der Premier League diesen Sommer für neue Spieler ausgegeben. Das ist einerseits ein neuer Rekord, aber es ist vor allem auch mehr als die anderen europäischen Top-Ligen aus Spanien, Deutschland, Italien und Frankreich zusammen. Am teuersten ist der Argentinier Enzo Fernandes, der für 137 Millionen zu Chelsea gegangen ist. 3 weitere Spieler haben die 100-Millionen-Marke ebenfalls geknackt. Zum Vergleich, alle Schweizer Superleague-Teams zusammen haben einen Wert von 320 Millionen Franken. Und der Wert vom Schweizer Meister FC Thun ist dabei gerade wieder ein bisschen gesunken. Das, weil der englische Stürmer Leighton Stewart den Club verlässt. Sein Vertrag beim Schweizer Meister wäre noch bis 2028 gültig gewesen, ist aber in gegenseitigem Einvernehmen vorzeitig aufgelöst worden.
2: Ist der Sonne morgen etwas im Weg, Stefanie Westerhuis?
4: Nein, nicht gross. Die Sonne hat morgen wirklich quasi freie Bahn. Es hat nur ab und zu Schleierwolken, die durchziehen. Die Temperaturen sind morgen sommerlich. Es gibt am Nachmittag etwa 28 Grad und dazu schwachen bis mässigen Westwind.
2: SRF Verkehrsinfo von 17.32 Uhr Stau auf folgenden Strecken. In der Region Bern auf der A1 Richtung Murten eine halbe Stunde länger ab Grauholz wegen eines Unfalls auf der A12 bei Weyermannshaus. In der Region Basel auf der A2 Richtung Deutschland ab dem Schweizer Halle-Tunnel Richtung Luzern zwischen Hagenau und Augst. In der Region Solothurn auf der A1 Richtung Zürich zwischen Kriegstetten und Herkingen. In der Zentralschweiz auf der A14 Richtung Luzern ab Rüttihof. Dann auf der A2 Richtung Luzern ab Altdorf. Aus Sicherheitsgründen wird der Seelisberg-Tunnel mehrfach kurzfristig gesperrt. Weiter Richtung Luzern ab Horb stockend. Dann im Aargau auf der A1 Richtung Bern zwischen dem Limmataler Kreuz und Meggenwil. Und in der Region Zürich auf dem Nordring Richtung St. Gallen ab dem Limmataler Kreuz. Daher auch auf dem Westring ab Udorf Nord. Und auf der A1 Richtung Zürich zwischen Baltenswil und Zürich Ost sowie Richtung Winterthur, aber Fretikon.

0: Vertigo, Musik von Hamburg, sie heißt Tiffany Harris.
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0: Wir gehen dorthin, was ungesund ist. Wir gehen zu den chemischen Pflanzenschutzmitteln und Pestiziden. Die kommen in der Landwirtschaft weltweit zum Einsatz. Wichtig für Ernte und Ertrag zwar, weniger gut für die, die auf dem Feld arbeiten, müssen arbeiten. Für die sind Pestizide giftig. Für Bauern, Bäuerinnen, Winzer, andere, die damit in Kontakt kommen. Neueste Zahlen dazu sind brisant. Von allen Personen in der Landwirtschaft weltweit vergiftet sich jede zweite an diesen Pestiziden. Und die Schweiz spielt in dem Ganzen eine Rolle. Nachgefragt beim Pascal Lago von der SRF Wirtschaftsredaktion. Von wem kommen die Zahlen, kommt die Studie und wie prekär ist die Situation tatsächlich für die Landwirte?
2: Also die Studie kommt von einem Netzwerk von über 600 NGOs aus über 90 Ländern und hat eine riesige Datenmenge analysiert vom Jahr 2006 bis 2023. Da ist geschaut worden, wie stark die Bauern diesen Pestiziden ausgesetzt sind und die Resultate sind eindrücklich. Also weltweit gibt es rund 934 Millionen Bäuerinnen und Bauern und die Hälfte davon vergiftet sich jedes Jahr an Pestizid. Unterschiedlich schlimm, mit Langzeitfolgen, wo man noch nicht weiss, wann sie kommen, bis zu Todesfällen. Also jedes Jahr sterben 11'000 Leute an einer Pestizidvergiftung, der grösste Teil in Indien und in Ländern in Ostafrika und Südostasien.
0: Und warum dort fehlen dort Sicherheitsmassnahmen? Können sich dort die Leute, die auf den Feldern arbeiten, nicht schützen?
2: Das und weil in diesen Ländern auch Pestizide zum Einsatz kommen, die bei uns in der Schweiz und in der EU verboten sind, weil sie so gesundheitsschädlich sind. Das Brisante daran, die Pestizide, die bei uns im Land verboten sind, werden trotzdem bei uns hergestellt und dann exportiert in die Länder im globalen Süden. Unter anderem macht das Unternehmen Syngenta, das zwar kein Schweizer Unternehmen mehr ist, sondern ein chinesisches, aber immer noch einen grossen Sitz in der Schweiz hat.
0: Dass wir uns die Grössenordnung vorstellen können. Wie viel Pestizid wird da exportiert?
2: Also offizielle Zahlen für die Schweiz gibt es nicht. Der Bundesrat hat zwar 2020 beschlossen, die Ausfuhr etwas strenger zu kontrollieren, aber die Liste von diesen Stoffen wird laut der NGO Public Eye nicht aktualisiert, beziehungsweise erst dann 2028 wieder. Public Eye hat aber Zahlen für die EU berechnet, also dass sich der Export von verbotenen Pestiziden von 2018 bis 2024 verdoppelt hat auf fast 122'000 Tonnen. Am meisten exportiert Deutschland und Spanien, aber die Schweiz eben auch. Syngenta kommt laut Public Eye auf etwa 9'000 Tonnen.
0: Und was sagt Syngenta zu den Vorwürfen, dass das Unternehmen mitverantwortlich ist an der Vergiftung von Landwirten auf der ganzen Welt?
2: Dass man die Gesetze und die Vorschriften der Länder einhält, in die man exportiert, dass Pflanzenschutzmittel ja auch einen Nutzen haben, also die Menschen im globalen Süden so ja auch ernährt werden und dass es problematisch ist, pauschal davon zu reden, dass die Pestizide exportiert werden, die bei uns nicht zugelassen sind, weil sie giftig sind. Es gibt halt auch Pestizide, die in der Schweiz schlicht darum nicht zugelassen sind, weil niemand sie beantragt hat. Also etwa Pestizide, die es bei Bananen oder für Baumwollanbau braucht, das haben wir in der Schweiz ja nicht.
0: Gut, aber wir haben ganz viel Landwirtschaft, einfach andere Sachen, die abpflanzt werden. Betrifft das unsere Landwirte und Landwirten auch die Gefahr, dass sie vergiftet werden?
2: Davon geht der Schweizer Verein ohne Gift aus. In der Schweiz sind weniger die akuten Vergiftungen, die gerade zum Tod führen, das Thema, aber die langfristigen Folgen. Also die Bäuerinnen und Bauern, die schauen zwar in der Schweiz besser zu sich, auch weil sie mehr Möglichkeiten haben, zum Beispiel Masken zu benutzen. Und trotzdem geht der Verein, der eben ohne Gift heisst, davon aus, dass es Bäuerinnen und Bauern gibt, die an Langzeitfolgen erkranken. Das sind zum Beispiel Parkinson, Lunge- und Darmkrebs.
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0: Meteor Breathe am Mittwoch. Das ist SRF 3. In 13 Minuten ist es 6. Überraschung gibt es da keine bei den Parlamentswahlen zu Russland in etwas mehr als zwei Wochen. Die Russinnen und Russen können die Hälfte der Abgeordneten neu wählen, laut Umfragen. Und auch das ist zu erwarten gewesen. Gewinnt einiges Russland, also eine Partei, die Wladimir Putin unterstützt. Auch wenn die Partei in den letzten Monaten mehr Gegenwind bekommen hat von einer kleinen Oppositionspartei namens Jabloka.
1: Jabloka ist die letzte Gruppierung überhaupt in Russland, die sich noch für Demokratie ausspricht und auf zurückhaltende Art und Weise sogar den Krieg gegen die Ukraine kritisiert. Sie fordern, dass der Krieg gestoppt wird. Und das ist etwas, was zwar nicht alle Russinnen und Russen wollen, aber doch auch viele und immer wie mehr.
0: So sagt es mir heute etwas früher in der Sendung der SRF-Russland-Korrespondent Callum McKenzie. Er ist aktuell gerade in Sibirien, auch dort und nicht nur in den urbanen Zentren des Landes. Auch dort hat Jabloka viel Zustimmung, gerade bei den Jungen. Das zeigen ihm drei Sachen.
1: Erstens, dass insbesondere junge Leute sich etwas anderes wünschen als das aktuelle System und auch bereit sind, das zum Ausdruck zu bringen, solange es ein legales Gefäß dafür gibt. Dann zweitens, dass es Kriegsgegnerinnen und Gegner genauso in den abgehängten Regionen hat wie in den vermeintlich aufgeklärteren Städten. Und drittens, dass die Kriegsmüdigkeit wirklich echt ist und nicht nur im europäischen Russland, wo jetzt immer wie mehr von ukrainischen Drohnen getroffen wird, sondern noch weit weg in Sibirien, wo einerseits viele russische Soldaten herkommen und andererseits auch die wirtschaftlichen Folgen des Krieges deutlich zu spüren sind.
0: Andere Oppositionsparteien sind verboten. Frühere Oppositionsführer wie Alexei Nawalny sogar im Gefängnis gestorben. Der Callum McKenzie vermutet darum, Jabloka habe bis jetzt nur überlebt, weil die Partei ja indirekt der Kreml stärke. Wenn man nämlich im Nachhinein kann ich sagen, dass sogar eine Antikriegspartei bei den Wahlen zugelassen.
1: Aber dann hat es plötzlich die Welle von Enthusiasmus für Jabloka gegeben. Und darum hat die Behörde die Partei auch nachträglich von den Wahlen ausgeschlossen, wegen angeblichen Verletzungen von Copyright. Gesetz.
0: Die kleine Jabloka ist im Kreml zu stark geworden. Und so ist sie einfach schlicht von den Wahlzetteln gestrichen unterdessen.
1: Und zum Teil buchstäblich gestrichen, weil die Wahlzettel sind zum Teil schon gedruckt und da tun sie jetzt in der Wahlkommission einfach Jabloka überall durchstreichen, bevor sie die Wahlzettel aushändigen. Aber die einzelnen Kandidaten von der Partei sind zum Teil noch quasi als Einzelkandidaten noch drauf. Und sie hoffen, dass die vielleicht hier und da ein gutes Resultat können erreichen können. Aber wie gesagt, letztendlich, wenn es brenzlig wird für den Kreml, tut man einfach ein Resultat erfinden. Und außerdem werden auch viele von den einzelnen Kandidaten jetzt auch noch ausgeschlossen von den Wahlen als Individuen.
0: So beobachtet der SRF-Russland-Korrespondent Callum McKenzie, der in Sibirien die Vorbereitungen auf die Parlamentswahlen zu Russland in zwei Wochen beobachtet.
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0: gerade rausgespielt aus New York City. The Strokes, All the Time. Am Mittwoch, Zeit für Neues jetzt. Das ist SRF 3.
1: Die Nachrichten von SRF um 6 mit David Burkhardt. Schüsse an Technoparty in Aarau. Die Polizei geht von einer Amoktat aus, das Motiv bleibt aber unklar. Regierungsrat ohne Dossiers. Die Tessiner Kantonsregierung entzieht Claudio Zali alle Zuständigkeiten. Sofort zurücktreten will er nicht. Das Wetter heute Abend und morgen oft sonnig, im Norden um 27 Grad, im Süden um 30 Grad. Nach den Schüssen bei einer Technoparty in Aarau hat die Polizei heute an einer Medienkonferenz über die neuesten Erkenntnisse informiert. Beim Angriff in der Nacht von Samstag auf Sonntag wurde eine junge Frau getötet, 6 weitere Personen wurden verletzt. Noemi Ackermann berichtet.
2: Der mutmaßliche Täter ist 43-jährig, ein Schweizer aus dem Kanton Jura. Die Ermittler gehen von einer Amok-Tat aus. Der Gesamtleiter der Sonderlage bei der Kantonspolizei Aargau, Matthias Schildknecht, erklärt, wie der Täter vorgegangen sein dürfte.
3: Von außerhalb des Geländes schoss der Täter über 40 Mal mit einer Waffe der Kategorie Sturmgewehr wahllos in die Menschenmenge auf dem Festgelände.
2: Der mutmaßliche Täter hat sich knapp 24 Stunden später auf einem Polizeiposten in Delemont gestellt. Die Polizei geht davon aus, dass er alleine gehandelt hat. Zum Motiv sei vieles noch unklar, sagt der zuständige Staatsanwalt Christoph Rüedi.
4: Diese Angaben deuten darauf hin, dass beim Beschuldigten ein psychisches Leiden vorhanden sein dürfte, was weiter abzuklären sein wird. Über das Motiv des Beschuldigten konnten bislang keine gesicherten Erkenntnisse gewonnen werden.
2: Die Polizei kann heute keine genaueren Angaben zum Täter machen, außer dass er wohl nicht vorbestraft ist, wie der Kommandant der Aargauer Kantonspolizei, Michael Leupold, sagt.
5: Da haben wir noch keine vollständige schweizweite Übersicht. Was wir bis jetzt wissen, sind keine Vorstrafen bekannt, außer Bagatelldelikte im Bereich Straßenverkehr.
2: Die Polizei will nun ein psychiatrisches Gutachten erstellen lassen, um mehr über den Gesundheitszustand des Festgenommenen zu erfahren.
1: Noemi Ackermann. Das Motiv der Amoktat in Aarau bleibt also weiter unklar. Was man bis jetzt wisse, sei eher atypisch für eine solche Tat, sagt Jérôme Endras. Er ist forensischer Psychologe im Kanton Zürich und Professor für forensische Psychologie an der Universität in Konstanz. Auffallend seien mehrere Dinge, so Endras.
6: Zum einen, dass die Person offensichtlich nicht vorbestraft war. Dann zum anderen, dass es keine Anhaltspunkte dafür gab, dass eine schwere psychische Störung vorlag. Die Polizei hat zwar davon gesprochen, dass es sowas wie psychische Probleme gegeben hat, aber eben es gibt keine Anhaltspunkte dafür, dass die Person vorbehandelt war, dass sie in einer psychiatrischen Klinik war. Und das Dritte, man geht von Seite der Polizei explizit davon aus, dass es sich nicht um eine Person handelt, die einen extremistischen Hintergrund hat. Und diese drei Faktoren sind so die häufigsten Risikofaktoren, die wir so bei Attentaten sehen. Und die scheinen hier nicht getragen zu haben, sprich keine Rolle gespielt zu haben.
1: Sagt der forensische Psychologe Jérôme Endras zur Amoktat in Aarau. Zu zwei weiteren Meldungen aus der Schweiz in Kurzform. Die Initianten der Neutralitätsinitiative müssen die französische Online-Ausgabe ihrer Abstimmungszeitung anpassen. Das hat ein Berner Gericht entschieden. Die Grünen hatten geklagt, weil es auf der letzten Seite fälschlicherweise hieß, dass die Grünen die Vorlage ebenfalls unterstützen würden. Und die Bundesanwaltschaft fordert im sogenannten Drangheta-Prozess vor dem Bundesstrafgericht, dass der 59-jährige Angeklagte mehr als 6 Jahre ins Gefängnis muss. Der Mann soll während fast 20 Jahren in der Schweiz als Verbindungsmann für die kalabrische Mafia gedient haben, so etwa beim Schmuggel von Drogen aus Italien und deren Verkauf. Nun ins Tessin. Dort hat die Kantonsregierung Claudio Zali faktisch entmachtet. Sie entzieht dem Regierungsrat sämtliche Zuständigkeiten in seinem Departement. Grund dafür ist ein neues Strafverfahren wegen mutmaßlicher sexueller Übergriffe. Der Lega-Politiker Zali hatte bereits wegen eines anderen Verfahrens seinen Rücktritt auf Ende September angekündigt. Bis dann bleibt er zwar noch im Amt, hat aber keine Dossiers mehr. Tessin-Korrespondent Ivan Santoro.
7: Die Tessiner Regierung forderte gestern Claudio Zali wegen dieses neuen Strafverfahrens zum sofortigen Rücktritt auf. Dieser denkt aber nicht daran, wie er heute Nachmittag in einem Kommuniqué bekräftigt hat. Darin nimmt Zali Stellung zum Strafverfahren wegen mutmaßlicher sexueller Übergriffe. Die Vorwürfe liegen mehrere Jahre zurück. Er sei befragt worden und habe glaubhaft jeden Vorwurf entkräften können, schreibt Zali. Das Strafverfahren hätte längst eingestellt werden müssen. Ein vorzeitiger Rücktritt komme für ihn auch deshalb nicht in Frage, weil dies als Schuldeingeständnis gewertet werden könne. Da Zali nicht freiwillig sofort geht, bleibt der Regierung nur der Entzug sämtlicher Dossiers. Zu einem Rücktritt kann sie ihn nicht zwingen.
1: Tessin-Korrespondent Ivan Santoro. Wir kommen zu den Börsendaten, geliefert von SIX. Der Swiss Market Index schließt bei 14.363 Punkten. Das ist ein Plus von 0,2%. Der Dow Jones Index in New York steigt um 0,5%. Der Euro wird zu 94,28 gehandelt und der Dollar zu 81,33. Soweit die Meldungen.
8: Der September bringt die Wettermacherinnen und Wettermacher eigentlich in Herbst, aber Stefanie Westerhuis von SRF Meteo. Da wo du diese Woche nichts davon wissen, das Wetter, der Sommer, der Herbst oder wie auch immer du das siehst.
9: Nein, das Wetter, das ist wirklich klar. Im Sommer bleiben hängen. Morgen ist es sonnig, es ziehen ab und zu ein paar Schleierwolken durch. Und die Temperaturen, die steigen auf sommerliche 28 Grad. Nur der Wind spürt man erst bloß am Nachmittag mässig aus Westen.
8: Es ist Verkehrsinfo von 18.06 Uhr. Stau auf diesen Strecken in der Region Bern auf der A1 Richtung Murten. 45 Minuten länger ab Schönbühl wegen Bergungsarbeiten auf der A12 bei Weiermannshaus. Dann in der Region Basel auf der A2 Richtung Deutschland ab dem Schweizer Halle-Tunnel Richtung Luzern zwischen Hagnau und Augst. In der Region Solothurn auf der A1 Richtung Zürich zwischen Kriegstetten und Herkingen. Dann in der Zentralschweiz auf der A14 Richtung Luzern ab Gisikon-Roth. Auf der A2 Richtung Luzern ab Hergiswil. Im Aargau auf der A1 Richtung Bern zwischen dem Limmataler Kreuz und Birfeld. Und in der Region Zürich auf dem Nordring Richtung St. Gallen ab dem Limmataler Kreuz, daher auch auf dem Westring ab Udorf Nord. Auf der A1 Richtung Zürich zwischen Baldenswil und Zürich Ost sowie Richtung Winterthur ab Effretikon-Stocken.
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8: Ab und zu gibt es das. Schauspieler, die in die Musik umsteigen und vielleicht sogar eine Karriere landen. Es gibt sie dann und wenn. Klingt nicht allen gleich gut. Es gibt einen Namen, der es wieder probiert. Der britische Schauspieler Tom Hardy. Mad Max, Venom, The Revenant. Alles bekannt, alles Erfolge von ihm. Jetzt gibt es ein Rap-Album. Lohnt sich das zu hören? Wollen wir hören in dieser halben Stunde?

Ist das schon ein gutes Nachtliedli zum Feierabend? Kommt fast daher. Wir sind SF3 und spielen gerne mal Radiohead mit No Surprises. Achtung, noch vor der halben Gangster-Rap. Hol dann aber zuerst noch schnell ein bisschen Schnauf und Luft mit der Billie Eilish.

0: Musik sollen die machen, die sie richtig machen. Zum Beispiel Billie Eilish, nie falsch. Schauspielerinnen und Schauspieler, die sich ein zweites Standbein in der Musik aufbauen, das kann gut kommen, der Schuss kann aber total hinten rausgehen. Also für jeden Will Smith, der das Orgel macht. Für jeden Will Smith gibt es auch Paris Hilton. Ein bisschen weniger ordentlich war, aber ja, alles Geschmackssache. Wenn man jetzt liest, britischer Schauspieler versucht sich als US-amerikanischer Gangster-Rapper, dann tönt das auf Papier doch eher nach einem angesagten Desaster. Wenn man dann reinlässt, muss man sagen, es geht um einen britischen Schauspieler Tom Hardy, Oscar-nominiert, bekannt aus Filmen wie Inception, Dunkirk, The Revenant, Mad Max und so weiter. Bösewicht aus dem Batman-Film The Dark Knight Rises.
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0: Und jetzt also Luca Bruno vom Sounds, was die neue Musik jetzt rappt.
2: Er will aber ein Geheimnis daraus machen. Offiziell hat er bis jetzt nämlich noch nie zugegeben, dass hinter dem Rap-Namen Frankie Pulitzer eben er, der Tom Hardy, steckt. Trotzdem wissen es irgendwie alle. Und eigentlich gibt es ja gar keinen Grund, dass er das verschwiegt, weil rappen, das kann der Tom Hardy, das merkt man schon nach wenigen Sekunden, das kann man.
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0: Oder ein Schauspieler hat gut den Rapper. Sehr gut, oder? Die Frage ist, oder? Wie ernst meinst du Tom Hardy mit dem Rapper?
2: Hey, ich glaube schon ziemlich. Es gibt Videos von ihm, die ihn schon im Teenager-Alter hinter einem Mikrofon zeigen. Und jetzt hat er sich also endlich, x Jahre später, den Traum von dieser Rap-Zweitkarriere erfüllt. Aber nicht etwa allein. Er macht das zusammen mit Mitgliedern vom Wu-Tang Clan. Es ist also alles von, kann man sagen, offizieller Seite abgesegnet. Es ist ein ganzes Album von dem Frankie Pulitzer rausgekommen. Es hat sogar Gastauftritt drauf von einem Method Man oder von einem Busta Rhymes.
0: Also mit der richtig grossen hat er angerichtet. Und genau das Album hören wir heute Abend im Sounds nach der Nacht.

welcher US-Vorstadt kommt denn das? Der Gangster-Rap? Nein. Ist tatsächlich der englische Schauspieler Tom Hardy, der wirklich eine riesige Karriere hat, der fängt jetzt mache ich Rap. Und wie gesagt, und wie gehört vorher vom Luca Bruno vom Sounds, der macht das schon seit Teenager-Zeiten. Jetzt so halb offiziell mehr davon, von dem spannenden Rap-Album, das es so noch nie gegeben hat, ab der Nacht im Sounds. Aber jetzt noch nicht einmal halb siebni. Wäre es mal wieder Zeit für das hier?

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1: Olivia Rodrigo auf SRF 3. Halb sieben in Kurznachrichten, der David Burkhardt.
2: Die Schüsse an einer Technoparty in Aarau waren eine Amoktat. Davon gehen die Ermittler aus. Beim Täter handelt es sich mit an Sicherheit grenzender Wahrscheinlichkeit um einen 43-jährigen Schweizer mit Wohnsitz im Kanton Jura. Der Mann hatte sich selber gestellt. Bei der Amoktat wurden eine Frau getötet und 6 weitere Menschen verletzt. Die Tessiner Regierung entzieht Regierungsrat Claudio Zali alle Zuständigkeiten in seinem Departement, nachdem ein Strafverfahren wegen eines mutmaßigen sexuellen Übergriffs bekannt geworden war. Gegen Zali wird bereits wegen mutmaßigen Amtsmissbrauchs ermittelt. Zali hat seinen Rücktritt auf Ende September angekündigt. Einen sofortigen Rücktritt schließt er aus. Und rund eine Woche nach der verheerenden Sturzflut in Tibet und Nepal sind bei der Glückskette knapp 4,3 Millionen Franken an Spenden eingegangen für die betroffene Bevölkerung in Nepal. Nach der Sturzflut gibt es bis jetzt mehr als 1200 bestätigte Todesopfer. Über 4700 Menschen werden vermisst.
3: England, Fußballprofis, das lohnt sich. Nico Rindlisbacher vom SRF Sport. Nie, sonst wird so viel Geld für Transfer ausgegeben.
4: 3,8 Milliarden Franken haben die englischen Premier League Teams für Spielertransfer ausgegeben. Das ist mehr als die restlichen Top-Ligen aus Frankreich, Deutschland, Spanien und Italien zusammen in dem Sommer investiert haben. Möglich machen das ausländische Investoren und ein höherer Gewinn aus TV-Recht, wo die englischen Teams fließt. Allein Manchester City hat umgerechnet 500 Millionen Schweizer Franken für Transfer. England sorgt aber auch an der spanischen Velorundfahrt La Vuelta für Schlagzeilen. Der Matthew Brennan gewinnt die 11. Etappe. Der 21-Jährige gewinnt überlegen vor dem Franzosen Brian Coquart und dem Belgier Jordi Meus. Für den Matthew Brennan ist es der 3. Etappensieg an seiner ersten Grand Tour. Gesamtführender ist der Spanier Enric Mas.
3: Morgen Donnerstag ist es der sommerliche Stefanie Westerhuis von SRF Meteo. Gib uns noch ein paar Fakten dazu.
5: Sommerlich unterschreibe ich, weil die Sonne die scheint von früh bis spät und es hat nur ein paar Schleierwolken, die ab und zu durchziehen. Dazu 28 Grad und schwacher bis mässiger Westwind.
3: SRF Verkehrsinfo, es ist 18.32 Uhr Stau auf diesen Strecken. In der Region Zürich, auf dem Nordring Richtung St. Gallen ab Seebach bis Wallisellen. Auf der A1 Richtung Zürich zwischen Baltenswil und Zürich-Ost. Dann Richtung Winterthur ab Effretikon. Im Aargau auf der A1 Richtung Bern zwischen dem Limmataler Kreuz und Birfeld. In der Zentralschweiz auf der A14 Richtung Luzern ab Giesikon-Roth, dann in der Region Bern auf der A1 Richtung Murten ab Schönbühl. Die Unfallstelle auf der A12 bei Weyermannshaus wurde geräumt.

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1: Produktion aus dem Argo von Nick Mello, Forget Me Nuts. Ich habe vorher gehört, vor der halben. Der Tom Hardy, Schauspieler, x-fach nominiert für Oscar, wird Rapper, mehr dazu macht er im Sounds. Aber welche Filme räumen der richtig ab bei der nächsten Oscar-Vergabe? Wer es wissen will, schaut ab heute Richtung Venedig. Dort startet das grosse Filmfestival, eines der ältesten und wichtigsten überhaupt. Was der gezeigt wird, hat gute Chancen auf einen Oscar. Darum zeigen sich der da grosse Namen. SRF Filmmensch Enno Reins. Ein Name ist das ja dort, wo Venedig über alles liebt.
2: Das ist der große George Clooney. Venedig ist sein erklärtes Lieblingsfestival und die machen ihm jetzt eine große Freude. Sie geben ihm einen Ehrenpreis. Er hat auch schon reagiert und hat gesagt, hey, tolle Sache, aber der Preis heißt natürlich auch, dass ich alt geworden bin, aber hey, damit kann ich leben.
1: Und da gibt es etwas in Venedig für Freundinnen und Freunde vom Britpop.
2: Das ist so. Liam und Noel Gallagher kommen. Warum kommen sie für die Weltpremiere des Dokumentarfilms Oasis Don't Look Back in Anger? Worum geht's? Um ihre Comeback-Tour im vergangenen Jahr. Und natürlich wird da nicht gefeiert. Es geht auch um die Probleme. Noel, der zum Beispiel erzählt, dass er sich's eigentlich nicht vorstellen kann, mit Liam nochmal auf der Bühne zu stehen, weil irgendwie die Anspannung zu groß wäre und er sich sogar vorstellen kann, dass man sich wieder trennt.
3: I just don't see myself on stage with Liam. I don't really want to be going back with the tension. Will it fall apart again?
1: Oasis, Don't Look Back in Anger. Der Film jetzt also noch zu Venedig und kommt nächste Woche schon in unsere Kinos. Und der Song jetzt schon. Wir sind SRF 3.

0: Mittwoch, 10 vor 7, der 2. September, also heute ein grosser Tag für die, die Schwingen verfolgen. Heute sind die sogenannten Spitzenpaarungen für den Kirchberger Schwingen vom Samstag bekannt gegeben worden. Kirchberger, grosser Saisonhöhepunkt. Seit dem 6:30 ist das, wer am Samstagmorgen gegeneinander schwingt. Uns zugeschaltet ist der SRF-Schwingreporter Reto Wittmer. Du hast es heute Morgen beim Philipp und beim Marco erklärt, wie das geht. Jetzt hat einer allein, der das entscheidet, oder? Das ist der eidgenössische technische Leiter, der Fridolin Beglinger. Wie hat er jetzt eingeteilt?
1: Ja, so ein bisschen wenig überraschend, denkt es mir. Es kommt zum Beispiel zum Duell zwischen dem amtierenden Schwingerkönig Armon Orlik und dem ganz grossen Saisodominator Fabian Studemann. Oder da gibt es das Duell zwischen dem Berner Michael Moser und dem Ostschweizer Werner Schlegel. Beides sind die grössten Zukunftshoffnungen in ihren Verbänden. Mit grosser Spannung hat man sich ja auch gefragt, wer überkommt der Ostschweizer, der Samuel Giger, zuteilt. Er ist ja fast die ganze Saison wegen einer Schulterverletzung nicht dabei. Und er überkommt der Berner, der Matthias Eschbacher, als Gegner. Und schliesslich trifft er auch der Aargauer, der Nick Alpiger, der in dieser Saison so viele Kämpfe gewonnen hat wie kein anderer Schwinger, auf den Berner, auf den Adrian Walter.
0: Das sind also die wichtigsten von diesen Spitzenpaarungen. Wer will nachschauen, alle zusammen und vor allem will mitreden, schaut schnell auf der SRF Sport-App nach. Wie musst du diese Spitzenpaarungen lesen? Wie schätzt du das ein?
1: Ja, es fällt auf, dass der Fridolin Beglinger ganz sachlich und wirklich auch unspektakulär eingeteilt hat. Grosse Überraschungen oder so gibt es aus meiner Sicht nicht. Viele Sachen hat man so, ja, wirklich schon fast ein bisschen gesehen. Was auffällt, er hat bei dieser Einteilung nicht unbedingt auf die aktuelle Saison geschaut, wie gut sie waren. Er hat mehr auf ihren Namen geschaut und auf das, was sie in ihrer Karriere generell schon erreicht haben. Der Armon Orlik zum Beispiel, der Schwingerkönig, der hat ja nicht unbedingt eine super Saison gehabt. Weil er aber der amtierende König ist, hat er mit dem Fabian Studemann den bestmöglichen Gegner auf dem Platz zugeteilt bekommen. Sonst fällt auf, dass der Fridolin Beglinger darauf geschaut hat, dass es in den Spitzenpaarungen so Paarungen gibt, die es nicht so oft hat gegeben in dieser Saison. Ich finde, das ist ihm recht gut gelungen.
0: Vielversprechend Kirchberger am Samstag mit diesen Paarungen. Also danke Reto Wittmer vom SRF Sport. Wer will schauen, im Fernsehen auf SRF 1 oder im Radio bei den Kollegen auf SRF 1. Stündliche Einschaltung.
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0: Mr. Perfectly Fine, Taylor Swift und Sturm Schweizer Musik mit der Selin Vedelis im .ch. Von mir Mario Toriani, schönen Abend. Jetzt gibt's Neues, das ist SRF 3.
1: Die Nachrichten von SRF um 7 mit Patrick Warte. Die Schüsse an einer Technoparty in Ara waren eine Amok-Tat. Davon gehen die Ermittler aus. Beim Täter handelt es sich mit an Sicherheit grenzender Wahrscheinlichkeit um einen 43-jährigen Schweizer mit Wohnsitz im Kanton Jura. Der Mann hatte sich der Polizei gestellt. Bei der Amok-Tat wurde eine Frau getötet und 6 weitere Menschen verletzt. Warum der Mann geschossen hat, sei noch unklar, sagt der zuständige Staatsanwalt. Was man bis jetzt wisse, sei eher atypisch für eine solche Tat, sagt Jérôme Endras. Er ist forensischer Psychologe im Kanton Zürich und Professor für forensische Psychologie an der Universität Konstanz. Auffallend seien mehrere Dinge.
2: Zum einen, dass die Person offensichtlich nicht vorbestraft war. Dann zum anderen, dass es keine Anhaltspunkte dafür gab, dass eine schwere psychische Störung vorlag. Die Polizei hat zwar davon gesprochen, dass es sowas wie psychische Probleme gegeben hat, aber eben es gibt keine Anhaltspunkte dafür, dass die Person vorbehandelt war, dass sie in einer psychiatrischen Klinik war. Und das Dritte, man geht von Seite der Polizei explizit davon aus, dass es sich nicht um eine Person handelt, die einen extremistischen Hintergrund hat. Und diese drei Faktoren, das sind so die häufigsten Risikofaktoren, die wir so bei Attentaten sehen. Und die scheinen hier nicht getragen zu haben, sprich keine Rolle gespielt zu haben.
1: Sagt der forensische Psychologe Jérôme Endras. Zu zwei Kurzmeldungen. Die Tessiner Regierung entzieht Regierungsrat Claudio Zali alle Zuständigkeiten in seinem Departement, nachdem ein weiteres Strafverfahren gegen ihn bekannt wurde. Es geht um mutmaßliche sexuelle Übergriffe. Zali hat bereits früher seinen Rücktritt auf Ende September angekündigt. Einen sofortigen Rücktritt schließt er aus. Rund eine Woche nach der verheerenden Sturzflut in Tibet und Nepal sind bei der Glückskette knapp 4,3 Millionen Franken an Spenden eingegangen für die betroffene Bevölkerung in Nepal. Nach der Sturzflut gibt es bis jetzt mal 1.200 bestätigte Todesopfer. Über 4.700 Menschen werden vermisst. Vor gut einem Jahr ist ein Kleinflugzeug auf dem Vierwaldstättersee notgelandet und dann gesunken. Der Pilot blieb unverletzt, eine Passagierin wurde leicht verletzt. Die Schweizerische Sicherheitsuntersuchungsstelle hat nun ihren Bericht abgeschlossen. Sie kommt zum Schluss, dass ein Problem mit dem Fahrwerk dazu geführt hat, dass der Pilot kurz nach dem Start zum Flughafen in Bourges im Kanton Nidwalden zurückkehren wollte. Dann sei die Privatmaschine auf dem Wasser aufgeschlagen. Beim Unfall handelt es sich um einen Einzelfall. Systemische Gründe gäbe es nicht. Das Wetter noch. Auch morgen bleibt es oft sonnig. Im Norden gibt es 27 und im Süden rund 30 Grad. Das waren Nachrichten von Radio SRF. Verantwortlich war Jan von Toppel.
3: SRF Verkehrsinfo um 3 nach 7. In der Region Winterthur auf der A1 Richtung Winterthur ab Efretikon. Brauchten Sie etwas mehr Geduld, da stockt es. Im Aargau auf der A1 Richtung Zürich zwischen Rotrist und Wickertal stockt es ebenfalls dort wegen eines Pannenfahrzeugs auf der Überholspur. Da macht es auch mehr Geduld in der Region Bern auf der A1 Richtung Murten ab Grauholz bis Neufeld. Und in Folge gibt es dort einen Rückstau auf der A6 ab Muri. Kommen wir gut und vom sicheren Ziel.
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3: Und heute mit jemandem, den wir zusammen kennenlernen. Und zwar ist das der Johnny Bros Zürich. Hoi, schön, bist du da.
5: Hallo, danke, dass ich da bin.
3: Auf Instagram bei dir erklärst du in deinen Videos deine neuen Songs. Und du sagst immer so ein bisschen zu deiner Community: Lehnt euch zurück, nehmt euch etwas Feines zu trinken.
5: Doch eine!
3: Ich habe da einen Eistee für dich. Du hast nämlich gesagt, bei dir ist dein Lieblingsgetränk der Eistee. Ich habe zuerst gesagt, ja, we're running out of ice tea, aber natürlich nicht. Weil wir machen das heute nämlich genauso entspannt, wie du das auch machst auf Instagram. Wir lehnen uns zusammen mit unseren Hörerinnen und Hörern zurück.
5: Genau.
3: Trinken etwas, nehmen es gemütlich und dann zusammen deine Musik entdecken. Und jetzt gibt es auch gerade schon eine erste Premiere. Der Johnny Bro für euch zum allerersten Mal mit Is There More. Wir finden es heute zusammen raus.

0: Wir sind zmitscht in eurer Schweizer Musiksendung am .ch. Heute mit jemandem, wo man sehr schmal bei SRF 3 spielt und zusammen entdeckt. Das ist der Johnny Bros Zürich. Yes, I do, yes, I do, yes, I do now. Und Johnny Bro, nicht wie Bro Brother, sondern geschrieben B-R-E-A-U-X.
1: Genau.
0: Hast du geklaut?
1: Habe ich gestibitzt, ja. Ich finde, Stibitzen tun ein bisschen weniger schlimm als klauen.
0: Das stimmt.
1: Genau, es ist eigentlich ein Hommage. Also es ist ein Hommage an Frank Ocean. Es ist meiner Meinung nach einer, wenn nicht der beste Songwriter, den es gibt. Und sein bürgerlicher Nachname ist Bro. Und darum habe ich gedacht, finde ich noch cool, gefällt mir, ist ein kleiner Hommage, wieso nicht, voll.
0: Und man überlegt sich schon, wenn man deinen Namen liest, heisst es jetzt Pro, wie spricht man das aus? Aber zum Glück, du klärst da schnell auf Instagram mit deiner Bio statt.
1: Pronounce Bro, ja.
2: Here we go.
0: Hey, du machst Musik seit rund 10 Jahren, du bist aber auch noch im Kinski tätig.
1: Genau.
0: Wie reagieren deine Kids, wenn sie hören, dass du Musik machst oder dass du im Radio vorbeikommst? Ist es überhaupt Thema?
1: Amix schon. Ich versuche es nicht mega, mega als Thema zu machen, weil sie dann einmal sehr neugierig werden. Aber klar ist es so, oder man redet dann mit ihnen, zum Beispiel mit ihnen so, nach dem Wochenende haben wir so eine Wochenendrunde, wo man halt erzählt, was das Highlight vom Wochenende war. Und dann, wenn ich halt erzähle, hey, ich habe eine Show gehabt, dann wäre das halt schon neugierig. Oder? Und ich habe auch mit meiner Gitarre dabei und dann ja, ist auch schon Thema. Ja.
0: Und wie reagieren sie denn? Was sagen sie denn?
1: Sie sind mega kritisch. Also ich habe schon wirklich auch schon eine gehabt, die mir gesagt hat, das Lied gefällt mir nicht, können wir bitte zum nächsten gehen.
0: Nein.
1: Darum ja, sind sehr ehrliche Kritiker. Aber ja, meistens haben sie recht Freude.
0: So herzig. Und hast du nicht heute erzählt, dass du ins Radio kommst?
1: Ja, der eine schon, ja.
0: Und wie das hat sie gesagt?
1: Die eine hat dann eben gefunden, sie hat das Radio, aber das spielt nur CDs ab. Und ich denke, mit ganz viel Kraft und vielleicht mit der Mami zusammen klappt das dann schon.
0: Grüße gehen raus an deine Kinski-Kinder. Und was ja auch noch so ist, eben, Kinski ist das Thema und aber auch, es ist dein allererste Interview heute.
1: Ja.
0: Darf ich das so laut sagen? Du wagst dich da schon in ein Studio. Du hast es geübt.
1: Ja, ein bisschen. Ich und mein Producer, Schrägstrich, Bestkollege James, haben dann gestern wie so ein bisschen so ein Mock-Interview gemacht auf FaceTime, wo er mir einfach Fragen gestellt hat und ich dann die beantwortet habe. Und wir haben das aufgenommen und dann habe ich das ein bisschen weggelassen. Und er ist halt wirklich mein grösster Kritiker. Und er hat dann auch gefunden, und er hat dann wirklich gefunden, nein, kann man so machen. Und dann gefunden, okay, gut, wenn der James findet, ich bin bereit dafür, dann kommt es gut.
0: Du hast mir ja verraten, du hättest fast in der letzten Minute abgesagt, weil du so nervös warst. Gestern Abend.
1: Ja.
0: Du hast fast gedacht, Céline, ich kann doch nicht kommen zum Interview.
1: Ich habe schon überlegt, irgendeine dumme Ausrede, wo ich, meine Katze ist irgendwo, ich habe nicht mal eine Katze, aber keine. Ich habe schon überlegt, aber zum Glück bin ich doch nicht gemacht. Ich bin froh, bin ich heute da.
0: Was hat denn der James, dein bester Freund und Producer, für eine Frage gestellt, die du beantwortet hast in dem Fake-Interview?
1: Was meine Inspirationen sind, was meine Ziele sind. Ja, so Zeugs. Ich glaube, er hat wahrscheinlich irgendwie googelt, klassische Interviewfragen an Künstler, die noch niemand kennt.
0: Oh, so gut. Also macht man das. Interviewvorbereitung, einfach einmal das Rollenspiel. Alles genau. Richtig gemacht. Johnny, was recht gestaunt habe, ich habe über dich gelesen, dass du mit MTV und Viva gross geworden bist. Du bist notabene erst gerade 23 geworden, also in den 90ern. Wie kommt es, dass du das ballert hast?
1: Ich weiss es nicht. Also, es ist ja, meine Mami hat halt viel arbeiten müssen, als ich klein war. Also, sie war in meinem Gastro tätig. Sie war am Abend im Resti und dann habe ich halt irgendwann herausgefunden, wie die Fernbedienung funktioniert. Und ich hatte halt schon immer mega Freude an Musik und coolen Musikvideos. Und dann habe ich irgendwann die Kanäle gefunden, wo das einfach 24-7 gelaufen ist. Und dann war das meine erste grosse Liebe.
0: So ein bisschen inspiriert, um dann noch selber Musik zu machen. Hast du auch stundenlang auf deinen Lieblingssong gewartet oder hast du irgendwie Choreos nachgetanzt?
1: Ich weiss noch, das erste Mal, als ich so bewusst auf ein Lied gewartet habe, beziehungsweise auf ein Video, war ich glaube, so bewusst war One Direction, What Makes You Beautiful. Ich weiss nicht, ich kann das irgendwie, das so, ich finde das heute noch ein Banger.
0: One Direction, große Boyband, absolut.
1: Ja, und dann, dann habe ich mal gewartet, bis das kam und dann habe ich mir vorgestellt, wie ich dort am Strand bin und das dort singen.
0: So gut. Johnny Bros, ist schön, bist du da. Hast du dich gewagt und hast mir nicht irgendeine komische komische Ausrede gebracht, dass du heute nicht kommst. Wir hören heute gerade noch mal einen zusammen von dir. Der hat heute Nachmittag schon Premiere gefeiert. We should get married. Okay.

0: Neue Musik aus der Schweiz, aus Zürich, entdecken der Johnny Bro mit «We should get married». Und jetzt habe ich natürlich Fragen. Weil, also ich meine, du bist 23 und du findest jetzt schon «We should get married». Wir sollten die heiraten.
1: Ja, amix schon. Sie ist halt, ich finde, wir haben gerade, ich habe gerade mit meinem Kollegen James davon gehabt, welcher Song von der EP so mir am nächsten ist. Und ich glaube, es ist wirklich der. Weil den habe ich, glaube ich, daheim allein geschrieben in so, glaube so 10 Minuten ist er wie einfach rausgeflossen.
0: Der Song in 10 Minuten?
1: Ja, weil okay. Ja, ich bin mit meiner jetzigen Partnerin, der Marion, schau da an sie, sie hört gerade zu, ich liebe dich.
0: ist das herzig!
1: Wir sind zusammen seit sie 15 und ich 16 bin. Also,
0: oh wow, okay.
1: Wirklich schon ein Zeitchen und darum ja, bin ich mir in gewissen Sachen ziemlich sicher, blöd gesagt. Und ja.
0: Und dann hast du den Song geschrieben?

0: tönt sich. Ich finde das für mich immer so frisch, so klein und so. Wie sie ist halt wirklich, in meinem Kopf ist sie mehr meine Partnerin als meine Freundin. Also wir leben zusammen seit 2 Jahren. Wenn ich meine Höchste habe, ist sie dort. Wenn ich meine Tiefste habe, ist sie dort. Also das ist wie so. Sie ist halt wirklich meine Partnerin. Ja.
1: Hühnerhaut am 20.08. an der Mittwochabend. Das ist euer Schweizer Musiksendungs.ch mit dem Johnny Bra. Ah, ist das schön. Schön, bist du da. Bleibst du noch ein bisschen?
0: Ja, wieso nicht?
1: Habe ich Glück gehabt.
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0: Jamila mit Silver Lining. Und bei mir im Studio habe ich immer noch den Johnny Bro. Und es ist mega schön, was für Nachrichten von euch reinkommen. Da ist Studio, das Studio-Handy 079 308 3333. Wenn man so neue Künstlerinnen und Künstler entdeckt, so Nachrichten wie zum Beispiel von der Ursula. Die Ursula hat nämlich geschrieben, Johnny Bro, fette Daumen nach oben, sehr sympathisch und mega tolle Stimme, I like, kommt in meine Playlist.
1: Danke, Ursula.
0: Hey, es ist immer toll von euch zu hören, darum, also ihr dürft jederzeit uns da schreiben. Johnny, ich habe noch einen Song, einen letzten Song, bevor wir Tschüss sagen. Und zwar ist das die Anna, die wartet auf uns. Was ist das für ein Song? Was ist Geschichte dahinter?
1: Anna ist, glaube ich, der einzige Song von EP, der nicht direkt aus irgendwie einer Gefühlswelt von mir gezogen wurde, sondern mehr eine, bisschen, wo ich mich reingesetzt habe. Aber ich glaube, es ist so ein bisschen die Grundidee vom Song, dass man so ein bisschen so... Darf ich fluchen?
0: Ja, du darfst am Radio fluchen.
1: Okay, und so ist es so, fuck, ich habe das jetzt, ich habe das versaut. Und ich glaube, das gibt's ja, also ich glaube, das haben wir immer wieder, wenn man so ein bisschen so, fuck, jetzt bin ich mir wie so ein bisschen selber im Weg schon und habe jetzt die Person, egal ob sie jetzt irgendwie romantisch oder platonisch war, ist jetzt irgendwie verjagt und dann ist es ein bisschen so, fuck, was kann ich machen, damit wieder zurückkommst.
0: Und du hast dich jemand anders versetzt, aber wer ist denn Anna? Ist Anna die Person, die das so denkt hat, oh nein, jetzt habe ich jemanden verjagt?
1: Nein, oder? Die Person bin ich und Anna ist so ein bisschen, Anna ist eigentlich die, die ich wieder zurück habe, wo so ein bisschen ist so, aber eben, es ist wie so, aber ich glaube, wenn Beziehungen auseinandergehen, egal was für eine Beziehung, ist es ein bisschen so, es muss wie von beiden sein. Darum finde ich auch, ist die Line in der Hook oder I leave the door ajar, ich lasse die Tür wie angehen oder so. Sie ist, ich weiss, sie ist zu, aber so, ich lasse den Spalt offen. Falls du wieder reinkommen willst, mach den Spalt auf und falls nicht, dann ist es halt so und ich wünsche dir das Beste. Ja.
0: Da ist sie für euch, die Anna, der Johnny Bro. Oh.

0: Anna vom Johnny Bro und der Johnny Bro selber, der sitzt immer noch vis-à-vis von mir. Jetzt ist aber schon wieder Zeit zum Tschüss sagen.
1: Womp, womp.
0: Es war eine Sendung voller ersten Male. Ja, ich weiss, du bist jetzt erst gerade warm gelaufen. Zuerst hast du aber noch irgendwie einen Schiss gehabt vor dem Live-Interview und jetzt so, hey, willst du bleiben?
1: Ja.
0: Mhm. So geht's. So schnell geht's.
1: Ich kann ja übergehen, eins von den anderen Studios
0: mit denen reden. Zu unseren Kolleginnen und Kollegen zu SRF 1. Probier's mal.
1: Gehen wir noch rumklopfen.
0: Wir haben ganz viele Premieren gehabt. Dein erste Interview, das erste Mal deine Musik hören lassen, dich das erste Mal kennengelernt, neue Musik entdecken hier in der Schweiz, musiksendung.ch. Jetzt habt ihr drei verschiedene Möglichkeiten. Entweder ihr hört die Sendung nochmal oder ihr hört die EP von dir, Photobooth Collect Confessions heisst sie. Oder man kann dich live schauen, wenn...
1: Samstag an der CoinCoin Block Party im CoinCoin.
0: Einfach CoinCoin eingeben, googlen und dann findet das und dann kann man dich live erleben. Merci vielmals, bist du da gewesen.
1: Danke vielmals, ich darf da sein.
0: Bis bald. SRF Verkehrsinfo, kurz nach 7:30. Es liegen zurzeit keine Meldungen über größere Störungen vor. Wenn es aber bei euch irgendwie staut, stockt oder sonst etwas reibslos ist auf der Straße, jederzeit schnell drüber gehen. Wir gratis Hotline 0800 888 123. Wir sind zumindest in eurer Schweizer Musiksendung.ch Halbzeit. Noch bis um 8 Uhr heisst es Musik zu 100% aus der Schweiz. Am Mittlosen heute mit euch, Céline Verdelis. Schön, sind ihr dabei. Heute zusammen.

0: Der Shuttle aus der Westschweiz mit A Little Something. Und dort bleiben wir auch gerade. Und zwar bei ihr, die aus Lausanne kommt. 24 ist, 1,63 groß, tollpatschig. Und sie wird versuchen, diesen Monat den Röstigabend zu überwinden und euer Herzen hier in der Deutschschweiz zu erobern.
1: 1,63 m, je suis jeune, je suis maladroite, mais ce n'est pas grave, car aujourd'hui je tente, grâce à SRF 3, de traverser la barrière du Röstigraben pour gagner vos cœurs de Suisse allemand.
0: Marie J, unser Best Talent von diesem Monat. Ja, und dazu gehört auch immer bei diesen Best Talents, diesen Gütesiegelträgerinnen und Träger, nicht nur mit Musik zu hören und kennenzulernen, sondern auch Personen dahinter. Wir haben bei der Mary J nicht in den Kühlschrank geschaut, sondern im Koffer, den sie immer dabei hat, an ihrem Konzert. Was darf da drin nicht fehlen?
1: Dans ma valise de concert, il y a toujours un plectre pour la guitare, du gingembre et mon doudou.
0: Ein Plektrum muss es immer dabei haben für die Gitarre, das kleine Plastikteil, das man braucht zum Gitarrespielen, also die Hände. Ingwer für die Stimme und ihr Tata, das ist ihr Kuscheltier.
1: Mon doudou, il s'appelle Tata. Il a le même âge que moi, il a 24 ans. Et c'est un chien avec des grandes oreilles de lapin.
0: Ihr Kuscheltier ist ein Hund mit langen Hasenohren. Und es ist wie sie auch 24 und heisst Tata. Jetzt denken die vielleicht so, was, die schlägt überall ihr Kuscheltier mit 24 mit? Das findet sie.
1: Non, c'est normal. Qu'est-ce que tu vas faire? Tu vas l'abandonner quand t'as 18 ans pour aucune raison, l'abandonner quand t'es en couple. Ah, n'importe quoi. Les gens n'ont pas de cœur.
0: Aber sicher schon, das gehört doch dazu. Sie finden, was will man machen? Das Kuscheltier nur, weil man irgendwie 18 und angeblich erwachsen ist, im Stich lassen. Oder vielleicht auch, weil man plötzlich in einer Beziehung ist, dass sie nicht rühren. Nein, das ist doch Gugus. Sie finden, Leute, die das machen, haben kein Herz. Das ist Mary J., grosse Kuscheltier-Liebhaberin aus der Westschweiz. Und die Musikerin, die wir diesen Monat zusammen entdecken und kennenlernen. Da ist sie mit Bravo Marco.

Sie gehört auch zu der SRF 3 Bestsellerfamilie. Pinar Palau haben wir gerade gelöst mit Outdoor Guy. Was bei Stress hilft? Das war der Titel von der letzten Sonntagszeitung. Wenn es denn so einfach wäre, hä? Es geht aber nicht um den Stress, den ihr vielleicht gerade jetzt noch habt. Wenn ihr gerade jetzt noch irgendwie so eine letzte Excel-Liste am Ausfüllen sind, weil ihr morgen eine Deadline habt, sondern um den Schweizer Musiker, den Stress. Einer der erfolgreichsten Künstler in der Schweiz wird bald 50 und kumpelt immer noch wie ein Gumpibörner auf der Bühne. Er gibt am Freitag ein neues Album raus, das heisst «How to Heal». Und er ist ja schon sehr offen, redet sehr offen über seine Depression, die er hatte. Aber jetzt gibt er noch einen Schippe obendrauf und erzählt, dass er eine Zeit hatte, wo er regelmässig gut, Achtung, 15 Joints am Tag geraucht hat. Wie bitte? Gut, das mache ich jetzt nicht mehr. Jetzt lebt er drogenfrei. Offiziell gibt es das neue Album auf dem Freitag. Für alle Ohren. Ausser für .ch-Hörerinnen und Hörer. Für die gibt es schon morgen. Ja? Der Stress der kommt vorbei und bringt schon ein paar Songs mit ab dem neuen Album. Die Premieren gibt es für euch morgen hier auf SRF 3 ab 7 Uhr in eurer Schweizer Musiksendung. Und zum Einstimmen gibt es jetzt einen, der schon über 20 Jahre alt ist. Da ist er, der Stress mit «Libéré».

0: Zürich macht mit You Hurt Me den Abschluss von eurer heutigen Stunde Musik aus der Schweiz. Mein Name ist Celine Verdelis, schön, dass ihr mit dabei gewesen.ch. Es geht weiter mit der Musik entdecken, mit dem Sounds und dem Luca Bruno. Zuerst aber das Neueste für euch hier kompakt bei SRF 3.
1: Die Nachrichten von SRF um 8 mit Patrick Walter. Die Schüsse an einer Technoparty in Aarau waren eine Amok-Tat. Davon gehen die Ermittler aus. Beim Täter handelt es sich mit an Sicherheit grenzender Wahrscheinlichkeit um einen 43-jährigen Schweizer mit Wohnsitz im Kanton Jura. Der Mann hatte sich der Polizei gestellt. Bei der Amok-Tat wurde eine Frau getötet und 6 weitere Menschen verletzt. Warum der Mann geschossen hat, sei noch unklar, sagt der zuständige Staatsanwalt. Was man bis jetzt wisse, sei eher atypisch für eine solche Tat, sagt Jérôme Endras. Er ist forensischer Psychologe im Kanton Zürich und Professor für forensische Psychologie an der Universität Konstanz. Auffallend seien mehrere Dinge.
2: Zum einen, dass die Person offensichtlich nicht vorbestraft war. Dann zum anderen, dass es keine Anhaltspunkte dafür gab, dass eine schwere psychische Störung vorlag. Die Polizei hat zwar davon gesprochen, dass es sowas wie psychische Probleme gegeben hat, aber eben es gibt keine Anhaltspunkte dafür, dass die Person vorbehandelt war, dass sie in einer psychiatrischen Klinik war. Und das Dritte, man geht von Seite der Polizei explizit davon aus, dass es sich nicht um eine Person handelt, die einen extremistischen Hintergrund hat. Und diese drei Faktoren, das sind so die häufigsten Risikofaktoren, die wir so bei Attentaten sehen. Und die scheinen hier nicht getragen zu haben, sprich keine Rolle gespielt zu haben.
1: Sagt der forensische Psychologe Jérôme Endras. Dann drei weitere Meldungen in Kürze. Der Kanton Thurgau soll Mehrheitsaktionär des kriselnden Spitals Wetzikon im Kanton Zürich werden. Die 11 Aktionärsgemeinden des Spitals haben einem entsprechenden Angebot zugestimmt. Demnach soll ein Unternehmen im Besitz des Kantons Thurgau 51% der Aktien des Spitals Wetzikon übernehmen und Geld einschießen. Allerdings nur, wenn Gläubiger des Spitals auf einen Teil ihrer Forderungen verzichten. Der Neuenburger FDP-Regierungsrat Laurent Favre tritt von seinem Amt zurück, und zwar Ende März. Der 53-Jährige wird dann Mitglied im Verwaltungsrat der SRG, der Schweizerischen Radio- und Fernsehgesellschaft. Favre sitzt seit 2014 in der Neuenburger Regierung. Er leitet die Direktion für Raumentwicklung und Umwelt. Rund eine Woche nach der verheerenden Sturzflut in Tibet und Nepal sind bei der Glückskette knapp 4,3 Millionen Franken an Spenden eingegangen für die betroffene Bevölkerung in Nepal. Nach der Sturzflut gibt es bis jetzt mehr als 1200 bestätigte Todesopfer. Über 4700 Menschen werden vermisst. Das Wetter? Morgen wird sonnig mit Schleierwolken. Im Norden gibt es rund 27 Grad und im Süden um die 30 Grad. Das waren Nachrichten von Radio SRF, verantwortlich Jan von Tobel.
3: SRF Verkehrsinfo von 20.03 Uhr. Auf der Nord-Süd-Achse ist heute Nacht der Gotthardtunnel in beiden Richtungen zwischen 22 Uhr und 1 Uhr morgens wegen eines Ausnahmetransports gesperrt.
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3: Und ich habe heute vorbereitet für euch das vielleicht unerwartetste Rap-Album vom Jahr.
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3: Das haben wir, und das ist nicht eben ein Witz. Wir haben das effektiv am britischen Schauspieler Tom Hardy zu verdanken. Das gibt es dann in gut einer halben Stunde. Natürlich auch unser Album von der Woche von den Alabama Shakes auf Vinyl oder CD zum Gewinnen. Das in etwa 20 Minuten. Und dann wäre auch noch unsere brandneue Sounds Top 5 ready. Die begleitet uns ab sofort während der nächsten halben Stunde. Und startet gerade mit dem wunderschönen neuen Song von Jay Bernard. Das ist ein Soloprojekt von einem der beiden Balthasar-Sänger. Gehört zu den 5 besten neuen Songs von den letzten 7 Tagen. Wenn es nach uns, der Sounds-Redaktion, geht, heute am Mikrofon vertreten durch Luca Bruno.

0: würde man am liebsten gerade wieder das Bravo-Heftchen abonnieren, wenn man den Song hört. So stark sind 80er Vibes bei der brandneuen Single vom kalifornischen Duo Oat and Freddy. Touch, Touch heisst sie. Und auch diesen Song haben wir heute in unsere redaktionsinterne Top 5 eingewählt. Machen wir so immer am Mittwoch eine Art SRF3-Musik oben. Im Kompaktformat gibt es unter anderem zum Abonnieren auf Spotify oder einfach jetzt weiterhören.
1: Und Top 4.
0: Wir kommen zu einem neuen Track von richtigen Sounds Liebling an der nächsten Song. Und da haben wir nämlich nur die allerbesten Erinnerungen. Das sind die kalifornischen Emo-Rocker Spanish Love Songs und ihre Track Haunted. Den haben wir so oft gespielt hier im Sounds vor genau 3 Jahren. Seither hat die Band rund um ihren Songwriter Dylan Slocum an neuen Songs geschafft. Rausgekommen ist dabei das Zitat «Hässigste Album von der Bandgeschichte». Wobei, bei den Spanish Love Songs Songziele mit Pfeffer gern in das melodiereiche Gitarrensong-Gewand gepackt wird, zu denen, egal wie heftig der Inhalt ist, man sich eben dann trotzdem übermannt mit Gefühl so emotional auf die Brust klopfen möchte. Ich glaube, besser könnte ich den nächsten Song nicht zusammenfassen. Wunderbare erste Single vom nächsten Spanish Love Songs Album, das im November kommt. Der Song heisst «Good American».

Stimme und Songwriting vom Motor von dieser Band, von der Britney Howard. Es bleibt auch auf diesem Album in Topform. Wir haben uns in der Sendung vom Montag schon ausführlich durch das Album durchgelost. Wir haben Vergleich gezogen zu einer Janis Joplin. Gibt es zum Nachhören via srf.ch/sounds oder überall dort, wo ihr den Sounds Podcast abonniert habt. Da gibt es jetzt das Album auf Vinyl oder CD 0848 300333. Das ist die Nummer zu mir im Studio. Es gibt «I Must Be Dreaming» von den Alabama Shakes zum Gewinnen. 0848 300333. Schallplatte haben wir übrigens nur eine. Der Rest ist schon weg. Wenn ihr also eine LP wollt, müsst ihr euch langsam, aber sicher bemerkbar machen. Am besten gerade jetzt. Währenddessen ein weiterer Song vom Album «The Alabama Shakes» und «Tied to You».

0: Deborah. Bei der Alabama Shakes haben wir 11 Jahre gewartet, bei der Erika Badu ist es sogar noch ein bisschen länger gegangen, bis sie endlich wieder mal ein eigenes ganzes Album rausgegeben hat. Wir haben To The Moon, Plan C gelost, findet man auf ihrem neuen Album Before The World Blows, erschienen am letzten Freitag, oder man findet den Song in der Sounds Top 5 Playlist mit den 5 besten Neuerscheinungen der Woche, jeden Mittwoch brandneu, auch im Abo auf Spotify. Diana Zanetti hat unser Sounds Album von der Woche gewonnen, sie hat auch Vinyl wählen, heisst, ab morgen haben wir dann nur noch CDs zum Verschenken. SRF Verkehrsinfo von 20.32 Uhr. Es liegen zurzeit keine Meldungen über größere Störungen vor.
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0: So, für die nächste halbe Stunde regiert jetzt der Hip-Hop, aber nicht irgendeine Form von Hip-Hop, sondern der aus den 90er Jahren, der Classic-Hip-Hop, wie zum Beispiel der vom Wu-Tang Clan, der dann gerade nachher nochmal eine Rolle spielen wird. Zuerst jetzt aber ihren Track Triumph, direkt aus dem Jahr 1997. Ihr hört Sounds, der Musik oben auf SRF 3.

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1: Bass. Pull up. All It Takes Is One Bad Day. Das ist brandneuer Hip-Hop, der sehr offensichtlich von dem Hip-Hop aus den 90er Jahren inspiriert worden ist. Nicht ganz zufällig, wie schon beim Wu-Tang Clan-Track vorher, rappt auf dem Track hier der Inspector Deck vom Clan der erste Verse. Zusammen mit dem Underground-Rap-Duo 7L and Esoteric gibt er seit über 10 Jahren regelmäßig Platten als Teil von der Supergroup Zarface raus. So auch am letzten Freitag für das neue Album «Zarface meets Frankie Pulitzer». Konzentrieren wir uns jetzt aber auf den Rapper, der beim Track vorher als letztes an das vielbesagte Mic gesteppt ist.
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1: das intervention for the Frankie Pulitzer, wo das Rap-Alter Ego von niemand geringerem wie dem Hollywood-Star Tom Hardy ist. Eigentlich kommt er aus England und wir kennen ihn auch hier aus Filmen wie The Revenant, Inception, Dunkirk oder als Batman-Bösewicht Bane im Film The Dark Knight Rises von Christopher Nolan.
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1: Und jetzt startet er also plötzlich seine Rap-Karriere und meint das auch alles wirklich völlig ernst. Stellt sich ja gerade selber vor auf dem Album, auf dem Track Frankie.

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3: Offiziell zugeben, dass der Tom Hardy da unter dem Namen Frankie Pulitzer rappt, möchte nicht. Im Track All It Takes Is One Bad Day gibt es sogar das Dementi Confusing Me With Hollywood Stars That's Bizarre rappt Tom Hardy dort, aber sonst sind seine Bars gespickt mit so viel Hollywood-Referenzen. Es kann kein Zufall sein, im Song Raw Forever wird unter anderem der Willem Dafoe name dropped. Es gibt eine Referenz an den Film Bringing Out the Dead von Martin Scorsese und wenn wir ehrlich sind, wenn man es weiss, dann erkennt man auch die Stimme von Tom Hardy, auch wenn er da absichtlich in einem amerikanischen Akzent rappt. Und rappen tut er ja sowieso nicht erst seit gestern. Es gibt im Internet Videos, wo der Tom Hardy zeigen, wie er schon im Teenager-Alter rappt. Und Leute wie Busta Rhymes, die wir vorher gehört haben, oder ein Method Man, der auch auf dem Album vorbeischauen, die würden das ja nicht machen, wenn du einfach nur irgendeinen Hollywood-Star ein bisschen seine Grössenwahn ausleben möchtest. Zarface meets Frankie Pulitzer. Es ist ein Album, das sich vor allem an Fans vom 90s-Hip-Hop widmet. Und ich weiss ja, von denen haben wir einige, die ab und zu Sounds auf SRF 3 hören. Darum noch ein letzter Track von dem auf Papier sehr eigenartig tönenden, aber in echt doch sehr ansprechend ausgefallenen Rap-Album Zarface meets Frankie Pulitzer. Wir hören Gnawing at My Rhyme Like a Poisonous Rat.
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0: Vorgeschmack auf der SRF 3 Musikgruppe, wie noch morgen mit dem Andy Rohr tönen wird. Die unverwüstliche Dinosaur Junior, sogar gelost mit Gone Off, aus ihm mit einem neuen Album, das dann morgen oben im Sounds Spotlight ab der 8. Zobe. Auf dem gleichen Sender, wie wir jetzt gerade dabei sind, Sounds der Musik oben geht weiter. 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
1: Die Nachrichten von SRF um 9 mit Patrick Walter. Der Bund prüft Alternativen zu Computerprogrammen von Microsoft, also zu Programmen wie Word, Excel, Outlook oder Teams. Grund sind Bedenken wegen der Datensicherheit und auch die steigenden Lizenzkosten für die Programme. Ab Ende 2027 sollen 3000 Mitarbeitende der Bundesverwaltung zusätzlich zu den Microsoft-Programmen auch mit Open-Source-Programmen arbeiten können. Das ist Software, die öffentlich zugänglich ist und nicht im Besitz einer Firma. Nach einer Pilotphase will der Bund entscheiden, ob er großflächig auf solche Alternativen setzen will. Eine Machbarkeitsstudie habe gezeigt, dass dies möglich sei, schreibt der Bund, auch wenn es zum Beispiel bei großen Videokonferenzen noch Einschränkungen gäbe. Zwei weitere Meldungen aus der Schweiz. Die Schüsse an einer Technoparty in Aarau waren eine Amoktat. Davon gehen die Ermittler aus. Beim Täter handelt es sich mit an Sicherheit grenzender Wahrscheinlichkeit um einen 43-jährigen Schweizer mit Wohnsitz im Kanton Jura. Der Mann hatte sich der Polizei gestellt. Bei der Amoktat wurde eine Frau getötet und 6 weitere Menschen verletzt. Der Neuenburger FDP-Regierungsrat Laurent Favre tritt von seinem Amt zurück, und zwar Ende März. Der 53-Jährige wird dann Mitglied im Verwaltungsrat der SAG, der Schweizerischen Radio- und Fernsehgesellschaft. Favre sitzt seit 2014 in der Neuenburger Regierung. Er leitet die Direktion für Raumentwicklung und Umwelt. Ins Ausland. Mehrere EU-Mitgliedstaaten wollen der Ukraine Flugabwehrraketen zur Verfügung stellen für die Verteidigung gegen Angriffe von Russland. Das sagte die EU-Außenbeauftragte Kaja Kallas nach einem Treffen mit den EU-Außenministerinnen und Außenministern. Die Ukraine bittet seit längerem um solche Waffen. Wer der Ukraine Raketen liefern will und in welchem Umfang, sagte Kallas nicht. Die Staaten würden dies selber demnächst öffentlich bekannt geben. Für die Ukraine sei es aber wichtig zu hören, dass es bei der Luftverteidigung Bewegung gebe. Der Mord an der Journalistin Daphne Caruana Galizia beschäftigt Malta seit Jahren. Nun hat eine Jury einen prominenten Geschäftsmann vom Vorwurf freigesprochen, Drahtzieher der Tat gewesen zu sein. Galizia war 2017 mit einer Autobombe getötet worden. Sie war eine der bekanntesten investigativen Reporterinnen von Malta und hatte über Korruption im Land recherchiert. 3 Auftragsmörder hatten sich schon vor einigen Jahren schuldig bekannt und verbüßen langjährige Haftstrafen. 2 weitere Männer waren wegen der Lieferung der Bombe verurteilt worden. Servette Genua steht in der Ligaphase der Fußball Champions League. Die Genferinnen haben das Rückspiel gegen Sparta Prag zu Hause 3-0 gewonnen und sich damit mit dem Gesamtscore von 5-3 durchgesetzt. Das Wetter. Morgen wird sonnig mit Schleierwolken. Im Norden gibt es rund 27 Grad, im Süden um 30 Grad. Das waren Nachrichten von Radio SRF, verantwortlich Jan von Tupp.
0: SRF Verkehrsinfo von 21.03 auf der Nord-Süd-Achse ist heute Nacht der Gotthardtunnel in beiden Richtungen zwischen 22 Uhr und 1 Uhr morgens wegen eines Ausnahmetransportes gesperrt.
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0: Das ist der SRF 3 Musik oben am Mittwoch zu 100% handverlesen, so wie auch unsere Sendungen am Montag, am Dienstag, am Donnerstag und am Freitag Sounds auf SRF 3. 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Hinter dieser Sendung stehen der Andi Rohrer, Lea Indebizin und ich, der Luca Bruno, heute auch am Mikrofon. 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

0: nach den Spanish Love Songs in der ersten Stunde vom heutigen Sounds. Schon wieder eine Band mit Spanish im Name und schon wieder eine, die überhaupt nichts mit Spanien zu tun hat. Die Spanish Horses, die kommen nämlich aus London, sind fünf Musiker. Wirklich noch ganz am Anfang von ihrer Karriere in ihre Debütsingle Hey Man, Hey Man. Das zweite mit Ausrufezeichen. Die ist erst gestern rausgekommen und heute schon über 750 Kilometer Luftlinie weit weg im Radio zu hören. Bin gespannt, wie es mit dieser Band demnächst weitergehen wird. Werden wir heute sicher nicht das letzte Mal im Sounds gehört haben.
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Ein bisschen Wilco, ein bisschen Messi Star. Das Ergebnis ist die Fine mit Everything in the Shade. Hinter dem Namen steckt die dänische Musikerin Fine Glindward Jensen. Sie ist Teil von dieser wirklich sehr ergiebigen Szene in Kopenhagen, wo uns seit ein paar Jahren verträumte, zum Teil aber auch sehr verschwommene, leicht plätschernde Sound bringt. Und genau so könnte man eigentlich auch das umschreiben, was der nächste Musiker macht. Nur, dass der eben nicht aus Kopenhagen kommt, sondern aus Biel. Das ist der Elias Raschle alias Augenwasser. Hat sein neuestes Album zusammen mit seiner Liveband aufgenommen. Darum heisst der Release eben auch Augenwasser Band. Darauf hören wir No Space Between the Lines.

Das ist der Ritical aus Jamaika, hier auf einem Track, wo man auf der neuesten EP von Lucky Winiger alias Skyscraper Sound findet. Rausgekommen am letzten Freitag, der Release. Die Kollektion von Songs heisst Not From There.

0: Weapon-Shaped Spine, das sind Brainrot Cowboy, eine Band, wo man am Samstag dann auch an der diesjährigen Ausgabe von der Bad Bonn-Kirby entdecken kann, wobei die Brainrot Cowboy eine recht kurzfristige Ergänzung zum Line-Up von diesem Jahr gewesen sind. Das Jahr haben der Meist Gosteli und Daniel Dux von Dana nämlich mit mehr Absagen zu kämpfen gehabt, wie auch schon. Das haben sie uns gestern im Interview zur Bad Bonn-Kirby 2026 erzählt.
1: Man kann natürlich gleich schon auch sagen, dass wirklich schon recht krass ist, wie viele Absagen wir dieses Jahr bekommen haben, aus ganz verschiedenen Gründen. Und man glaube schon, so ein bisschen kann sagen, also das Musikbusiness 2026, ja, das ist mittlerweile schon eine krasse Realität, wie viele Konzerte, nicht nur bei uns, auch Clubkonzerte und überall einfach wie abgesagt werden. Und das ist schon eine krasse Realität, aber ja, wir finden den Weg, darum, wie man mit dem umgeht und fokussiert sich mehr auf die Bands, die spielen, weil sonst andere macht es einfach wie nur
2: traurig und kaputt. Ja, ja, es ist irgendwie, es passt irgendwie zum Ente-Ersatz. Also die Brainrot Cowboy, eine ganz junge Band. Wir haben uns irgendwie entschieden, für halt, so fast so ein bisschen Headliner durch jüngere Bands zu ersetzen. Das ist ein Duo aus Brüssel, wo ja, der Name ist auch fast Programm von diesen Absagen. Also, man einfach auch, manchmal auch ein bisschen verblöden. Wir auch ab und zu mit Internet, mit Unzuverlässigkeit, die entsteht. Der Typ ist von einem Freund von mir, von Etienne Blanchot. Der macht das DJ-Set am See. Ist ein Booker aus Paris. Schöne Zusammenarbeit haben wir einen Haufen gemacht. Früher, jetzt ein bisschen weniger. Aber da kommen so die spannenden Tipps. So, für das braucht es manchmal schon gar keine Agenturen. Für das braucht es eigentlich Absagen. Absagen sind wie Hoffnung, es gehen neue Türen auf.
0: Und das ist jetzt wirklich nicht einfach ein Stückchen lame Eigenwerbung, der Eigenwerbung willen, die jetzt kommt. Aber ich kann euch die gestrige Soundsendung wirklich wärmstens empfehlen, auch dann, wenn ihr nicht mal im Traum daran denken würdet, mal ein paar Bonkibi zu besuchen. Es ist einfach so interessant, dabei zuzuhören, wie Bucco von einer der allergrössten Indie-Institutionen von diesem Land Einblick in ihre Festival- und Booking-Philosophie geben und so gleichzeitig dann auch das aktuelle Musikbusiness sezieren. Darum Sounds Podcast einschalten von gestern oder im Stream reinhören via srf.ch/sound. Oder zum Beispiel auch in der SRF Play App, wenn ihr dort noch Sounds mit Ausrufezeichen sucht. Der Dux und der Meist Gosteli mit einer Stunde lang Musik aus dem diesjährigen Kirby Line-Up. Und nebenbei gibt es einfach ganz, ganz viel Musik zu entdecken, die in Tüdingen spielt, das Wochenende, wo man aber einfach so toll finden dürfen.

grosse Wortwelt kommen, aber es ist eins von der schönsten Duette von der Musikgeschichte. In Spite of Ourselves von John Prine und der Iris Dement habe ich erst gerade am Wochenende gehört, wo entweder ist es jemand vom Nox Ore Festival gewesen, der die Playlist kuratiert hat, oder die Band selber. Jedenfalls war es der letzte Track, der über Boxen gekommen ist, bevor dann Wilco im Anschluss, wie ich finde, fantastisches Konzert gespielt haben. Und der Song hat ihm so wirklich in die perfekte und richtige Stimmung gebracht. SRF Verkehrsinfo von 21.56 mit einer dringenden Mitteilung. Vorsicht auf der A1 Genf Richtung Lausanne zwischen Morges Ost und der Verzweigung Ecublan Gefahr durch einen Unfall. Das war's gesehen mit dem Sounds von dem heutigen Mittwoch oben. Verantwortlich für die Musikauswahl und Playlist von der letzten beiden Stunden. Das bin ich, der Luca Bruno, gesehen. Wir freuen uns über Feedback zu dieser Sendung, Kritik oder Anregungen via sounds.srf.ch. Die Sendung, die kann man auch als Podcast hören oder man kann sie alle folgen auf srf.ch/sounds streamen. Verabschiedet du mich mit dem Beck, auch er bald mit einem neuen Album. In genau 2,5 Wochen ist es soweit. Drab hören wir. Irgendwie passt das ja als Schlussnummer. Disappearing Act.

0: Und der SRF 3 Musik oben geht in eine extra Runde. Gerade nachher gibt es eine Stunde lang elektronische Musik im Mix. 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
1: Die Nachrichten von SRF um 10 mit Patrick Walter. Bei den Schüssen in Aarau handelt es sich um eine Amoktat. Das gaben die Ermittler heute bekannt. Was sie sonst über den wahrscheinlichen Täter wissen und was nicht, darüber sprechen wir gleich zuerst. Dann 3000 Mitarbeitende der Bundesverwaltung sollen testweise Software nutzen, die nicht von Microsoft stammt. Und das Wetter, morgen wird sonnig mit Schleierwolken. Die Schüsse an einer Aarau Technoparty in der Nacht auf Sonntag haben die Schweiz schockiert. Eine junge Frau wurde getötet, 6 weitere Personen verletzt. 24 Stunden nach der Tat gab die Polizei bekannt, ein dringend Tatverdächtiger sei festgenommen worden. Heute nun haben die Behörden weitere Erkenntnisse präsentiert. Nachrichtenredaktor Jan von Tobel, was haben die Ermittler zum Festgenommenen gesagt?
2: Es handelt sich um einen 43-jährigen Schweizer ohne Migrationshintergrund mit Wohnsitz im Kanton Jura. Dort habe er sich in der Nacht auf Montag der Polizei gestellt. In seinem Auto wurden ein Sturmgewehr und 2 Pistolen gefunden. Diese Waffen habe der Mann vor 20 Jahren legal erworben.
1: Über die Hintergründe der Tat wurde in den letzten Tagen viel spekuliert. Was weiß man?
2: Die Ermittler gehen davon aus, dass der Angreifer wahllos in die Menge gefeuert hat und dabei über 40 Schüsse abgegeben hat. Michael Leupold von der Kantonspolizei Aargau erklärte:
3: Heute können wir sagen, dass dieser Anschlag dem Szenario Amok zuzuordnen ist. Und wir können diese Aussage mit hoher Sicherheit so vornehmen.
2: Das genaue Motiv der Tat bleibt bis jetzt unklar. Der Festgenommene habe die Aussage dazu verweigert. Aber seine Aussagen würden auf ein psychisches Leiden hindeuten.
1: Informationen von Jan von Tobel. Was man bis jetzt wisse, das sei eher atypisch für eine solche Tat, sagt der forensische Psychologe Jérôme Endras.
4: Zu meinen, dass die Person offensichtlich nicht vorbestraft war, dann zum anderen, dass es keine Anhaltspunkte dafür gab, dass eine schwere psychische Störung vorlag. Die Polizei hat zwar davon gesprochen, dass es sowas wie psychische Probleme gegeben hat, aber eben es gibt keine Anhaltspunkte dafür, dass die Person vorbehandelt war, dass sie in einer psychiatrischen Klinik war. Und das Dritte, man geht von Seite der Polizei explizit davon aus, dass es sich nicht um eine Person handelt, die einen extremistischen Hintergrund hat.
1: Diese 3 Faktoren seien jeweils die häufigsten bei solchen Attentaten, scheinen in diesem Fall aber keine Rolle gespielt zu haben, sagt der forensische Psychologe Jérôme Endras. Der Bund prüft Alternativen zu Computerprogrammen von Microsoft, also zu Programmen wie Word, Excel, Outlook oder Teams. Grund sind Bedenken wegen der Datensicherheit und auch die steigenden Lizenzkosten für die Programme. Ab Ende 2027 sollen 3000 Mitarbeitende der Bundesverwaltung zusätzlich zu den Microsoft-Programmen auch mit Open-Source-Programmen arbeiten können. Das ist Software, die öffentlich zugänglich ist und nicht im Besitz einer Firma. Nach einer Pilotphase will der Bund entscheiden, ob er großflächig auf solche Alternativen setzen will. Eine Machbarkeitsstudie habe gezeigt, dass dies möglich sei, schreibt der Bund, auch wenn es zum Beispiel bei großen Videokonferenzen noch Einschränkungen gäbe. Mehrere EU-Mitgliedstaaten wollen der Ukraine Flugabwehrraketen zur Verfügung stellen für die Verteidigung gegen Angriffe von Russland. Das sagte die EU-Außenbeauftragte Kaja Kallas nach einem Treffen mit den EU-Außenministerinnen und Ministern. Die Ukraine bittet seit längerem um solche Waffen. Genauere Angaben dazu, welche Staaten der Ukraine Raketen liefern, machte Kallas nicht. Servette Chinois steht in der Ligaphase der Fußball Champions League. Die Genferinnen haben das Rückspiel gegen Sparta Prag zu Hause 3-0 gewonnen und sich damit mit dem Gesamtscore von 5-3 durchgesetzt. Nun zu weiteren Meldungen des Tages in der Übersicht. Die Tessiner Regierung hat Claudio Zali faktisch entmachtet. Sie entzieht dem Regierungsrat sämtliche Zuständigkeiten in seinem Departement. Dies, weil Zali einen sofortigen Rücktritt ablehnt und noch bis Ende Monat im Amt bleiben will. Gegen ihn laufen mehrere Ermittlungen. Neu bekannt geworden ist ein Verfahren wegen mutmaßlicher sexueller Übergriffe. Der Bundesrat will die Ernährungssicherheit erhöhen. Landwirte sollen mehr Handlungsspielraum erhalten. Auch Lebensmittelverarbeiter, Detailhändler und Konsumentinnen sollen zur Nachhaltigkeit beitragen. Aber die Agrarpolitik 30+ sieht auch vor, dass viele Kleinbetriebe künftig keine Direktzahlungen mehr erhalten. Nun können sich Interessierte zum Vorschlag des Bundesrates äußern. Nach einem Angriff auf ein Umspannwerk bei einem Kohlekraftwerk im deutschen Bundesland Brandenburg ermittelt die Polizei nun wegen eines möglichen Terroranschlags. Auch in der Nähe von Köln kam es zu einem Vorfall bei einem Umspannwerk. Die Polizei spricht auch dort von einer vorsätzlichen Tat. Der Schweizer Pharmakonzern Novartis will bis zu 130 Stellen streichen, allesamt in Basel, wie das Unternehmen mitteilt. Grund dafür sei, dass bis Ende 2027 die Produktion von gewissen gentechnisch hergestellten Medikamenten eingestellt werde. Und jetzt die Börsendaten von 22.05 Uhr, geliefert von SIX. Der Swiss Market Index schließt bei 14.363 Punkten, plus 0,2%. Der Dow Jones Index in New York stand kurz vor Schluss bei plus 0,6%. Der Euro wird zu 94,19 gehandelt, der Dollar zu 81,27. Das Wetter? Morgen ist es meist sonnig mit einigen Schleierwolken. Am Nachmittag wird es im Norden um 27 Grad und im Süden rund 30 Grad warm. Das waren Nachrichten von Radio SRF, verantwortlich Jan von Toppel.
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6: Am Mikrofon der Nico Rindisbacher. Das grosse Highlight der Schwingsaison, das Kilchberger Schwingen, steht vor der Tür. Am Samstag geht's los. Heute hat der Fridolin Becklinger vom Eidgenössischen Schwingerverband die Spitzenpaarungen im ersten Gang bekannt gegeben. Unter anderem greift der Fabian Studemann mit dem Schwingerkönig Armon Orlik zusammen. Ein Duell, das die Saison schon dreimal gegeben hat, aber trotzdem berechtigt sei, sagt der Fridolin Becklinger.
7: Mir ist klar, dass jetzt die Hälfte der Zuschauer wird sagen, nein, nicht schon wieder. Aber für mich war von Anfang an klar, dass der amtierende Schwingerkönig wird müssen, gegen den stärksten Schwinger von dieser Saison antreten. Und das ist nun mal der Fabian Studemann.
6: Alle drei Duelle dieser Saison zwischen Studemann und Orlik sind unentschieden ausgegangen. In den weiteren Spitzenpaarungen dürfte auch das Duell zwischen Michael Moser und Werner Schlegel spannend werden. Der 21-jährige Moser gehört zum engsten Favoritenkreis, hat aber noch nie können gegen den Werner Schlegel gewinnen, der seinerseits beim Eidgenössischen im Schlussgang gestanden ist. Welche Spitzenpaarungen das es sonst noch gibt, finden Sie online auf der SRF Sport-App. Zum Fußball. Wie vorher gehört, schafft Servette Genoa, sich für die Women's Champions League zu qualifizieren. 3:0 gewinnen die Genferinnen das Rückspiel gegen Sparta Prag und können die Niederlage aus dem Heimspiel damit wettmachen. Matchwinnerin ist Magdalena Sobal, die 2 Goal für die Genferinnen schiesst und 1 vorbereitet. Für Servette Genoa ist es die 2. Champions League-Qualifikation überhaupt. Auf wer die Genferinnen in der Ligaphase treffen, wird am Freitag ausgelost. Dann wechseln wir zu den Herren in die Super League. 3 Spiele sind aktuell in der Schlussphase. Zwischen GC und St. Gallen steht es aktuell 2:0 für GC. Bei Luzern gegen Vaduz steht es 1:1. Und bei Thun gegen Lausanne hat es noch gar kein Goal gegeben. Es steht 0:0. Thuner, die vor dem Spiel einen weiteren Abgang mussten verzeichnen. Der Vertrag vom englischen Stürmer Leighton Stewart ist vorzeitig und in gegenseitigem Einvernehmen aufgelöst worden, schreibt Berner Oberländer. Der 23-Jährige hätte eigentlich einen Vertrag bis 2028 gehabt. Und dann ist heute noch die 11. Etappe an der spanischen Velorundfahrt La Vuelta über die Bühne. Der Sprint im südspanischen Lorca gewinnt der Brit Matthew Brennan. Der 21-Jährige setzt sich überlegen vor dem Franzosen Brian Coquart und dem Belgier Jordi Meuse durch. Für den Matthew Brennan ist es der 3. Etappensieg an seiner ersten Grand Tour. Gesamtführender ist der Spanier Enric Mas. Der 31-Jährige liegt über eine Minute vor dem viermaligen Vuelta-Champion Primoz Roglic. Noch ein bisschen mehr als eine Minute dauert es, bis die Ski- und Snowboard-Saison wieder anfängt. Die FIS hat jetzt aber entschieden, dass in dieser Saison wieder russische und belarussische Sportler zugelassen sind. Es gelten aber spezielle Bedingungen. So müssen die Sportlerinnen und Betreuer individuelle Neutralitätserklärungen unterzeichnen und das werde auch laufend überwacht. Es sind aber nur Einzelsportler zugelassen. Nationalteams von Russland und Belarus bleiben ausgeschlossen, genauso wie Flaggen, Hymnen oder Uniformen von den beiden Ländern. So viel vom Sport.
0: SRF-Verkehrsinfo von 22.09 Uhr. Vorsicht auf der AH1 Genf Richtung Lausanne zwischen Morges Ost und der Verzweigung Ecublanc. Stockender Verkehr wegen Bauarbeiten.
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0: Freitag, Samstag und Sonntag ist nicht nur einfach das Wochenende, wo vieles Kulturelles passiert in der Schweiz, unter anderem das Fantosch Animationsfilmfestival in Baden, sondern auch das Between Mountains Festival. Das ist ein Festival, das sich vor allem der elektronischen Musik zugeschrieben hat, wo aber auch vieles anderes passiert. Unter anderem hat auch das junge Kammerorchester Basel-Land einen Auftritt in Hölste Basel-Land. Aber der Fokus liegt natürlich auf der elektronischen Musik, auf Schweizer Acts wie der Julie oder der Kate Lim, aber auch ein paar internationale Grüssen pilgern das Wochenende ans Between Mountains Festival in Hölste, Kanton Basel-Land. Unter anderem der Acid Pauli, den man bestens kennt von den Dancefloors und Clubs nicht nur von Deutschland und der internationalen Clubszene, sondern auch von der Schweiz. Aber auch der Martin Stimming schaut vorbei. Und genau der Martin Stimming hat uns als Einstimmung, ich verzichte darauf, ein Wortspiel zu machen und irgendwie etwas in Richtung Einstimmung zu sagen, hat uns als Einstimmung auf den Festivalauftritt am Between Mountains Festival einen Mix zugeschickt, eine Stunde lang. Einblick bekommen wir in seine umfangreiche Diskografie, die ja immer wieder mal auch in der regulären Sound-Playlist auftaucht, aber nie so kompakt und so konzentriert wie jetzt während der nächsten rund 50 Minuten. Es gibt eine musikalische Rundreise durch die viele Musik, die der Stimming während der letzten 15 Jahre produziert hat. Nicht von uns, sondern von ihm selber kuratiert. Playlist dazu, die gibt es auf srf3.ch. An diesem Ort gibt es den Mix auch zum Abladen und immer wieder und immer wieder hören.
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Nochmal ein herzliches Dankeschön an Martin Stimming, Kurt Stimming, für den Gastmix, den er uns im Rahmen vom Sounds Mixtape bereitgestellt hat. Der Stimming spielt das Wochenende am Between Mountains Festival in Hölsten im Kanton Basel-Land und genau darum hat es in dieser Stunde Ausflug in seine reiche und umfangreiche Produktionsdiskografie gegeben mit ganz, ganz vielen Solo-Songs von ihm. Tracklist dazu und der Gastmix zum Abladen gibt es auf srf3.ch. Das nächste neue Sounds Mixtape dann am Freitag nach den Zähnen, ebenfalls als Teil vom SRF 3 Musikoben. Der heisst Sounds, gibt es Montag bis Freitag ab der Nacht dazu, heute mit Luca Bruno. Ich wünsche euch eine gute Nacht und sage Tschüss zusammen und bis bald.

Die Nachrichten von SRF um 23 Uhr mit Manuela Burgermeister. Venezuela hat Abkommen mit mehreren Ölkonzernen unterzeichnet. Unter anderem der US-Konzern Chevron und Eni aus Italien haben zugesichert, die Aktivitäten in Venezuela auszubauen. Die geschäftsführende Präsidentin Venezuelas, Delcy Rodriguez, sagte bei der Unterzeichnung, das sei die Wiedergeburt Venezuelas. US-Energieminister Chris Wright sprach von historischen Abkommen. Venezuela verfügt über die größten Ölreserven der Welt. Die USA haben sich nach Angaben von Präsident Trump die Kontrolle über mehr als 65 Milliarden Barrel Ölreserven gesichert. Im Januar hatten die USA bei einem Militäreinsatz den venezolanischen Machthaber Nicolas Maduro gefangen genommen, in die USA gebracht und wegen Drogengeschäften vor Gericht gestellt. Die US-Regierung erklärte daraufhin, die großen Ölvorkommen in Venezuela für sich nutzen zu wollen. In die Schweiz. Die Schüsse an einer Technoparty in Aarau waren eine Amok-Tat. Davon gehen die Ermittler aus. Beim Täter handelt es sich mit an Sicherheit grenzender Wahrscheinlichkeit um einen 43-jährigen Schweizer mit Wohnsitz im Kanton Jura. Der Mann hatte sich der Polizei gestellt. Bei der Amok-Tat wurde eine Frau getötet und 6 weitere Menschen wurden verletzt. Der Bund prüft Alternativen zu Computerprogrammen von Microsoft, also zu Programmen wie Word, Excel, Outlook oder Teams. Grund sind Bedenken wegen der Datensicherheit und auch die steigenden Lizenzkosten für die Programme. Ab Ende 2027 sollen 3000 Mitarbeitende der Bundesverwaltung zusätzlich zu den Microsoft-Programmen auch mit Open-Source-Programmen arbeiten können. Zum Sport. Servette Genua steht in der Ligaphase der Fußball Champions League der Frauen. Die Genferinnen haben das Rückspiel gegen Sparta Prag zu Hause mit 3:0 gewonnen und sich damit mit dem Gesamtscore von 5:3 durchgesetzt. Und noch zu den Männern und den Resultaten der Super League. Die Grasshoppers gewinnen gegen St. Gallen mit 2:0. Thun und Lausanne trennen sich 0:0 unentschieden und Luzern bezwingt Vaduz mit 2:1. Zu den Börsendaten von SIX. Der Swiss Market Index schließt bei 14.363 Punkten. Das ist ein Plus von 0,2%. Der Dow Jones Index in New York steigt um 0,6%. Der Euro wird zu 94,17 Rappen gehandelt. Der Dollar zu 81,27 Rappen. Das Wetter morgen ist es meist sonnig mit einigen Schleierwolken. Im Norden gibt es 27, im Süden um 30 Grad. Das waren Nachrichten von Radio SRF, verantwortlich Manuela Burgermeister.

SRF-Verkehrsinfo von 23.16 Uhr auf der A1 Zürich Richtung Bern zwischen der Verzweigung Herkingen und Önsingen. Gefahr wegen eines Unfalls.

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1: Phil Friedman, Los Angeles Heat.

0: Die Nachrichten von SRF um Mitternacht mit Manuela Burgermeister. Die Schüsse in Aarau waren eine Amoktat, das gab die Polizei heute bekannt. Was sonst bis jetzt zum wahrscheinlichen Täter bekannt ist, ist laut dem Experten eher atypisch. Und es soll nicht mehr nur Microsoft sein. Mitarbeitende der Bundesverwaltung sollen künftig auch andere Programme nutzen, wegen der Datensicherheit. Das Wetter, morgen sonnig mit Schleierwolken, im Norden um 27 Grad, im Süden um 30 Grad. Die Schüsse an einer Technoparty in Aarau waren eine Amoktat. Davon gehen die Ermittler aus. Beim Täter handle es sich mit an Sicherheitsgrenzen der Wahrscheinlichkeit um einen 43-jährigen Schweizer mit Wohnsitz im Kanton Jura. Der Mann hatte sich der Polizei gestellt. Bei der Amoktat wurde eine Frau getötet und 6 weitere Menschen verletzt. Warum der Mann geschossen hat, sei noch unklar, sagt der zuständige Staatsanwaltschaft. Der zuständige Staatsanwalt. Die Waffen habe er vor rund 20 Jahren legal erworben. Was man bis jetzt wisse, sei eher atypisch für eine solche Tat, sagt Jérôme Endras. Er ist forensischer Psychologe im Kanton Zürich und Professor für forensische Psychologie an der Universität Konstanz. Auffallend seien mehrere Dinge.
1: Zum einen, dass die Person offensichtlich nicht vorbestraft war. Dann zum anderen, dass es keine Anhaltspunkte dafür gab, dass eine schwere psychische Störung vorlag. Die Polizei hat zwar davon gesprochen, dass es sowas wie psychische Probleme gegeben hat, aber eben es gibt keine Anhaltspunkte dafür, dass die Person vorbehandelt war, dass sie in einer psychiatrischen Klinik war. Und das Dritte, man geht von Seite der Polizei explizit davon aus, dass es sich nicht um eine Person handelt, die einen extremistischen Hintergrund hat. Und diese drei Faktoren, das sind so die häufigsten Risikofaktoren, die wir so bei Attentaten sehen. Und die scheinen hier nicht getragen zu haben, sprich keine Rolle gespielt zu haben.
0: Sagt der forensische Psychologe Jérôme Endras. Der Bund prüft Alternativen zu Computerprogrammen von Microsoft, also zu Programmen wie Word, Excel, Outlook oder Teams. Grund sind Bedenken wegen der Datensicherheit und auch die steigenden Lizenzkosten für die Programme. Ab Ende 2027 sollen 3000 Mitarbeitende der Bundesverwaltung zusätzlich zu den Microsoft-Programmen auch mit Open-Source-Programmen arbeiten können. Das ist Software, die öffentlich zugänglich ist und nicht im Besitz einer Firma. Nach einer Pilotphase will der Bund entscheiden, ob er großflächig auf solche Alternativen setzen will. Eine Machbarkeitsstudie habe gezeigt, dass dies möglich sei, schreibt der Bund, auch wenn es zum Beispiel bei großen Videokonferenzen noch Einschränkungen gebe. Drei weitere Meldungen in Kürze. Der Kanton Thurgau soll Mehrheitsaktionär des kriselnden Spitals Wetzikon im Kanton Zürich werden. Die 11 Aktionärsgemeinden des Spitals haben einem entsprechenden Angebot zugestimmt. Demnach soll ein Unternehmen im Besitz des Kantons Thurgau 51% der Aktien des Spitals Wetzikon übernehmen und Geld einschießen. Allerdings nur, wenn Gläubiger des Spitals auf einen Teil ihrer Forderungen verzichten. Der Neuenburger FDP-Regierungsrat Laurent Favre tritt von seinem Amt zurück, und zwar Ende März. Der 53-Jährige wird dann Mitglied im Verwaltungsrat der SRG, der Schweizerischen Radio- und Fernsehgesellschaft. Favre sitzt seit 2014 in der Neuenburger Regierung. Er leitet die Direktion für Raumentwicklung und Umwelt. Rund eine Woche nach der verheerenden Sturzflut in Tibet und Nepal sind bei der Glückskette knapp 4,3 Millionen Franken an Spenden eingegangen für die betroffene Bevölkerung in Nepal. Nach der Sturzflut gibt es bis jetzt mehr als 1200 bestätigte Todesopfer. Über 4700 Menschen werden vermisst. Mehrere EU-Mitgliedstaaten wollen der Ukraine Flugabwehrraketen zur Verfügung stellen für die Verteidigung gegen Angriffe von Russland. Das sagte die EU-Außenbeauftragte Kaja Kallas nach einem Treffen mit den EU-Außenministerinnen und Außenministern. Die Ukraine bittet seit längerem um solche Waffen. Wer der Ukraine Raketen liefern will und in welchem Umfang, sagte Kallas nicht. Die Staaten würden dies selber demnächst öffentlich bekannt geben. Für die Ukraine sei es aber wichtig zu hören, dass es bei der Luftverteidigung Bewegung gebe. Zum Sport. Servette Genua zieht in die Fußball-Champions League ein. Die Genferinnen haben das Rückspiel gegen Sparta Prag zu Hause mit 3:0 gewonnen. Damit stehen sie in der Ligaphase der Champions League. Dieser Erfolg werde sicher einiges bewirken, sagt Amina Muratovic nach dem Spiel.
2: Ça va amener déjà, ça va montrer que c'est possible, qu'avec du travail, de la persévérance, que c'est possible d'y arriver. Pour la Suisse, ça va monter un peu le niveau, je pense. Enfin, ça va montrer qu'en Suisse aussi, il y a du niveau et pour à l'étranger aussi.
0: Einerseits zeige es, dass es mit harter Arbeit möglich sei, sein Ziel zu erreichen. Und es werde auch im Ausland zeigen, dass es auch in der Schweiz ein hohes Niveau gebe. Und noch zu den Männern und den Resultaten der Super League. Die Grasshoppers gewinnen gegen St. Gallen mit 2:0. Thun und Lausanne trennen sich 0:0 unentschieden und Luzern bezwingt Vaduz mit 2:1. Das Wetter. Morgen ist es meist sonnig mit einigen Schleierwolken. Am Nachmittag gibt es im Norden um 27 Grad, im Süden rund 30 Grad. Das waren Nachrichten von Radio SRF. Verantwortlich Manuela Burgermeister.

0: Die Nachrichten von SRF um 1 mit Manuela Burgermeister. In Spanien haben Zehntausende Menschen an Kundgebungen teilgenommen und gegen die Migrationskrise in der spanischen Nordafrika-Exklave Ceuta protestiert. Ronja Bollinger.
1: Allein in Madrid haben sich nach Angaben der Veranstalter 50.000 Menschen versammelt. Sie kritisieren die spanische Regierung und werfen ihr vor, Ceuta mit der Situation allein zu lassen. Auch in Ceuta selbst forderten Tausende Demonstrierende eine Rückkehr zur Normalität und schwenkten teils Flaggen, die die Migrantinnen und Migranten aufforderten, wieder nach Hause zu gehen. Ende Juli waren innerhalb zweier Tage mehr als 70.000 Personen von Marokko in die spanische Exklave Ceuta gekommen. Etwa 5.000 Menschen sind weiterhin dort und campieren zum Teil auf Straßen und an Stränden. Zu den Kundgebungen aufgerufen hat die konservative Oppositionspartei PP gemeinsam mit der rechtspopulistischen Vox. In einigen Städten gab es auch Gegendemonstrationen, bei denen sich die Menschen gegen Rassismus aussprachen.
0: Ronja Bollinger. Venezuela hat Abkommen mit mehreren Ölkonzernen unterzeichnet. Unter anderem der US-Konzern Chevron und Eni aus Italien haben zugesichert, die Aktivitäten in Venezuela auszubauen. Die geschäftsführende Präsidentin Venezuelas, Delcy Rodriguez, sagte bei der Unterzeichnung, das sei die Wiedergeburt Venezuelas. Und US-Energieminister Chris Wright sprach von historischen Abkommen. Venezuela verfügt über die größten Ölreserven der Welt. Die USA haben sich nach Angaben von Präsident Trump die Kontrolle über mehr als 65 Milliarden Barrel Ölreserven gesichert. Zum Sport. Servette Genua zieht in die Fußball-Champions League ein. Die Genferinnen haben das Rückspiel gegen Sparta Prag zu Hause mit 3:0 gewonnen und stehen damit in der Ligaphase der Champions League. Dieser Schritt werde sicher einiges bewirken, freute sich Verteidigerin Amina Muratovic nach dem Spiel.
2: Ça va amener déjà, ça va montrer que c'est possible, qu'avec du travail, de la persévérance, que c'est possible d'y arriver. Pour la Suisse, ça va monter un peu le niveau, je pense. Enfin, ça va montrer qu'en Suisse aussi, il y a du niveau et pour à l'étranger aussi.
0: Es zeige, dass es mit harter Arbeit möglich sei, ein Ziel zu erreichen. Und es werde auch im Ausland zeigen, dass der Frauenfußball in der Schweiz ein hohes Niveau zu bieten habe. Noch zu den Männern und den Resultaten der Super League. Die Grasshoppers gewinnen gegen St. Gallen 2:0, Thun und Lausanne trennen sich 0:0 unentschieden und Luzern bezwingt Vaduz mit 2:1. Das Wetter heute wird es meist sonnig mit einigen Schleierwolken. Im Norden gibt es um 27, im Süden um 30 Grad. Das waren Nachrichten von Radio SRF, verantwortlich Manuela Burgermeister.

rote Meer. SRF Verkehrsinfo von 1.29 Uhr. A1 Zürich Richtung Bern. Zwischen der Verzweigung Herkingen und Önsingen. Gefahr wegen eines Unfalls.

SRF Verkehrsinformation von 1.59 Uhr. Auf der A1 Zürich Richtung Bern zwischen der Verzweigung Herkingen und Önsingen Gefahr nach einem Unfall.